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Aha.

0: Das ist unsere Single. Habt ihr die schon mal gehört? Ja, pass auf. Wir unterbrechen jetzt aus zwei Gründen. Zum einen will ich euch sagen, dass ihr Montag Fernsehen gucken sollt. Ob ihr es glaubt oder nicht, wir sind in der ZDF-Hitparade mit dem Ding.
1: Ja.
0: Was soll man davon halten? Na gut, wie dem auch sei, lassen wir uns überraschen, was dabei rauskommt. Das Zweite ist, dass wir einen Film davon gemacht haben und wir haben den Film jetzt seit 3 Tagen und die letzten beiden Tage lief das immer noch zu langsam und heute hat Heino das repariert. Zum ersten Mal der Film in der richtigen Geschwindigkeit. Jetzt kommt Uwe und Bart auf und gleich geht der Film ab. Sekunde. Wie geht das Licht aus? Gibt's ja keinen Hausmeister oder sowas. Kommt schon. Aha. Wo ist er? Können wir mal einen Spot haben für den jungen Mann hier? Er kostet das so richtig aus hier. Lässt sich Zeit. Mhm. Ja.

Rock- und Popmusikhistoriker müssen Sie nicht unbedingt sein, um an den nächsten zwei Programmstunden Spaß zu haben. Falls Sie es aber zufällig doch sind, ist es auch kein Schaden. Kurzum, hier ist wieder mal eine Sendung, die sich an alle richtet, die Vergnügen an Musik und Geschichten darüber haben. Hallo alle zusammen damit und herzlich willkommen zum Hit Express von Radio Rüsselsheim. Wie jeden Samstagnachmittag zwischen 15 und 17 Uhr begrüßt Sie Peter Kreuzenberger am Mikrofon, um Ihnen eine möglichst gelungene Mischung zu präsentieren. Und diese Präsentation beginnt genau jetzt. Mit Cory Marks und Bad Wolves, der Titel heißt Guilty.

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1: Mein Löwe von Unheilig. Wenn Musiker im Studio sind, um eine neue Platte aufzunehmen, geht's keineswegs immer bierernst und hochkonzentriert zu. Ob er sich denn an solche lustigen Geschichten erinnern kann, wurde Luke Combs vor kurzem gefragt. Hier seine Antwort.
2: Oh man, funny stories from writing and recording the album. You know, nothing's like sticks out. I think if you spend any time with me and you know the folks I worked on this album with, like there's just a lot of laughs like the whole time. Like we're constantly, you know, giving each other grief and you know, picking on each other, making fun of each other, and I think that's the beauty of it. There's not one moment that sticks out. It kind of all sticks out, and I think, you know, that's the beautiful thing about the process for me, and part of it that I always wanted is like being able to enjoy every step to some extent and trying to find the good in every step and being thankful for the places that I'm able to be and the rooms that I'm in and the things that I get to do. And so yeah, that would be, you know, the best story, I guess, is that the whole story is the best part of the story.
1: Da ist nichts, das besonders hervorsticht. Wenn man Zeit mit mir und den Leuten verbringt, mit denen ich zusammengearbeitet habe, gibt's eigentlich immer viel zu lachen. Wir nehmen einander ständig auf den Arm. Das finde ich so schön daran. Es sticht nicht ein Augenblick, sondern gewissermaßen alles hervor. Das war es, was ich immer wollte. Jeden einzelnen Schritt genießen können. Versuchen, das Gute in jedem Schritt zu finden. Dankbar sein für die Orte, an denen ich sein und die Dinge, die ich tun kann. Die beste Geschichte ist, dass die ganze Geschichte der beste Teil der Geschichte ist. Luke Combs über gute Stimmung im Studio. Auch musikalisch ist was dabei rausgekommen, zum Beispiel dieses hier, Days Like These.

0: Leonie und Callum Scott haben wir gehört mit dem Titel Stay. Auf dem aktuellen Album Price Fighter von Mumford & Sons gibt es eine Zusammenarbeit mit Sängerin Gracie Abrams beim Song Badlands. Wie es dazu kam, das schildert Marcus Mumford so.
1: So, I actually can't remember how this was, the genesis of that.
2: Badlands was a song that began with a sketch that Justin Vernon and Aaron Dessner had made together for fun. It was in 5/4 time signature, which is unusual. And we'd never done a song in 5/4. We heard it and were sort of addicted to it straight away. I was obsessed with getting a lyric on it that they would like and a melody that would make sense. And then wrote this whole thing with kind of Bonnie and Clyde in my head. And when we showed all the songs to Gracie Abrams, this was the one she picked to sing on. And I was so excited and relieved because it turns it into this duet. And it's the only song on the record, I think, that I sing all the way down the octave of the whole song, which leaves loads of space in the frequency that she sings in for her to really play. And her vocal on this record, on Badlands, is one of my favorite things about the record. I think her pop sensibilities and her taste really shines through on her performance on this. And when we received it, she recorded it with Aaron. We went in the room and they sent it to us. And I was just so ecstatic. So happy, because I think she's amazing, and she behind the scenes had listened to all the demos all the way from day one on this record on Price Fighter and had been a real cheerleader for the whole thing and a sort of godmother, like a fairy godmother for the record. So to have her on it felt like a full circle moment, and we're very grateful to her, yeah.
0: Badlands ging aus einem Entwurf hervor, der zum Spaß entstanden war. Es ist im Fünfvierteltakt, was sehr ungewöhnlich für uns ist, weil wir das noch nie zuvor gemacht hatten. Wir waren schon beim ersten Anhören süchtig danach. Ich war wie besessen davon, einen Text und eine sinnvolle Melodie dazu zu schreiben. Ich hatte die Geschichte von Bonnie und Clyde im Kopf. Als wir Gracie Abrams alle Songs zeigten, wählte sie diesen aus, um mitzusingen. Ich war so aufgeregt und erleichtert. Ich habe ihn so gesungen, dass sie genug Spielraum hat. Ihr Gesang ist eins meiner Lieblingselemente auf dem ganzen Album. Ihre Pop-Sensibilität und ihr Geschmack sind wirklich glänzend. Als wir erfuhren, dass ihre Aufnahme abgeschlossen ist, schickte sie sie uns zu und wir waren regelrecht ekstatisch und glücklich. Hinter den Kulissen hatte sie sich vom ersten Tag an alle Demos angehört. Sie war eine Cheerleaderin und Patin für das ganze Projekt, eine Art Märchenpatin. Wir sind ihr sehr dankbar. Marcus Mumford über die Zusammenarbeit mit Gracie Abrams. Hier kommen sie zusammen mit Badlands.

0: Ray zusammen mit dem Filmkomponisten Hans Zimmer und das hat man auch ganz deutlich gehört. Der Titel hieß Click-Clack Symphony. Johannes Oerding und Michael Patrick Kelly machen gemeinsame Sache und zwar bei ihrem neuen Lied Wolken. Wie das entstanden ist, das erklärt Oerding so.
1: Ein großes Dankeschön an Michael Patrick Kelly. Also ich habe ihm, glaube ich, auch ziemlich viel abverlangt. Also nicht nur, dass ich ihn gefragt habe, ey, bist du bei so einem persönlichen Song dabei? Und ich weiß, er geht da sehr respektvoll und ehrfürchtig an so eine Aufgabe ran. Nein, ich habe ihn auch noch gefragt, würdest du auch Deutsch singen? Und das hat er so noch nie gemacht. Aber er hat sich getraut. Und ich finde, das Ergebnis ist einfach wunderschön. Ich hätte mir keinen besseren Duettpartner für dieses Thema, für dieses, ja, auch ein leicht spirituelle Thema vorstellen können. Denn das ist auch eben die Ebene, auf der Paddy und ich ganz oft reden und auch ab und zu mal so ein bisschen deep diven über eher so philosophische Dinge, Leben nach dem Tod, Glaube, Hoffnung, Liebe, aber eben auch, was machen wir eigentlich hier unten auf der Erde? Was ist der Sinn und warum sind wir da? All diese Themen kann ich mit Paddy total gut irgendwie am Lagerfeuer besprechen. Und deshalb war für mich klar, er muss dabei sein. Ja, Paddy und ich, wir haben uns auf jeden Fall verabredet, jetzt wo wir einen gemeinsamen Song haben, dass wir natürlich auch öfter mal den performen. Und wann immer es geht und wann immer wir uns quasi die Bühnenklinke in die Hand reichen, dann wird das auch passieren, weil wir einfach beide sehr, sehr gerne zusammen singen. Wir lieben das live musizieren, wir lieben auch mehrstimmigen Gesang und unsere Stimmen, die fühlen sich auch wohl miteinander und deshalb glaube ich, da werden zumindest noch einige Auftritte gemeinsam kommen.
0: Johannes Oerding über die Zusammenarbeit mit seinem Duettpartner Michael Patrick Kelly. Hier kommt Wolken.

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Den Hit-Express von Radio Rüsselsheim haben Sie eingeschaltet. Wir haben Laith Eldin gehört mit einer neuen Fassung von Ich will nur wissen. Vor knapp 20 Jahren, am 9. Juni 2006, ist im Frankfurter Universitätsklinikum Drafi Deutscher gestorben. Während seiner Karriere stellte der Sänger einen inoffiziellen Rekord auf, was die Anzahl seiner Pseudonyme angeht. 40 an der Zahl sollen es gewesen sein. Unter anderem trat er als Big Wigwam, Hector von Usedom, Randy Rogers, Baby Champ, Ironic Remark, Mr. Walkie Talkie und Kaiser von China auf. Besonders schräg war Erus Cebetmi, liest man das rückwärts, kommt das englische Sure, I'm the best heraus, also natürlich bin ich der Beste. Heute wäre Drafi Deutscher 80 Jahre alt geworden, zur Erinnerung an ihn. Ein Hit von ihm und seinem späten Duettpartner Oliver Simon, Mixed Emotions und Just for You.

My Love is Easy war das von Luisa. Wenn Sie heute Abend noch nichts anderes vorhaben, könnten Sie sich nach dem Ende dieser Sendung vielleicht auf den Weg nach Mainz machen. Dann kommen Sie rechtzeitig im Frankfurter Hof an und dort steht nachher Stefan Gwildis auf der Bühne. Kleine Kostprobe gefällig, wir hören Durch die Nacht.

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1: Abunda, das war Jazzgitti. Und dahinter steckt die Wienerin Marta Budbul. Die kann am 13. Mai ihren 80. Geburtstag feiern. Einen Tag später, also am 14. Mai, gibt's im Wiesbadener Schlachthof eine Band zu erleben, die schon mit den Fußball-Weltmeistern rund um Bastian Schweinsteiger und Philipp Lahm auf der Bühne am Brandenburger Tor in Berlin getanzt hat. Ist eine Weile her, zugegeben, aber die Herrschaften sind nach wie vor im Geschäft. Bei uns gibt's ihre aktuelle Single »Die Sportfreunde Stiller« und »Keine Blumen ohne Regen«.

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Das war das Duo Gold Frap mit Rocket. Das Ganze insbesondere als Erinnerung daran, dass Sängerin Alison Gold Frap am 13. Mai runde 60 Jahre alt wird. Wenn bekannte Namen aus der Popgeschichte nach längerer Zeit wieder auftauchen, ist das immer so eine Sache. Denn nicht immer tun sie das in der Besetzung, in der ihr damaliges Publikum sie in Erinnerung behalten hat. Ein aktuelles Beispiel dafür ist die schottische Band Wet Wet Wet. So ist von der Originalbesetzung nur noch Bassist Graeme Clark mit dabei, der frühere Sänger Marty Pellow dagegen beispielsweise nicht. An seiner Stelle singt jetzt Kevin Sim, der vor 10 Jahren die britische Ausgabe der Castingshow The Voice gewonnen hat. Das muss nichts Schlechtes sein, aber man sollte es wissen, wenn für den 11. Mai Wet Wet Wet in der Frankfurter Butch Cup angekündigt sind. Auf dem Programm stehen die großen Hits, zu denen auch der hier zählt, Sweet Surrender, in der Originalaufnahme gesungen, also von Sims Vorgänger Marty Pellow. 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

Battlefield hieß dieser schöne Titel, das war Birdie im Vorfeld zu ihrem 30. Geburtstag am 15. Mai. Christopher von Dylan alias Schiller hat den Titel seines aktuellen Albums Euphoria als kleines Wagnis bezeichnet. In einem Interview mit Kulturnews führte er das genauer aus. Aus meiner Perspektive ist er ein Wagnis, weil Euphorie in der Konnotation von hemmungslosem Hedonismus mit Loslassen und Eskapismus gesellschaftlich ja als problematisch eingestuft wird. Der Einzelne ist heute umzingelt von Zeigefingern und verschränkten Armen. Wer einfach Spaß haben und zum Beispiel in Urlaub fahren will, wird aufgerufen, sich seines CO2-Abdrucks bewusst zu sein. Das sind Gründe, warum aktuell gefühlt alle schlechte Laune haben und die vielen Krisen tun ihr Übriges. Ja, die sollen am 14. Mai in der Frankfurter Jahrhunderthalle auf jeden Fall in den Hintergrund rücken, wenn Schiller während seiner Tournee dort Halt macht. Hier folgt ein Vorgeschmack, gesungen von Kobe Calais, und das Stück heißt »You«.

Take Me Away von Janet Jackson, 60 Jahre alt, wird sie am 16. Mai und kurz darauf geht sie auf Tournee durch Japan. Geplant sind Konzerte in Kobe und Yokohama. Seit Jahren lebt Udo Lindenberg im Atlantik-Hotel an der Außenalster in Hamburg. Er schläft tagsüber und schreibt rund 200 SMS am Tag. Kurz vor seinem 80. Geburtstag am 17. Mai erscheint eine überarbeitete Fassung des 10 Jahre alten Buchs Udo Fröhliche mit vielen neuen Details aus seinem Leben. Geschrieben hat es sein Freund Benjamin von Stuckrad-Barre. Die beiden kennen sich seit rund 25 Jahren. Was als Fanbeziehung begann, wurde zu einer engen Freundschaft. Für sein Buch hat der Autor Lindenberg immer wieder befragt zu Themen wie Hut, Eierlikör, Hotel und Kindheit. Herausgekommen ist eine Art Lexikon von A bis Z. Die Kapitel drehen sich etwa um Alkohol, Reeperbahn, Sonnenbrille oder Zigarre. Stuckrad-Barre verknüpft dabei Fakten mit Anekdoten und greift bewusst den typischen Udo-Slang auf. Viele der Geschichten wirken übertrieben, genau darin liegt aber laut dem Autor ihr Kern. Die verrückter klingenden Sachen stimmen, sagt Stuckrad-Barre. Das Langweilige werde eher ausgeschmückt, nicht umgekehrt. Auch der Hit-Express würdigt natürlich Udo Lindenberg zum 80. und den Anfang macht ein vielleicht bei vielen nicht ganz so bekanntes Lied

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2: Durch die schweren Zeiten, I'll Carry You war das von Udo Lindenberg zusammen mit Angus und Julia Stone im Hit-Express bei Radio Rüsselsheim zu hören auf UKW 90,9, auf Kanal 12C bei DAB Plus und im Internetstream unter der Adresse www.radio-r.de. Lindenberg will mindestens 100 Jahre alt werden, obwohl er schon 20 Jahre vorher ein wenig mit seinem Alter hadert. 5 Wochen vor seinem 80. Geburtstag sagte der Musiker und Maler, die Zahl ist nicht sexy. Aber er gehöre zum Club der 100-Jährigen und werde 2046 eine große Party schmeißen. Das jedenfalls kündigte er bei der Eröffnung einer Ausstellung mit seinen Bildern und Zeichnungen in Werl an, gut 100 Kilometer von seinem westfälischen Geburtsort Gronau entfernt. Ebenfalls kurz vor dem runden Geburtstag wurde Udo Lindenberg in seiner Wahlheimat Hamburg eine besondere Ehre zuteil. Er hat seinen eigenen Panikexpress in der wohl größten Modelleisenbahnanlage der Welt, dem Miniatur-Wunderland, bekommen. Der Zug mit Lokomotive und 8 detailreich gestarteten Waggons erzählt Lindenbergs Leben von der Kindheit in Gronau über seine Zeit in Libyen und Erlebnisse in der DDR bis zu aktuellen Erfolgen. Im ersten Waggon ist der junge Udo etwa in den 50er Jahren in Gronau am Schlagzeug zu sehen. Von da an sei es für ihn in die große, weite Welt gegangen, sagte Lindenberg. Besonders beeindruckten ihn neben den vielen Details am Zug auch die Visualisierung der deutsch-deutschen Geschichte. So stellt ein weiterer Waggon den Fall der Berliner Mauer dar. Lindenberg schickte den Zug gemeinsam mit den Wunderlandgründern Gerrit und Frederik Braun persönlich auf die Schiene. Der Miniaturzug sei über mehrere Monate in enger Zusammenarbeit mit Lindenberg entstanden, hieß es vom Miniaturwunderland. Möge er uns gern tatsächlich bis zur großen Party 2046 erhalten bleiben. Udo Lindenberg und stärker als die Zeit.

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Enya mit Caribbean Blue. Die scheue und zurückgezogen lebende Sängerin aus Irland wird am 17. Mai 65 Jahre alt. Erst vor kurzem hatte sie sich erstmals nach langer Zeit wieder öffentlich zu Wort gemeldet. Trauriger Anlass war der Tod ihrer älteren Schwester, der Harfenistin und Mitgründerin der Gruppe Clannad, Moira Brennan. Wir blicken nun 20 Jahre zurück auf den 20. Mai 2006, an dem in Athen im wahrsten Wortsinn Ungeheuerliches geschah. Zum ersten Mal gewann eine Band aus Finnland den Eurovision Song Contest. Nach ihrer Rückkehr aus Griechenland empfingen 70.000 Landsleute die Musiker am Fischmarkt der Hauptstadt Helsinki. Die damalige Staatspräsidentin Tarja Halonen übergab der Band dabei für die Förderung finnischer Musik in aller Welt einen überdimensionalen bronzenen Schlüssel. Zudem führte der Empfang zu einem Eintrag ins Guinness-Buch der Rekorde als Massenkaraoke. Und warum nun ungeheuerlich, wie ich eingangs gesagt habe? Tja, das liegt daran, dass es sich dabei um die Monsterrocker von Lordi handelte. 20 Jahre her, hier kommt Hard Rock Hallelujah.

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Jawohl, Damen und Herren, es gibt noch jemanden außer Udo Lindenberg, der kurz vorm Eintritt in den 80er-Club steht. Und das ist die Frau, die gerade gesungen hat, nämlich Cher. Cheryl Sarkisian aus Kalifornien war und ist weitaus mehr als Sängerin und Schauspielerin. Sie gilt als Ikone der Popkultur, manchen gar als Göttin des Pop. Jenseits solcher Etiketten steht auf jeden Fall fest, dass sie sich in ihrer Laufbahn nicht nur immer wieder neu erfunden, sondern auch eine wesentliche Rolle beim Einzug weiblicher Eigenständigkeit und Selbstverwirklichung in der Unterhaltungsindustrie gespielt hat. Als einzige Künstlerin konnte sie in 7 Jahrzehnten Nummer-1-Hits in den amerikanischen Billboard-Charts landen. Darüber hinaus kann sie auf die längsten Zeitspannen zwischen 2 Nummer-1-Hits und 2 Top-3-Alben in den USA verweisen. Quasi nebenbei stellte sie mit 21 Titelbildern auf dem People Magazine auch noch einen weiteren Rekord auf. Glauben Sie's besser. 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

0: I Walk Alone von Cher zu ihrem bevorstehenden 80. Geburtstag am 20. Mai. Das war's beinahe wieder für heute. Ein herzliches Dankeschön geht an Sie fürs Zuhören in den vergangenen knapp 2 Stunden. Wie immer war auch dieser Hit Express eine Produktion von und mit Peter Kreuzenberger für Radio Rüsselsheim. Die nächste neue Sendung folgt am 23. Mai. Ich sage tschüss, ciao und bye bye. Bis dahin, machen Sie's gut.
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0: Morgen und herzlich willkommen bei Radio Rüsselsheim. Es ist 9 Uhr und Zeit für Neues um 9. Wir begrüßen alle Hörerinnen und Hörer in Rüsselsheim, im Rhein-Main-Gebiet und überall, wo sie uns eingeschaltet haben. Wir, das sind
1: Ruth Schlesinger
0: und Gabi Schott. Und wir kommen auch gleich zum ersten Artikel, den die Ruth vorliest.
1: Ja, wir haben also aus dem Rüsselsheimer Echo vom Samstag, Montag und Dienstag die Nachrichten rausgesucht, von denen wir hoffen, dass es Sie auch interessiert. Wir fangen an. Neue Vermittlerin im Amt. Der Artikel ist von der Dorothea Ittmann vom Samstag. Stefanie Kropp ist neue Stadtverordnetenvorsteherin und damit erste Bürgerin der Stadt Rüsselsheim. Bei der Wahl in der Stadtverordnetenversammlung am 23. April konnte die Christdemokratin eine große fraktionsübergreifende Mehrheit hinter sich vereinen. Kropp zeigte sich an dem Abend sichtlich gerührt über das entgegengebrachte Vertrauen. Es spricht für meine Arbeit als Fraktionsvorsitzende, findet sie. Die Rüsselsheimerin ist seit 2011 Mitglied im Stadtparlament und hatte in der vergangenen Wahlperiode den Vorsitz ihrer Fraktion inne. Den übernahm nun Fraktionskollege Markus Johannes Jäckler. Der Vorsitz sei bei ihm in den richtigen Händen, so Kropp, die sich jetzt voll und ganz auf ihre ehrenamtliche Arbeit als Stadtverordnetenvorsteherin konzentrieren möchte. Als solche ist sie zur Unparteilichkeit verpflichtet. Stefanie Kropp sieht sich daher, wie ihr Vorgänger Jens Grode von der SPD, in der Rolle der Vermittlerin, sowohl zwischen den Fraktionen als auch in der Stadtgesellschaft. Wichtige Gesprächspartner seien unter anderem die Vereine und Organisationen, mit denen sie künftig enger in Austausch treten möchte. Als Stadtverordnetenvorsteherin erfüllt Stefanie Kropp neben den Vorbereitungen der Sitzungen und Leitung des obersten Beschlussorgans repräsentative Aufgaben, etwa mit der Ehrung verdienter Bürger und Grußworte bei Empfängen wie jüngst zum 50-jährigen Bestehen des Stadtverbands der kulturellen Vereine. Ich möchte präsent und zugleich zugänglich sein, bekräftigt Kropp. Für die Bürger sei sie jederzeit ansprechbar, gerne auch auf Festen und anderen Veranstaltungen. Gelegenheit dazu gibt es hierzulande genügend, denn Stefanie Kropp mag es, dort zu sein, wo in Rüsselsheim etwas los ist. Genießt den Abend bei Wein am Main oder geht auf den Markt einkaufen. Ich bin hier geboren und aufgewachsen. Ich wohne nicht nur, sondern lebe in Rüsselsheim, betont sie. Gleiches gelte auch für die anderen Stadtverordneten, die sich mit viel Herzblut kommunalpolitisch für ihre Heimatstadt engagieren. Leider dringe meist nur wenig aus dem Rathaus nach außen in die Stadtgesellschaft vor. Ich habe mir deshalb überlegt, vorab über die Themen auf der Tagesordnung zu berichten, beispielsweise als Kurzvideo auf YouTube. Der Lokalsender Radio Rüsselsheim biete sich als Partner an. Damit tritt Kropp in die großen Fußspuren, der ebenfalls das Videoformat nutzte, um eine breite Öffentlichkeit zu erreichen. Ich möchte die Bürger für Themen begeistern und mit einbeziehen, hat sie ein klares Ziel vor Augen. Die Themen im ersten Jahr der neu konstituierten Stadtverordnetenversammlung dürften für viel Gesprächsstoff in der Stadtgesellschaft sorgen. Dicke Bretter sind zu bohren. Entschuldigung. Größte Herausforderung ist der städtische Haushalt. Ohne Haushalt geht nichts, betont Steffi Kropp die Dringlichkeit einer Konsolidierung. Sinnvoll sei eine wirkungsorientierte Analyse der Einnahmen und Aufwendungen ein beständiges Anliegen der Rüsselsheimerin. Wir müssen alles auf Null setzen und uns überlegen, wo wir Schwerpunkte setzen wollen. Eine Mammutaufgabe, insbesondere für die ehrenamtlichen Mandatsträger. Und auch mit der Entwicklung der ehemaligen Opelflächen, des Neubaugebiets Eselswiese sowie der Entscheidung über die Sanierung des Stadttheaters komme einiges auf die Stadtverordneten zu, wirft Rob einen Blick voraus. Die Themen sind ihr als langjähriges Fraktionsmitglied wohl bekannt. Einfinden muss sie sich noch in die Rolle der Stadtverordnetenvorsteherin, die sie erst seit wenigen Wochen erfüllt. Ich lerne gerade das Zusammenspiel mit Verwaltung und Magistrat kennen. Das Gremienbüro hilft bei der Einarbeitung. Darüber hinaus unterstützt und berät der Ältestenrat die Vorsitzende des Stadtparlaments, der ebenfalls die drei Stellvertreter Nicole Alzheimer von den Grünen, Gabriele Reutershahn, WSR und Yildiray Saffel, SPD, zur Seite stehen. Stefanie Kropp nimmt überdies für die CDU-Fraktion am Bauausschuss teil und vertritt als Ortsvorsteherin die Belange der Bürger im Ortsbeirat Königstetten. Ein ehrgeiziges politisches Engagement gibt sie zu, zumal die 51-Jährige in Vollzeit als leitende Angestellte bei der Lufthansa Group in Frankfurt arbeitet. Wie bekommt sie das unter einen Hut? Planung ist alles, verrät sie.

Ja, und ich lese den nächsten Artikel, der von Lebensfreude auf dem Parkett schreibt. Ich finde das Lied, immer wieder geht die Sonne auf, sehr schön. Und das, denke ich, passt jetzt auch dieser Artikel dazu. Er ist vom Dienstag, also von heute, Lebensfreude auf dem Parkett. Wenn an einem Sonntagnachmittag im Haus der Senioren plötzlich beschwingte Musik erklingt, Schuhe über den Boden gleiten und immer wieder fröhliches Klatschen durch den Raum hallt, dann ist es Zeit für Tanz in den Nachmittag. Seit Anfang März lädt die Leitstelle Älterwerden einmal im Monat dazu ein, das Tanzbein zu schwingen, und das Angebot kommt an. An jedem dritten Sonntag verwandelt sich der Raum im Haus der Senioren in Rüsselsheim für 2 Stunden in einen Tanzpalast. Ob allein, paarweise oder in lockerer Gruppe. Es wird geschwurft, gelacht und sich bewegt. Ganz ohne Leistungsdruck, dafür mit umso mehr Lebensfreude. Auch am Sonntag füllte sich der Raum rasch mit tanzbegeisterten Seniorinnen und Senioren. Und eine kleine Überraschung ließ nicht lange auf sich warten. Die Herren waren diesmal klar in der Überzahl. Eine Konstellation, die man auf den Tanzflächen sonst eher selten erlebt und die auch bei manch Anwesenden für ein Lächeln sorgte. Wir haben nach einem Angebot gesucht für Senioren, die gerne tanzen, berichtet Tanja Körver, Bereichsleiterin der Leitstelle Älterwerden. Dass sie selbst nicht nur organisiert, sondern auch mit Begeisterung mittanzt, bewies sie gleich auf der Fläche. Mit strahlendem Gesicht drehte sie ihre Runden und wurde bald von einem der tanzfreudigen Herren zum nächsten Lied aufgefordert. Auch ihre Kollegin Beate Seidel ließ sich die Gelegenheit nicht entgehen. Kaum erklang die Musik, wirbelte sie über das Parkett und trottete mit sichtlicher Freude durch den Saal. Die Wirkung der Musik zeigt sich schnell. Bereits nach dem ersten Lied waren die Tänzerinnen und Tänzer auf Betriebstemperatur. Die letzten Hemmungen fielen und der Saal füllte sich mit Bewegung und guter Laune. Eine der treibenden Kräfte auf der Tanzfläche war die 82-jährige Efi. Mit viel Energie und einem Lächeln führte sie gewissermaßen die Tanzfront an. Ich habe mein ganzes Leben lang getanzt. Über 30 Jahre Bauchtanz und spanische Tänze, erzählte sie. Wer sie beobachtete, konnte daran keinen Zweifel haben. Dass diesmal mehr Männer als Frauen teilnahmen, sorgte zunächst für erstaunte Blicke. Doch eigentlich spricht nichts dagegen, im Gegenteil. Ich habe schon immer gerne getanzt und tanze auch zu Hause ab und zu alleine, erzählte einer der Teilnehmer. Für ihn ist Tanzen weit mehr als nur Bewegung. Tanzen ist Lebensfreude und wie Erholung. Gesagt, getan. Kurzerhand forderte er Tanja Körver zum Tanz auf und drehte mit ihr eine Runde über die Fläche. Die Musik bot dabei für jeden Geschmack etwas. Mal langsame Melodien zum Entspannen und Schwufen, mal flottere Rhythmen, die die Füße fast von selbst in Bewegung brachten. Nach jedem Lied brandete gemeinsames Klatschen auf. Ein bisschen Applaus für sich selbst, ein bisschen Motivation für die nächste Runde. Zwischendurch blieb auch Zeit für eine kleine Pause. Bei Kaffee, Plätzchen und kalten Getränken wurde geplaudert, gelacht und neue Energie gesammelt, bevor es wieder zurück auf die Tanzfläche ging. Das Fazit des Nachmittags fiel eindeutig aus. Daumen hoch für das neue Format. Seit seinem Start im März hat Tanz in den Nachmittag bereits viele Fans gefunden und alles deutet darauf hin, dass noch viele weitere folgen werden. Denn eines zeigt sich an diesem beschwingten Sonntag besonders deutlich. Tanzen ist für viele auch der im Alter Ausdruck purer Lebensfreude. Also ich kann das nur bestätigen. Ich habe jahrelang getanzt mit meinem Mann, bis er verstorben ist. Leider ist es weniger geworden in den letzten Jahren, aber es war eine tolle Zeit. 15 Jahre Paartanz gemacht und der Kopf ist fit, der Körper ist fit. Man ist wirklich dabei und es macht natürlich auch noch Spaß.

Jetzt haben wir einen Artikel aus dem Kreis Groß-Gerau, aber dazu gehört Rüsselsheim ja auch, betrifft uns alle. Rechtsextremismus bekämpfen. Der Artikel ist vom Harald Sappe vom Samstag. Nein, vom Montag, Entschuldigung. Den Titel Demokratie stärken, Rechtsextremismus bekämpfen trägt eine Ausstellung der Friedrich-Ebert-Stiftung, die ab Montag, den 1. Juni, im Landratsamt Groß-Gerau präsentiert wird. Die Schau zeigt laut einer Ankündigung mit 3 Stelen, einem Medientisch und interaktiven Elementen die Bedeutung der Demokratie für die Gesellschaft auf und thematisiert die Gefahren, die vom Rechtsextremismus ausgehen. Ziel sei es, junge Menschen für die Thematik zu sensibilisieren, sie an zentrale Begriffe und

vorgesehen. Ferner lädt die Fachabteilung Kreisjugendförderung, Jugendbildungswerk der Kreisverwaltung Groß-Gerau zu 2 Infoabenden zum Thema Rechtsextremismus ein. Dabei steht zunächst am Montag, den 8. Juni bei 18.30 Uhr im Landratsamt der rechtsextremen Einflussnahme, Strategien, Dynamiken und ihre Wirkung auf die in der Gesellschaft betitelte Vortrag eines Referenten der Bildungsstätte Anne Frank auf dem Programm. Dieser gibt den Angaben zufolge nicht nur einen praxisnahen Einblick in aktuelle antidemokratische Tendenzen und die Strategien rechtsextremer Akteure, sondern es sollen auch konkrete Möglichkeiten aufgezeigt werden, wie im beruflichen und privaten Alltag auf entsprechende Äußerungen reagiert werden kann. Die Teilnahme ist kostenlos. Eine Anmeldung bis zum 24. Mai unter www.kreisgg.de/fachveranstaltung nötig. Dort kann man sich bis zum 2. Juni auch für den Vortrag einer Referentin von der Regionalstelle Süd des Beratungsnetzwerks Hessen anmelden, die sich am Dienstag, den 16. Juni, ebenfalls ab 18.30 Uhr und an gleicher Stätte mit dem Thema Erlebniswelt Rechtsextremismus, Geschlechterbild und Social Media im Rahmen der Wanderausstellung befassen wird. Dabei soll erläutert werden, welche Funktionen digitale Plattformen wie Instagram und TikTok für die angeblich wachsende Zuwendung junger Menschen hin zum Rechtsextremismus haben und welche Rolle hierbei das Geschlecht spielt.

Der nächste Artikel ist von der heutigen Ausgabe. Neuer Treff für Senioren. Seniorentreff in Raunheim, der griechische Kultur- und Bildungsverein, lädt jede Woche ältere Menschen zu Geselligkeit und Spiel im Haus

unter der Linde ein. Unter der Regie des griechischen Bildungs- und Kulturvereins findet in Raunheim künftig einmal wöchentlich ein Seniorentreff im Haus unter der Linde statt. Wie der Vorsitzende des Vereins, Georgios Mitkas, sagt, steht der Treff allen Senioren offen. Bei dem Angebot handelt es sich um eines von mehreren Angeboten, die von den von griechischen Migranten Ende der 1990er Jahre gegründete Verein in den vergangenen Jahren auf den Weg gebracht wurden. Neben einem Tanzkurs, in dem auch Nicht-Griechen, die seit dem Film Alexis Sorbas beliebten Reihentänze kennenlernen können, und einem Selbstverteidigungskurs, trägt der Verein nun mit Tokapi, dem Freizeitinteresse griechischer Senioren, Rechnung. Wie Mitkas erklärt, sind unter Tokapi offene Zentren zum Schutz, zur Betreuung von älteren Menschen zu verstehen. Das Angebot im Haus unter der Linde soll der Freizeitgestaltung griechischer Senioren Rechnung tragen, die sich gerne am Nachmittag auf einen Kaffee zum Plaudern und auch mal für ein Kartenspielchen treffen. Seitdem die erste Generation griechischer Einwanderer in den Ruhestand gegangen ist, sind die geselligen Runden immer häufiger zu beobachten. Wobei die Männer meist unter sich bleiben. Wie Mitkas versichert, sei Tokapi aber für alle Besucher, auch für Frauen, offen. Leute und nicht nur Rentner hätten bereits gefragt, ob sie auch mal mit Opis Karten spielen dürfen, erklärt er lachend. Während der mittlerweile nicht mehr bestehende, vor einigen von der Stadt Raunheim durch den runden Tisch älter werden in Raunheim ersetzte Seniorenbeirat sich viele Jahre den Kopf darüber zerbrach, wie im migrantischen Umfeld zunehmende Zahl Senioren für organisierte Angebote gewonnen werden können, haben sich die griechischen Einwanderer gewissermaßen verselbstständigt. Wenn das gut ankommt, steht einer Ausweitung nichts im Weg, sagt der Vereinsvorsitzende, der in dem Angebot auch ein Dankeschön an die Gründergeneration des Migrantenvereins sehen möchte. Mitkas verbindet zudem auch die Hoffnung, die Senioren wieder enger an den Verein anbinden zu können. Die Angebote für Seniorinnen und Senioren sind grundsätzlich offen für alle Bevölkerungsgruppen der Generation 60+. Völlig unabhängig von ihrer Herkunft, teilt die Stadt Raunheim dazu mit. Ziel der kommunalen Seniorenarbeit sei es, ein möglichst inklusives, interkulturelles Angebot zu schaffen, um Menschen zusammenzubringen. Selbstverständlich stehe das Haus unter der Linde dabei auch dem Kulturverein offen, wenn diese ihrerseits Veranstaltungen anbieten möchten. Das Seniorenberatungs- und Hilfezentrum Haus unter der Linde bietet neben personenspezifischer Beratung und Unterstützung regelmäßige, wiederkehrende Freizeitaktivitäten. Dazu gehören etwa gemeinsames Mittagessen, Spielenachmittage, Gedächtnistraining, ein Strick- und Häkeltreff, Handweben sowie jeweils einmal im Monat der runde Tisch Älter werden in Raunheim sowie die VDK-Sprechstunde. Wie die Stadt mitteilt, entstehen viele dieser Aktivitäten aus Wünschen, Ideen und Impulsen, die beim runden Tisch Älter werden in Raunheim thematisiert werden.

0: Jetzt ein interessantes Thema, das es in Hessen, aber in Rheinland-Pfalz nicht gibt. Ich war ganz erstaunt, davon zu hören. Neue Frauenkammer startet. Mit neuer Geschäftsordnung startet in Rüsselsheim eine neue Frauenkammer, um Gleichstellungsthemen aktiv anzugehen, was das Gremium bewirken möchte. Rüsselsheim. Die Konstituierung der neuen Rüsselsheimer Frauenkammer steht bevor. Mit der Kammer nimmt ein wichtiges gleichstellungspolitisches Gremium für die Legislaturperiode 26 bis 31 seine Arbeit auf. Die Frauenkammer wird auf Grundlage einer aktualisierten Geschäftsordnung neu gebildet und soll die Beteiligung frauenpolitischer Akteurinnen sowie die strukturelle Beratung des Magistrats sicherstellen. Die Frauenkammer versteht sich als beratende, empfehlendes und vernetzendes Fachgremium des Magistrats in Fragen der Gleichstellung von Frauen und der Chancengleichheit. Sie ist eine Interessensvertretung für die Belange von Frauen in der Stadt und wirkt darauf hin, strukturelle Benachteiligungen abzubauen sowie Gleichstellung als Querschnittsaufgabe in allen kommunalen Handlungsfeldern zu verankern. Im Mittelpunkt der Arbeit stehen Themen, die die Lebensrealität von Frauen in Rüsselsheim unmittelbar berühren. Dazu zählen unter anderem politische und gesellschaftliche Teilhabe, Erwerbsarbeit und wirtschaftliche Unabhängigkeit, Vereinbarkeit von Familie, Pflege und Beruf, Schutz vor Gewalt, Gesundheit, Bildung, Migration und Integration, Mobilität, Stadtentwicklung, soziale Sicherung sowie die Repräsentanz von Frauen in Gremien, Ehrenamt und Öffentlichkeit. Die neue Geschäftsordnung soll außerdem die Vernetzung zwischen Politik, Verwaltung, Verbänden, Initiativen, Beratungsstellen, Fachkräften und sachkundigen Einwohnerinnen stärken. Durch die gezieltere Einbildung zivilgesellschaftlicher Akteurinnen, insbesondere des Rüsselsheimer Frauennetzwerkes, sollen gleichstellungsrelevante Anliegen frühzeitig aufgenommen und in kommunale Beratungs- und Entscheidungsprozesse eingebracht werden. Den Vorsitz der Frauenkammer übernimmt in Vertretung des Oberbürgermeisters Stadträtin Heide Böcke. Damit wird die Arbeit des Gremiums sichtbar an den Magistrat angebunden und erhält eine klare kommunalpolitische Verankerung. Sie betont, mit der neuen Frauenkammer stärken wir den gleichstellungspolitischen Dialog in Rüsselsheim. Das Gremium bringt unterschiedliche Perspektiven zusammen, benennt Handlungsbedarfe und gibt wichtige Impulse für eine Stadt, in der Frauen gleichberechtigt teilhaben und mitgestalten möchten.
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So, ein Thema, das uns alle hoffentlich interessiert, beziehungsweise das viele interessiert. Der Artikel ist von Samstag, dem 16. Mai, bei einer Podiumsdiskussion zum Thema assistierter Suizid in Bischofsheim war die Resonanz mit mehr als 80 Besuchern groß. Was dabei im Fokus stand, was Experten sagten. Wir sind alle Menschen, die gerne selbstbestimmt sind, sagte Bianca Bernhardt, Koordinatorin des Hospizvereins Mainspitze. Dazu gehört schlussendlich auch die Möglichkeit, seinem Leben selbstbestimmt ein Ende setzen zu dürfen, und diese Möglichkeit existiert in Deutschland seit 2020 auch in Form des assistierten Suizids. Die Frage zu diesem Thema seien bei der Hospizarbeit sehr häufig geworden, so Bernhardt, die in diesem Kontext selbst zwar noch keinen Fall des assistierten Suizids miterlebt habe, aber den Wunsch danach, alle Möglichkeiten zu kennen. Die Fragen drehten sich dabei selten ausschließlich um die Freitodbegleitung, wie sie von der Deutschen Gesellschaft für humanes Sterben genannt wird, sondern auch um andere Eventualitäten, die mit dem Lebensende zu tun haben können. Patientenverfügung und Vorsorgevollmacht sind hierbei unumgängliche Themen. Um diesem Interesse gerecht zu werden, fand am Montagabend im Sitzungssaal des Bischofsheimer Rathauses eine Podiumsdiskussion mit dem Titel »Selbstbestimmtes Leben und Sterben« statt, zu der die Vorsitzende des Hospizvereins Susanne Kühn-Benning, die Hausärztin Dr. Ruth Elfing, den Palliativmediziner Dr. Harald Braun und den Vorsitzenden der DGHS Professor Dr. Robert Rossbruch empfing. Rossbruchs Ausführungen zum juristischen und praktischen Prozedere der Freitodbegleitung standen bei der Veranstaltung im Mittelpunkt. Das Publikum, das mit mehr als 80 Personen den Sitzungssaal vollständig belegte, konnte anschließend Fragen stellen, die sich nicht nur um den begleiteten Freitod, sondern auch um Formalia bei Patientenverfügung und Vorsorgevollmacht drehten. Letztere, da waren sich alle Anwesenden einig, sollten idealerweise beide vorbereitet sein und aufeinander verweisen. Wirklich wirksam können die Dokumente auch erst werden, wenn sie nicht bloß zu Hause in einer Schublade liegen, sondern entweder für Angehörige einfach auffindbar sind oder sogar digital hinterlegt und über eine Notfallkarte per QR-Code online abrufbar. Die Empfehlung der Experten lautete, dass der Inhalt der Verfügung unbedingt dem Umfeld kommuniziert werden müsse und idealerweise, so Jurist Rossbruch, unmissverständlich formuliert sein sollte. Eine offensichtlich für viele drängende Frage, nämlich ob ein begleiteter Freitod unter bestimmten Umständen auch schon in der Patientenverfügung verfügt werden könne, musste Rossbruch umfänglich beantworten. Denn der Umstand des Inkrafttretens der Patientenverfügung und die Voraussetzungen für einen begleiteten Freitod schließen sich möglicherweise gegenseitig aus. Diese sahen nicht nur vor, dass die Tatherrschaft im letzten Moment beim Betroffenen selbst liegt, der also den Zugang der tödlichen Injektion selbst öffnen muss, sondern auch ein mehrstufiges System der Vorbereitung. Dabei gehe es, so Rossbruch, allerdings vorrangig darum, festzustellen, ob die Person wohl überlegt, urteilsfähig und freiwillig handle und nicht um die Nachvollziehbarkeit der Gründe. Diese zu hinterfragen, liege seiner Ansicht nach nur dann im Recht Dritter, wenn es einen Anhaltspunkt für eine die Urteilskraft beeinflussende Erkrankung gehe, so Rossbruch. Mit einer so großen Nachfrage, dass bei der Voranmeldung schon ein Mangel an Sitzplätzen deutlich wurde, habe der Hospizverein nicht gerechnet, erklärte Bernhardt. Es sei daher geplant, möglichst zeitnah eine weitere Veranstaltung zum Thema auf die Beine zu stellen.

0: Der Bill Ramsey, wunderbar. Und jetzt kommen wir zu einem kulturellen Thema, was sicher nicht jedermanns Sache ist, auch wenn der Titel Jedermann lautet. Jedermann modern inszeniert. Performance mit Musik. Philipp Hochmeier und der Avantgarde-Musiker Kurt Razzelli wollen Hugo von Hofmannsthal Jedermann in der zeitgenössischen Popkultur ankommen lassen. Am Samstag, den 23. Mai um 20 Uhr wird die Performance Jedermann Razzelli RMX im Theater Rüsselsheim aufgeführt. Philipp Hochmeier gilt als der Jedermann der zeitgenössischen Popkultur. In seiner neu interpretierten Version des Mysterienspiels von Hugo von Hofmannsthal Jedermann Reloaded schlüpft der frühere Burgtheaterschauspieler begleitet von seiner Band die Elektrohand Gottes schon in alle Rollen und verwandelt das Spiel vom Sterben des reichen Mannes in ein Sprechkonzert. Nun hat sich Hochmeier in einer weiteren neuen Form dem Thema angenähert, diesmal mit dem österreichischen Avantgarde-Musiker Kurt Razzelli in einer auf die wesentlichen Passagen komprimierten, verdichteten Version bereitet der Mashup-Künstler Hochmeiers vielstimmigen Monolog mit vielen epischen Klangflächen und dramatischen Soundscapes neu auf, immer in Abstimmung mit der Ein-Mann-Performance des Schauspielers. Die für Razzelli typischen Klänge begleiten und heben zum Teil schweren literarischen Textstellen hervor und machen sie durch den daraus entstehenden modernen Sound aktuell. Die beiden Individualisten wollen mit ihrem Jedermann Razzelli RMX einen dynamischen, mitreißenden Musikhöhepunkt schaffen, der den Hochkulturstoff überraschend rau, lärmend, kratzig und vor allem auf eine noch nie dagewesene Art und Weise wiedergibt. Die Performance soll zeigen, das Thema des Stücks, was ist ein gutes Leben, ist zeitlos und hat auch in der heutigen Zeit Gültigkeit, vielmehr noch präsent und relevant. Die Performance beginnt um 20 Uhr und dauert etwa 90 Minuten. Es gibt keine Pause. Einlass ist ab 19 Uhr. Tickets sind online vorab unter www.theater-rüsselsheim.de, in den Servicestellen von Kultur 123 der Stadt Rüsselsheim, telefonisch unter 06142 832630. Ich wiederhole, Rüsselsheim 06142 832630 oder an der Tages- und Abendkasse im Theater erhältlich. Der Eintritt kostet 26,10 Euro bis 42 Euro pro Person, je nach Sitzplatz. Weitere Informationen sind unter https://theater-rüsselsheim.reservix.de zu finden.
1: Ja, Geschmackssache, denke ich mal.
2: Denke ich auch. Das ist, okay. Aber gut, für jeden was dabei.
1: Richtig.

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2: So, und ich habe noch ein paar Kurznotizen. Und zwar der Schienenersatzverkehr an Pfingsten. Wie die DB Infrago der Stadt Flörsheim am Main mitgeteilt hat, erfolgt eine Vollsperrung der Bahnstrecke zwischen Wiesbaden und Frankfurt Höchst. Grund sind dringend notwendige Arbeiten am Bahnübergang in Keramark-Falkenberg vom 22. Mai ca. 22 Uhr bis in die Nacht vom 25. auf 26. Mai wird daher auf der Linie S1 ein Schienenersatzverkehr mit Bussen eingerichtet. Weitere Informationen zu Abfahrtzeiten des Ersatzverkehrs in Richtung Wiesbaden und Frankfurt Höchst sowie tagesaktuelle Hinweise sind unter www.rmv.de sowie der RMV-App ersichtlich. Aufgrund von Oberleitungsarbeiten hat die DB Infrago zudem nächtliche Sperrungen im Zeitraum zwischen Juli und September sowie eine weitere Vollsperrung für Oktober, November angekündigt. Weitere Informationen dazu folgen, sobald Näheres bekannt ist. Dann habe ich noch die Messeattacke auf dem Europaplatz in Rüsselsheim. Bei einer Messeattacke in Rüsselsheim ist ein 19-Jähriger am Freitagabend schwer verletzt worden. Er schwebe nicht in Lebensgefahr, müsse aber in einer Klinik operiert werden. Das teilte die Polizei mit. Zuvor war es auf dem Europaplatz zu einem handfesten Streit zwischen mehreren jungen Männern gekommen. An der Auseinandersetzung sollen mindestens 4 Personen beteiligt gewesen sein. Der 19-Jährige erlitt dabei einen Stich in den Rücken. Der Täter flüchtete. Bei einer sofortigen Fahndung hatte die Polizei bisher keinen Erfolg. So, und das war es auch schon, unsere Sendung Neues um 9 bei Radio Rüsselsheim. Bleiben Sie gut informiert mit dem Programm von Radio Rüsselsheim. Vielen Dank fürs Zuhören und einen angenehmen weiteren Vormittag wünschen Ihnen
3: Ruth Schlesinger
2: und Gabi Schott.
3: Und denken Sie dran, am Dienstag um 9 finden Sie wieder die Kollegen live vor Ort. Am Freitag. Entschuldigung.
2: Ich wollte gerade sagen, wir haben noch.
3: Ich bin etwas zeitlich desorientiert. Freitag.
2: Ja, wir haben auch den Freitag. Neues um 9 und dann am Dienstag auch wieder.
3: Richtig.
2: Wir bleiben dran und freuen uns, wenn Sie uns zuhören und wünschen einen wunderschönen sonnigen Tag.
3: Ciao, ciao.
2: Tschüss.

0: Guten Morgen und herzlich willkommen hier aus dem Rüsselsheimer Radio. Heute mit der Sendung Zeit für Bücher. Hier am Mikrofon spricht die Jutta. Ich heiße euch herzlich willkommen, liebe Zuhörer da draußen. Und heute haben wir was ganz, ganz, ganz Spannendes für euch vorbereitet. Aber ich sitze hier nicht alleine im Studio. Mit mir zusammen hier im Studio sitzen zwei junge Damen, begeisterte Damen nämlich. Wen haben wir denn hier?
1: Franziska Schulte.
2: Irem Akcan.
0: Herzlich willkommen zur heutigen Sendung. Und ihr habt für uns heute ganz, ganz, ganz spannende Bücher mitgebracht. Und ich bin sehr, sehr gespannt darauf zu sehen, was ihr für heute für uns mitgebracht habt. Und ich bin auf jeden Fall sehr interessiert daran zu hören, was es so Neues gibt, ob ihr Empfehlungen für die Zuhörer da draußen habt und was wir vielleicht auch bei dem aktuellen Wetter und der guten Laune vielleicht mitnehmen können. Ich fange mal bei Franziska an. Hast du denn für heute einen Favorite mitgebracht? Was ist denn dein Favorite?
1: Muss ich mich jetzt zwischen beiden entscheiden. Sind tatsächlich beides meine Favorites, beides sehr unterschiedlich. Ich habe mitgebracht einen Thriller für alle, die ein bisschen Spannung mögen. Das zweite ist ein Liebesroman für alle, die gerne was Leichtes mit in Urlaub nehmen möchten.
2: Das Cover sieht auch schon so aus, als könnte man es in den Urlaub mitnehmen.
1: Richtig, genau. Wir posten natürlich hinterher wie immer auch ein Foto von den Büchern, die wir vorgestellt haben. Aber falls ihr es euch jetzt schon mal vorstellen wollt, knallpinkes Cover mit Blumen drauf, mit Tieren, mit Eis, die tatsächlich auch alle in Bezug zur Story stehen, so viel kann ich schon verraten. Genau. Ich habe eben gesagt, mit in Urlaub nehmen, man kann es natürlich auch gemütlich auf dem Balkon lesen, wenn man sich in die Sonne legen will.
0: Immer schön. Ne? Genau. Also Näheres folgt natürlich gleich. Wir wollen da ein bisschen noch die Spannung halten, aber richtig, dass wir einfach schon mal sehen und ein bisschen ihr da draußen hört, dass es gleich noch sehr, sehr viel Spannendes gibt. Irem, für dich, dein Favorite für heute? Also kannst du ein bisschen mal so
2: kann
0: beschreiben?
2: Ich sofort ja nennen, tatsächlich, weil ich finde beide Bücher, die ich mitgebracht habe, richtig gut. Aber eines hat es mir besonders angetan. Mhm. Sowohl nämlich vom Schreibstil als auch vom Inhalt hat es einiges in mir wachgerüttelt. Aber dazu möchte ich dann später mehr erzählen.
0: Da bin ich auf jeden Fall sehr, sehr gespannt. Und ich glaube, da draußen die Zuhörer auch. Aber ich bin der Meinung, dass wir das vielleicht jetzt mal ein bisschen musikalisch begleiten, damit ihr uns auch abholen könnt und wir uns auch wirklich in diese fantasievolle Welt dann auch hineinversetzen können. Franziska, du hast uns was mitgebracht, das es musikalisch begleitet.
1: Richtig, genau. Das erste ist der Song passend zu dem ersten Buch, was ich auch vorstelle, Diamonds von Rihanna.
0: Oh.

0: 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Liebe Zuhörer da draußen, herzlich willkommen wieder zurück hier aus dem Studio von Radio Rüsselsheim. Und es war auf jeden Fall jetzt schon mal ein sehr emotionaler Einstieg. Ich vermute mal, Franziska, in das erste Buch, dein Favorite, beziehungsweise den Roman, den du angesprochen hattest. Ich sehe jetzt auch nur das pinke Cover und muss sagen, ich habe jetzt auch nach dem Lied einfach nur das Gefühl, ich möchte das Buch nehmen, mich hier an den Main setzen bei der schönen Sonne und anfangen zu lesen. Kannst du denn ein bisschen mal verraten? Titel, Autor?
1: Genau, das erste Buch, was ich euch mitgebracht habe, ist Josh and Hazel's Guide to Not Dating von dem Autorin-Duo Christina Lauren. Sind zwei amerikanische Autorinnen, die schon seit, ich glaube, 2010 zusammen Bücher zusammenschreiben, Liebesromane zusammenschreiben. Im Englischen ist das Buch tatsächlich schon 2019 erschienen, wurde aber erst jetzt ins Deutsche übersetzt. Ich habe die deutsche Ausgabe mitgebracht. Der Titel ist auf Englisch, weil die einfach den englischen Titel übernommen haben für die deutsche Ausgabe. Das gibt es inzwischen oft. Aber das Buch ist, wie gesagt, auf Deutsch. Und wie der Titel schon verrät, geht es um Josh und Hazel. Die beiden haben sich ursprünglich kennengelernt auf dem College. Josh war irgendwie einen Jahrgang über Hazel. Und schon da sind die beiden andauernd in irgendwelche abstrusen Situationen zusammengeraten. Hazel hat eine Zeit lang Joshs Mitbewohner gedatet und war dann bei ihm zu Hause. Josh wusste das nicht und ist irgendwie mitten reingeplatzt, als die beiden gerade irgendwie auf dem Sofa zugange waren. Oder eine andere Situation. Hazel hat dann Nachhilfe genommen. Josh war ihr Tutor. Und sie hatte eigentlich eine wichtige Prüfung anstehen, hat kurz vor die Weisheitszähne gezogen bekommen und dachte sich, ach, das wird schon. Ich schmeiß mir ein paar Ibuprofen ein, das funktioniert alles. Und dann musste sie aber unter Vollnarkose gelegt werden, war komplett ausgenockt und hat ihm dann eine Nachricht geschrieben, so, ja, ich kann nicht zur Nachhilfe kommen. Irgendwie, mir geht's total schlecht. Und weil sie ja noch ein bisschen durcheinander war von der Narkose und auch eben auf Schmerzmitteln, ist diese Nachricht völlig konfus, gespickt mit Rechtschreibfehlern. Irgendwie im Nachhinein konnten sie beide drüber lachen. Josh hat sich diese E-Mail tatsächlich ausgedruckt und eingerahmt, weil er die so klasse fand. Und nach dem College haben sich die beiden dann erstmal aus den Augen verloren. Hazel ist dann anschließend Lehrerin geworden, hat auch eine Zeit lang in einem Kindergarten gearbeitet, später dann an der Schule, hat eine fünfte Klasse unterrichtet, hat festgestellt, Fünftklässler sind nichts für mich. Ich will lieber eine Unterstufe unterrichten. So dritte Klasse, das ist super. Die kann ich noch begeistern, die kann ich noch irgendwie mit einem Händeklatschen dazu bekommen, dass sie ruhig sind und mir zuhören. Das ist perfekt für mich. Und hat sich inzwischen mit einer Lehrerin angefreundet, einer anderen, an deren Schule sie jetzt auch eine Stelle bekommt. Und diese Freundin lädt sie dann ein zu einer Gartenparty zu Beginn der Sommerferien, einfach um mal zu entspannen, zu feiern, dass jetzt Ferien sind. Und auf dieser Gartenparty trifft sie den Bruder ihrer neuen besten Freundin. Und dieser Bruder ist Josh. Die beiden können es überhaupt nicht fassen, dass sie sich auf die Art und Weise wieder treffen. Können aber quasi direkt da ansetzen, wo sie im College aufgehört haben, mit einer freundschaftlichen Beziehung quasi, dass sie sich gegenseitig ja so im Gespräch die Bälle zu werfen und so. Joshs Schwester macht dann sogar scherzhaft einen Kommentar, ob Josh und Hazel nicht mal ausgehen wollen. Und Josh so, oh Gott, nein, bloß nicht. Also es ist nicht so, dass die beiden von Anfang an ineinander verknallt sind. Sie sind wirklich einfach nur Freunde am Anfang. Hazel ist so ein bisschen schräg, muss man dazu sagen. Sie lacht viel, sie redet viel, sie neigt dazu, Leute irgendwie zu umarmen, gerade auch wenn sie mal einen Drink-Intus hat oder so. Deswegen sie ihrer besten Freundin schon gesagt hat, guck bitte, dass ich an dem Abend nicht mehr als 2 Margaritas trinke, das könnte sonst peinlich werden. Und Josh ist so der komplette Gegenpol, eher der ruhige Typ, der sich nicht so außer Fassung bringen lässt.
2: Ja, da ist Chaos vorprogrammiert.
1: Richtig, da ist Chaos absolut vorprogrammiert. Und Josh hat gerade ein bisschen Schwierigkeiten in seiner Beziehung. Er führt mit seiner Freundin eine Fernbeziehung, die schon länger ein bisschen kriselt. Die beiden sind auch komplett gegensätzlich. Und Joshs Familie war schon länger so, ja, ihr zwei passt eigentlich nicht wirklich gut zueinander, sagt auch seine Schwester immer wieder. Und im Verlauf der Ferien treffen Josh und Hazel sich tatsächlich ab und zu. Und Josh bekommt dann irgendwann spitz, dass seine Freundin ihn betrügt. Will am Anfang noch die Aussprache suchen und findet dann raus, dass das Ganze schon wesentlich länger läuft, als er eigentlich ahnt. Und dann beendet er die Beziehung kurzerhand. Hazel hat zu dem Zeitpunkt auch so ihre Schwierigkeiten. In ihrer Wohnung gab es einen Wasserrohrbruch. Die komplette Wohnung ist unbewohnbar. Sie braucht irgendeinen Platz, wo sie bleiben kann. und zieht dann quasi bei Josh mit ein. Und die beiden wohnen in den Ferien zusammen, solange bis Hazels Wohnung renoviert ist. Und weil sie jetzt beide Single sind und auf der Partnersuche, beschließen sie, auf Doppeldates zu gehen. Einfach, ja, um mal anzugucken, wer da draußen so ist, ob man da nicht vielleicht einen passenden Partner findet. Hazel hält sich selber tatsächlich, weil sie so ein bisschen schräg ist, das ist ihr auch durchaus bewusst, und sie so ihre Eigenheiten hat, für undatebar, das sagt sie auch immer wieder, während Josh immer so ist, wieso, du bist doch völlig okay, so wie du bist. Und dann gehen die zwei eben auf diese Doppeldates. Und es ist eine Katastrophe nach der nächsten. Ein Beispiel, das erste Date, auf das sie gehen, da gehen sie in einen Pub, den Hazel ausgesucht hat. Es gibt einen Pub-Quiz. Und an dem sie auch teilnehmen, zu viert, beziehungsweise Hazel und Josh beschließen dann, dass sie ein Team bilden. Und die anderen zwei, ihre Dates bilden das andere Team. Und sie, Josh und Hazel, ignorieren quasi ihre Dates fast den kompletten Abend, während sie komplett in diesem Pub-Quiz versinken. Die Dads tun einem fast ein bisschen leid, muss man dazu sagen. Die haben keine Ahnung, was für eine Situation sie da gestolpert sind. Genau, und ja, also die Dads verlaufen eigentlich fast alle katastrophal. Bis irgendwann, ja, tatsächlich einer von Hazels Dates, der mit Josh befreundet ist, zu ihm sagt, sag mal, Kumpel, kann es sein, dass du hier gerade auf dem falschen Date bist und eigentlich nicht mit ihr?
0: Das sein sollte.
1: Genau, aber diese Dynamik ist einfach unglaublich schön, auch wie das aufgebaut wird. Wie gesagt, sie sind am Anfang wirklich nur Freunde. Keine Hintergedanken, keine Gefühle, kein gar nichts. Das ist eine echte Freundschaft, aus der dann irgendwann mehr, aus der sie dann irgendwann mehr wird. Genau, und sie merken, vielleicht passen wir ja doch ganz gut zueinander. Gerade weil Josh jemand ist, der Hazel so akzeptiert, wie sie ist. Das ist ihr unglaublich wichtig, weil sie hat bei ihren Eltern erlebt, die haben sich immer entscheiden lassen. Ihre Mutter ist genauso schräg wie sie und ihr Vater ist stinknormal, kann man sagen. Ihrem Vater sind die Macken ihrer Mutter total auf die Nerven gegangen irgendwann. Hat dann mal so einen Satz losgelassen wie, ich bist so unglaublich peinlich in der Öffentlichkeit, kannst du dich nicht mal zusammenreißen, da ist Hazel 14. Und sie beschließt, ich verbiege mich nicht für keinen Mann, nie, mache ich nicht. Er soll mich so akzeptieren, wie ich bin, oder kann mir wegbleiben. Genau, ist einfach eine wunderschöne Liebesgeschichte mit vielen Katastrophen, über die man lachen kann. Ich habe jetzt im Grunde fast schon zu viel verraten, aber ja, wie es bei diesen Büchern so ist, mit einem Happy End, wo man am Ende weiß, dass es gut ausgeht. Was man lesen kann, wenn man einfach mal ein Wohlfühlbuch braucht, sag ich mal. Auch die Nebenfiguren, Hazels beste Freundin oder ihre Mutter zum Beispiel, die auch ab und zu einen Auftritt haben, sind auch alle total liebenswert. Und ja, macht einfach unglaublich viel Spaß.
0: Also neben, dass es jetzt so eine tolle Love Story anscheinend ist, auch für da draußen, vielleicht gibt es ja den einen oder anderen, ja, ich meine dich da draußen. Es geht ja nicht unbedingt nur darum, eine Love Story kennenzulernen, sondern vielleicht auch sich wiederzufinden in einer Story, dass man auch selbst dann irgendwie sich reflektieren kann, auch aus dieser Geschichte. Und für den einen oder anderen da draußen, der vielleicht noch verzweifelt auf der Suche ist, ich meine das mit den Dating-Apps und all die Sachen, die es heutzutage auch gibt, manchmal muss man nicht so weit gucken, um tatsächlich den passenden Partner zu finden. Deswegen, also nicht nur für die Romantiker da draußen, auch für diejenigen, die vielleicht gerade Trennungsschmerz haben oder was auch immer haben, glaube ich, ist das auf jeden Fall hilfreich, ne? Also, dass man das auch mitnehmen sollte. Definitiv.
1: Und vielleicht findet sich der eine oder die andere ja auch in einer von diesen katastrophalen Dates wieder und denkt sich, jo, habe ich genauso schon mal erlebt.
0: Ja, also dass man auch solche Phasen dann auch, ja, irgendwie. Sicherlich. Also ich könnte jetzt einige beschreiben von Kumpels, wo ich ganz genau weiß, oh je, also so stellt man sich das natürlich nicht dann vor. Aber es ist anscheinend ein Mitschnitt auch aus dem Leben. Also Roman, Romantik, wo man sich immer denkt, das ist alles so, ne, märchenhaft und wie auch immer. Aber tatsächlich ist es doch so reell und so nah dran. Und wir nehmen das vielleicht nicht so wahr. Auf jeden Fall echt, echt interessant. Und ich habe auf jeden Fall Interesse. Und allein nur, wenn ich das Cover so sehe, bin ich schon verliebt in das Buch. Und kommen wir vielleicht einmal zu dem nächsten Buch. Du hast ja noch ein Buch mitgebracht, Franziska, oder Irim?
2: Wie wär's, wenn wir erstmal einen Song
0: öffnen? Habt ihr wieder einen Song, der das noch emotional... Oh, das, also jetzt bin ich gespannt. Also jetzt gehen wir mal weg von... Ich bin gerade emotional sehr beladen, muss ich sagen. Ne? So romantische Feelings. Jetzt bin ich gespannt, was für Gefühle auf einen zukommen. Da draußen, liebe Zuhörer, seid gespannt.

0: herzlich willkommen wieder zurück hier aus dem Rüsselsheimer Radio. Am Mikrofon spricht Jutta und wir haben vorhin eine sehr schöne emotionale Begleitung gehabt in einem schönen Roman, welchen Franziska, die heute auch live hier aus dem Studio dabei ist, vorgestellt hat und uns mit schönen Emotionen begleitet hat. Und es geht natürlich auch weiter. Und die Irem, die auch hier im Studio mit dabei ist, hat auch ein tolles Buch mitgebracht und hat uns auch musikalisch begleitet. Und Irem, ich muss schon von vornherein sagen, es war ja vorhin so ein romantisches Gefühl, also mit dem Buch, das Franziska vorgetragen hat. Und jetzt mit dem Song, muss ich sagen, geht es gefühlstechnisch auch in eine Richtung, wo es bedrückend ist. Kannst du vielleicht mal zu dem Song, du hast dir ja den Song ausgesucht, sagen, was die Emotionen sind, die das Buch verbinden, welches du gleich vorstellen wirst?
1: Also ich muss sagen, in dem Song geht es ein bisschen um ja, Krieg, kann
0: also
1: man sagen.
0: Trauer wahrscheinlich,
1: Trauer auf jeden Fall. Die Übersetzung würde bedeuten quasi nicht dein Krieg. Ich kann ja vielleicht ein bisschen was aus der Übersetzung vorlesen.
0: Gerne, sehr gerne.
1: Ich kann kein Ukrainisch. Das ist jetzt die Übersetzung, die ich damals dazu gefunden hatte. Kampf in dem Dämmer, Sonne und Qualm. Kaum einer kennt hier, wie wird die Qual. Was bringt der Morgen im jungen Kopf? Hoffnung im Herzen oder Angst klopft. Also es geht wirklich ein bisschen um Krieg. Wuchsen die Kinder zu Eltern groß, ebenso bunt war ihr Traumschloss. Küssten sie willig die Lügenhand, für Ruhe kämpften sie tagelang. Und das Buch, das so gut zu diesem Thema passt, ist das Buch von Arthur Weigand. Für euch würde ich kämpfen, mein Bruch mit dem Pazifismus. Ich habe schon mal ein Buch von Arthur Weigand

0: vorgestellt, die Verräter. Arthur Weigand ist ein junger Autor. Auch Autor, ein junger Journalist, der auch schon für die fürs Zeitmagazin geschrieben hat, für die Welt geschrieben hat, fürs FAZ geschrieben hat, den ich auch mal treffen durfte, tatsächlich. Ein sehr, sehr besonderer Mensch. Und sein erstes Buch ging auch schon total ins Mark, kann ich sagen. Und dieses Buch war dann für mich eine Art Pflichtlektüre, weil ich dachte, er schreibt so toll und er löst so viel in einem aus. Ich muss jetzt auch sein zweites Buch lesen. Und ich sag's mal so, dieses Buch hat mir wirklich eingetrichtert, was bittersüß eigentlich heißt. Denn bittersüß liest man, kann man so leicht empfinden, nachvollziehen. Aber wirklich, mit diesem Buch habe ich wirklich verstanden, was bittersüß heißt, weil so wie das Buch geschrieben ist, es ist eine Art Melodie, ein Kunstwerk für sich.
1: Das kann hast man du sagen. Schön formuliert.
0: Ja, aber es sticht auch. Es trifft einen da, wo es unbequem ist. Und manchmal ist es so wie bei seinem ersten Buch, man muss es manchmal einfach weglegen, weil es ziemlich harter Tobak ist für einen selbst. Es ist nicht grausam, es ist die Realität. Und deswegen hat es diese Bittersüße, die ich zuvor in so einem Ausmaß tatsächlich noch nie bei einem Buch empfunden habe. Es geht letztendlich darum, Arthur Weigand ist, ich weiß nicht, ob es aktuell noch der Fall ist, aber zu dem Zeitpunkt, als er das Buch, meine ich, geschrieben hat, hat er als Übersetzer in der Ukraine gearbeitet und quasi alles vor Ort miterlebt. Und er hat sich selbst immer als Pazifist bezeichnet. Hat sich sehr viel, in sehr linken Kreisen gewandt und meinte, okay, Waffen erzeugen noch mehr Gewalt, noch mehr, Katastrophen. Und seit er dort ist, seit er die Geschichten dort hört, seit er dort wirklich vor Ort ist, hat er eine ganz, ganz andere Meinung dazu. Und man kriegt ein bisschen was mit, wie sich dieser Gedanken aufgebaut hat, dieser Pazifismus und was diesen Pazifismus auch wirklich gebrochen hat. In seinem Vorwort schreibt er sogar, dass er mit dem Schreiben aufgehört hat, weil er das Gefühl hatte, es bringt nichts, darüber zu schreiben. Man muss handeln. Aber ein anderer Soldat meinte dann zu ihm, ja, aber wer soll denn die ganzen Geschichten festhalten, die Erinnerungen, den Leben eine Bedeutung zu geben, wenn nicht ein Schriftsteller, wenn nicht jemand, der schreibt, wer soll den anderen davon erzählen? Und so hat er seine journalistische Arbeit wieder aufgenommen und vieles dokumentiert.
2: Das ist ja auch unglaublich wichtig, dass es diese Leute gibt, die darüber berichten, damit man eben auch außerhalb der Ukraine mitbekommt,
1: was
2: da alles passiert und auch wie die Situation der Leute ist. Dass von jemandem, der wirklich vor Ort ist und das alles sieht und das beschreibt, weil sonst ist das, glaube ich, ich finde, sowas ist immer in Berichten, in Artikeln auch schon schwer zu fassen.
0: Ja.
2: Aber es ist eben unglaublich wichtig, dass jemand darüber schreibt und vor allen Dingen auch deren Sicht der Dinge beschreibt.
1: Genau.
2: Ne? Russland ist sehr, also die beschreiben natürlich auch immer ihre Sicht der Dinge und ich finde, es ist wichtig, dass es dazu einen Gegenpol gibt, dass man sagt, ne, das ist unsere Sichtweise auf die Sache und die ist einfach eine völlig andere. Deswegen ist das eine unglaublich wichtige Arbeit auf jeden Fall.
0: Ja, vor allem Arthur Weigand hat selbst postsowjetische Wurzeln und kennt die Seiten da ganz gut. Er hat auch in seinem ersten Buch einfach über Identität geschrieben. Was ist denn eigentlich meine Identität? Und war damit quasi konfrontiert. Und dieses Buch befasst sich jetzt einfach, auch mit der moralischen Einstellung. Und ich möchte ein bisschen was daraus vorlesen, weil ich das Gefühl habe, man kann es gar nicht so gut beschreiben. Man muss es wirklich gehört haben und deswegen will ich eine Stelle daraus vorlesen.
1: Da hören wir ganz aufmerksam zu.
0: Wir kreisen um moralische Planspiele, statt uns der Realität zu stellen. Wir hängen in albernen Ja- oder Nein-Dichotomien fest, als wären wir in einem Ethikseminar und nicht in einer Welt, die brennt. Würdest du in den Krieg ziehen? Was für eine dämliche Frage, wenn gerade kein Krieg vor deiner Tür steht. Die eigentliche Frage ist, was bedeutet es für dich, wenn der Krieg kommt? Und was bist du dann bereit zu tun? Wer sich diese Fragen nicht stellt, verdrängt feige und bequem das Unvermeidliche und macht sich damit mitschuldig. Mitschuldig an der kollektiven Lähmung, an der Feigheit, am ewigen Zögern. Wir reden, als hätten wir alle Zeit der Welt, als sei das Schlimmste, was uns passieren kann, ein moralisches Dilemma in der Kommentarspalte. Wir verstecken uns hinter unserer Bildung, hinter klugen Diskursen, hinter pazifistischen Floskeln, als könnten Worte Panzer aufhalten, als würde ein sauber formulierter Gedanke uns vor der Gewalt der Welt bewahren. Sie überschreiten Grenzen, ohne es zu merken. Im Namen des Guten, für den sozialen Frieden, für Gleichverteilung, für das Leben. Und doch tragen sie bei zur Selbstaufgabe, denn sie haben vergessen, was es bedeutet, bedroht zu sein. Sie unterschätzen Russland, weil sie nicht glauben können, dass jemand bereit ist, uns zu vernichten, weil sie nie erleben mussten, was Vernichtung heißt. Dabei begann das lange vor dem Krieg. Schon damals wurden unsere Werte verhöhnt. Schon damals sprach man nicht von einer Partnerschaft, sondern von Schwäche. Schon damals, ich war 15, es war der 9. Mai 2010, saß ich vor dem Fernseher. Moskau, Militärparade. Ich erinnere mich genau. Panzerrollen, Hymnenhallen und dazwischen Einspielungen. Glühende Raketen, animiert, zielten auf Europa, auf Berlin. Kein Zweifel an der Botschaft. Nicht versteckt, nicht subtil. Zerstörung, Auslöschung, als wäre es ein Spiel. Und wir? Wir diskutieren über Abrüstung. Und ich fand es richtig. Im Westen haben wir diesen zwanghaften Hang zur Selbstanklage. Immer wieder erzählen wir uns, wie schlecht es bei uns ist. Dass wir die Schuldigen sind. Dass wir die Bösen sind. Dass wir unmenschlich handeln. Und ja, vieles davon stimmt. Wir leben in einem System, das kalt und ungerecht ist. Wir verdienen Geld mit Waffen. Wir sichern unseren Wohlstand mit Ressourcen und durch Ausbeutung anderer. Wir verdrängen das Elend an den Außengrenzen, solange es uns nicht betrifft. Wir sind bequem, wir sind heuchlerisch, wir sind oft feige. Wir verraten oft unsere Ideale. Aber, und das ist der Punkt, den wir nicht mehr laut sagen, es gibt auf dieser Welt Regime, die noch grausamer, brutaler, zynischer handeln als wir, die ihr eigenes Volk unterdrücken, die unsere Länder überfallen, die Menschen foltern, vergewaltigen, ermorden. Nicht nur aus Kalkül und Prinzip, auch aus Ideologie, aus Machtgier. Wer das ausblendet, wer alle Schuld gleich verteilt, wer sagt, wir sind doch auch nicht besser, der relativiert das Böse. Der verharmlost Gewalt, indem er sie in einem Nebel aus Selbstkritik und moralischer Selbstvergewisserung auflöst. Selbstkritik ist richtig, sie ist notwendig. Aber sie wird zu Farce, wenn sie sich in Selbsthass verwandelt. Wenn sie nichts mehr klärt, sondern alles in Frage stellt. Wenn sie nur noch lähmt, statt zum Handeln zu animieren. Dann ist sie kein Ausdruck von Verantwortungsbewusstsein, sondern ein Zeichen von Schwäche, von Dekadenz, von der Angst, Partei zu ergreifen. Ich bin es leid. Leid, dass jede Debatte im Westen damit beginnt, dass wir uns selbst in den Staub werfen. Leid, dass wir unsere Werte nur noch flüstern, während andere sie längst zertreten. Leid, dass wir immer noch glauben, moralisch reinbleiben zu müssen, während anderswo Menschen kämpfen, überleben, sterben, für etwas, das wir längst verloren zu haben, scheinen. Klarheit. Der Krieg in der Ukraine tobt. Die Fronten verhärten sich. Die Propaganda wird raffinierter. Die Welt ist kein Seminarraum mehr. Die Friedensbewegung, die einst auch meine war, ist heute mein größter Feind. Weil sie nicht mehr für Frieden steht, sondern, ob aus Naivität oder Kalkül, zum Erfüllungsgehilfen russischer Großmachtfantasien geworden ist.
1: Gänsehaut pur.
0: Ja.
1: Und jetzt verstehe ich genau, was du meinst. Da muss man manchmal wahrscheinlich das Buch zur Seite legen und nachdenken.
0: Ja.
1: Vor allem zur heutigen Zeit und das, auch wenn es nur ein Ausschnitt gewesen ist, wieder einfach darüber nachzudenken, wie gut es mir eigentlich geht, über was wir tatsächlich klagen und inwieweit auch wirklich unser Handeln mitverantwortlich ist, auch wenn wir passiv mit dabei sind.
0: Ja, ja. Also es ist wirklich ein Buch, es ist zwar nur jetzt eine kleine Passage gewesen, aber dieses Buch zieht sich genauso in dieser Sprache, in dieser Form. Und es fällt mir wirklich schwer, das Buch nicht nach zwei Seiten einfach mal wegzulegen und das erstmal zu verdauen. Weil es
1: definitiv.
0: Ja.
2: Also das hat man, finde ich, aus der Passage schon sehr gut rausgehört. Das ist, glaube ich, so ein Moment, wo ich das Buch wirklich zur Seite legen würde und okay, das muss ich jetzt erstmal lassen, bevor ich das weiterlesen
0: aber
2: kann.
0: Aber man möchte es weiterlesen. Und das ist das Ding. Arthur Weigern schafft es einfach so zu schreiben, dass man es wirklich auch trotz dessen weiterlesen möchte, dass man nicht die Augen zumachen möchte. Und das macht das Buch so besonders.
1: Auf jeden Fall. Und empfehlen muss man das jetzt hier nicht unbedingt nur Menschen, die vielleicht ähnliche Situationen erlebt haben. Das hilft vielleicht auch nochmal, das Ganze zu verarbeiten. es ist umso wichtiger, auch Menschen da den Zugang zu verschaffen, um denen klarzumachen, dass tatsächlich auch das eigene Handeln mit eine Rolle spielt,
0: ja.
1: Egal in welcher Hinsicht. Es ist natürlich ein Bereich, ein Krieg, der vielleicht auch dargestellt wird. Es gibt weltweit viele, viele, viele weitere Kriege,
0: ja.
1: Wo wir gar nicht nachvollziehen und verstehen, inwieweit wir mit dafür verantwortlich ja. sind und nur wegschauen.
0: Ja, das ist auch ein Punkt, den er anspricht. Er spricht auch natürlich die Kriege, Konflikte anderer Länder an, also ganz, ganz unterschiedliche Sachen. Und er spricht auch jene in dem Buch an, die auch nichts damit zu tun haben, in Anführungszeichen, die nie Berührungspunkte vielleicht damit hatten. Und er meinte auch, das ist halt auch für diejenigen geschrieben. Also es ist, das Buch kann ich ausnahmslos jedem empfehlen, also jeder, der sich bereit genug fühlt, auch mal die Augen aufzumachen in der Hinsicht. Wahnsinnig gut. Also es ist so viel, also seine Bücher sind immer relativ schmal im Verhältnis, aber die haben es in sich. Die haben es wirklich in sich.
1: Manchmal muss, also weniger ist manchmal mehr, ne? Also
0: ja.
1: Das ist ja auch, glaube ich, der Punkt. Und solange das was bewirkt, und du hast gesagt, jeder, der sich bereit fühlt, manchmal ist es auch genau, du hast es ja kurz vorgelesen, dieses wegzuschauen. Also manchmal muss man bewusst, glaube ich, vielleicht auch den Leuten, die nicht bereit sind, vor Augen machen, hier, liest das mal. Und versuch mal, den Ansatz da zu finden.
0: Ja, bereit war vermutlich falsch ausgedrückt. Ich meinte es tatsächlich so ein bisschen eher aufs Alter bezogen.
1: Aufs Alter bezogen, okay.
0: Das hätte ich so sagen sollen.
1: Ich glaube, ich kenne da auch so ein paar, viele, die alt genug sind und trotzdem, glaube ich, das eigene Verhalten nicht reflektieren. Und ich beziehe mich jetzt zum Beispiel bewusst auch auf junge, erwachsene Schüler von mir, die noch nicht aufgrund der Lebenserfahrung einschätzen können, tatsächlich wie das eigene Handeln da draußen alles mit beeinflusst. Ja. So hatten wir eine ähnliche Thematik. Es ging um den Mineralienkonflikt in Afrika zum Beispiel, eine ganz andere Situation. Das wird nicht so präsent in den Medien gezeigt zum Beispiel. Dass man gar nicht auch irgendwie den Zugang findet zum Beispiel, wie Mineralien gewonnen werden, unter welchen Bedingungen, wie Kinder damit involviert werden, was für Kriege da vor Ort sind. Und dann zeigt man den Situationen und dann kommt, das wusste ich ja gar nicht, dass ich mit meinem Smartphone und alles auch immer mit involviert bin in dieser Geschichte. Als Beispiel jetzt.
0: Ja, ich denke, man unterschätzt auch absolut, was man alles bewirken kann. Man sagt immer, ich als Einzelner kann nichts bewirken. Doch, jeder kann etwas bewirken. Allein wenn man darüber redet, auch mit Freunden über Sachen, die man vielleicht konsumiert, die man macht, für die man sich einsetzt, das zieht andere auch mit und man unterschätzt die Welle, die man daraus erzeugt.
1: Yes, dass jeder Einzelne, auch wenn es ein klitzekleiner Beitrag ist, ist es zumindest ein Beitrag als gar keiner.
0: Ja.
1: Und da fehlt leider noch sehr, sehr viel in dieser Einsicht, dass jeder Einzelne wirklich tatsächlich was bewegen kann. Und da stimme ich dir voll und ganz zu. Und umso wichtiger, dass der Autor hier auch nicht aufgehört hat zu schreiben, weil genau solche Menschen, solche Ausdrucksweisen, solche Darstellungen sind notwendig, damit vielleicht bei dem einen oder anderen was getriggert wird, etwas wachgerüttelt wird. Auf jeden Fall weiter zu empfehlen. Ich glaube, das würde ich auch gerne lesen.
2: Also. Und vor allen Dingen, was du auch gerade sagtest, würde ich gerne nochmal aufgreifen, dass diese Konflikte dann irgendwann nicht mehr in den Medien präsent sind. Auch deswegen ist es so wichtig, dass es solche Leute gibt, die wirklich aus dem Land berichten. Weil oft ist es hier im Westen so, es passiert irgendwas. Keine Ahnung, ein iranischer Angriff auf Israel, nehmen wir mal auch ein relativ aktuelles politisches Beispiel. Das ist 2-3 Wochen in den Medien und dann ist das kein Thema mehr.
1: Ja.
2: Klar, man kann sich weiter informieren, wenn man im Internet recherchiert, irgendwie verschiedene Zeitungen, vielleicht auch auf Englisch. Aber man muss dann wirklich selber am Ball bleiben, sag ich mal, und gucken.
0: Ja, es ist
2: Weil
0: schwierig.
2: Hierzulande ist es dann oft kein Thema mehr. Gut, die Ukraine ist immer noch Thema, weil es einfach immer noch präsent ist. Man muss ja auch vor Augen führen. Ich habe gerade mit Erschrecken festgestellt, es geht ja schon 4 Jahre so. Seit 2022 im Februar. Genau, und deswegen ist auch so wichtig, dass es diese Bücher gibt von Leuten, die sagen, hier, das passiert immer noch, wir kämpfen immer noch, für uns ist immer noch Krieg. Auf jeden Fall wichtig, dass das immer präsent bleibt und wieder präsent, uns auch präsent gemacht wird. Dass diese Konflikte existieren.
0: Ja.
1: Und dass auf jeden Fall in Bezug auf die Darstellung es wichtig ist. Und deswegen finde ich das super, dass ihr heute auch das Buch hier mit vorstellt. zugänglich zu machen, dass jeder irgendwie eigentlich die Verantwortung auch hat, hier sich zu informieren, auch anderweitig und nicht nur, und das ist das, was mich zum Beispiel persönlich stört, ausschließlich über soziale Medien. Also dieses Verstärkte und diese Darstellung, zwar diese 2-3 Wochen, aber verstärkt eben nur auf soziale Medien, dann die Frage, eben genau das, was ihr beschrieben habt, die Perspektive. Wie ist es denn wirklich, ohne dass diese ganzen...
0: Es ist tatsächlich gut, eine Mischung aus beidem zu haben, finde ich, weil als ich da sehr oft auf Social Media damals unterwegs war, da bin ich sehr vielen Aktivisten gefolgt, die dann auch, ich sag mal, Wissen auch geteilt haben, auch vor Ort geteilt haben, zu denen man sonst nicht diesen Zugang gehabt hätte. Also Aktivisten zu folgen ist auch zum Beispiel eine Möglichkeit, Social Media zu nutzen. Aber natürlich sollte es eine gesunde Mischung aus allem sein.
1: Sicherlich, um einfach auf der einen Seite und der anderen Seite mehrere Perspektiven dann auch einzunehmen. Ja. Irim, vielen Dank für die schöne Vorstellung des Buches und für da draußen, für den Zuhörer. Ja, das hat uns emotional mitgenommen. Es ist aber wichtig, sich weiterzuentwickeln und auch sich selbst zu reflektieren. Und eben dazu ist es notwendig, auch solche Bücher zu lesen. Und bei Kapitel 43 könnt ihr euch die Bücher entsprechend erwerben, erholen und natürlich auch vor Ort mit Franziska und der Irim dann nochmal ins Gespräch kommen. Genau. Und bevor es jetzt gleich weitergeht mit dem nächsten Buch, bin ich mir sicher, ihr habt wieder einen Song mitgebracht.
2: Richtig, genau.
1: Jetzt bin ich gespannt, was als nächstes kommt. Liebe Zuhörer da draußen, seid gespannt auf den nächsten Song, den Franziska uns mitgebracht hat.
2: Und zwar ist das Dynasty von mir.

0: Herzlich willkommen, liebe Zuhörer, hier wieder zurück im Studio von Radio Rüsselsheim. Am Mikrofon spricht die Jotta und zusammen hier zu Gast habe ich
1: Franziska Schulte
0: und
2: Ilham Akcan.
0: Wir sind jetzt wieder emotional, wieder voll mit dabei. Vor dem Song hatten wir eine sehr schöne Vorstellung von der Irem. Und jetzt geht es weiter mit dem nächsten Buch. Ich muss auch schon direkt fragen, meine Lieben hier. Es geht emotional weiter. Also wir sind noch in einem Gefühlschaos, dass wir traurig sind. Liege ich da richtig? Könnt ihr aufklären?
2: Ja, ja.
1: Ja, also ich muss sagen, mein nächstes Buch wird nicht ganz so schwer wie das. Also schwer klingt so doof, aber ja, schon. Es ist ein schwieriges Thema. Mein nächstes Buch wird nicht ganz so schwer. Aber es bleibt emotional. Es wird vor allen Dingen auch extrem spannend. Das nächste Buch, was ich mitgebracht habe, ist ein Thriller. Und zwar Das Signal von Ursula Posnanski. Und es geht um ein Ehepaar, Viola und Adam. Seit 6 Jahren verheiratet. Sie haben ein Haus gekauft, was extrem renovierungsbedürftig ist. Aber dafür haben sie sich bewusst entschieden. Viola ist Innenarchitektin. Und genau, sie wollen das Haus eben renovieren. Da gehört auch ein alter Weinkeller dazu. Da hat Adam drauf bestanden. Er sammelt alte Weine und wollte dafür eben diesen Weinkeller haben. Er ist Statistiker, hat sein eigenes Institut, ist auch häufiger mal im Fernsehen vertreten, wenn es so um Zahlen, Meinungsforschung und so geht. Seinem Institut ging es zwischenzeitlich tatsächlich nicht so gut, sodass Viola ihm mit einer Finanzspritze aushelfen musste, damit der Laden weiterläuft. Und jetzt, genau, sind sie relativ neu in dieses neue Haus gezogen. Und Viola hat dann einen Unfall. Sie wacht im Krankenhaus auf und überlegt erst, hatte ich irgendwie einen Autounfall oder so. Aber sie erfährt dann von den Ärzten, auch von der Polizei, die kommt und sie befragt, sie war in dem alten baufälligen Weinkeller und der Weinkeller ist eingestürzt. Sie hat sich mehrere Rippen gebrochen und ihr linkes Bein hat so viel Schaden davon getragen, dass es tatsächlich über dem Knie amputiert werden musste, weil die Ärzte dieses Bein nicht retten konnten. Und ihr wurde gesagt, sie hatten unglaubliches Glück, wenn sie noch weiter drin im Keller drin gewesen wären. Sie war relativ nah an der Treppe, wurde sie gefunden. Dann wäre sie wahrscheinlich tot gewesen. Sie muss diesen Schock natürlich erstmal verdauen. Und ihr Mann Adam gibt sich am Anfang unglaublich fürsorglich, ist natürlich direkt im Krankenhaus und ist so, wenn du irgendwas brauchst, sag mir Bescheid, ich gehe einkaufen, ich besorge dir alles, was du haben willst. Er teilt auch seinen Standort mit ihr auf dem Handy, sodass sie immer sehen kann, wo er gerade ist. Zumindest am Anfang. Genau, und dann trudeln aber so die ersten Nachrichten ein, auch in sozialen Medien. Ganz viele schreiben ihr natürlich Genesungswünsche, gute Besserung, weil sie hat auch ab und zu Sachen auf Instagram gepostet und die Leute hören halt, dass sie diesen Unfall hatte. Und ihr Mann wird vor allen Dingen bedauert, ach, wie furchtbar, dass ihrer Frau dieses schreckliche Unglück zugestoßen ist. Nach einigen Wochen wird Viola dann aus dem Krankenhaus entlassen. Sie erinnert sich an ihren Unfall nicht wirklich. Es sind so einzelne Bilder, die ihr da in den Kopf kommen, aber sie hat den konkreten Zusammenhang, kriegt sie nicht mehr zusammen. Sie weiß auch nicht mehr, was sie in diesem Weinkeller eigentlich wollte. Und versucht irgendwie, sich daran zu erinnern und kriegt aber nichts wirklich zu fassen. Und als sie dann nach Hause kommt, aus dem Krankenhaus, hat ihr Mann direkt eine rumänische Pflegekraft eingestellt. Er hat das nicht vorher mit ihr abgesprochen. Er ist so, ja, die kommt jetzt ab morgen und hilft dir. Und das passt Viola absolut gar nicht. Und mit dieser Pflegekraft wird sie auch nicht wirklich warm. Vor allen Dingen ist es so, sie muss dann erstmal ins Erdgeschoss ziehen. Das Schlafzimmer der beiden liegt eigentlich im ersten Stock, aber die Treppe hat noch kein Geländer. Wie gesagt, baufälliges altes Haus. Und sie kommt die Treppe nicht alleine hoch. Mit ihren gebrochenen Rippen kann sie kaum auf Krücken laufen. Sie hat einen Rollstuhl, mit dem sie logischerweise nicht hochkommt. Und ihr Mann schläft dann oben im Schlafzimmer und sie muss sich halt unten im Erdgeschoss im Gästezimmer einquartieren. Und das Komische ist dann aber, dass irgendwie ihr Rollstuhl immer in irgendeiner Ecke im Zimmer landet und die Krücken irgendwie immer außer Reichweite sind. Und sie so das Gefühl hat, dass die beiden eigentlich wollen, also sowohl ihr Mann als auch die Pflegekraft, dass sie im Bett bleibt und nichts macht. Und sie kriegt auch relativ schnell spitz, dass Ottilia, die Pflegekraft, anscheinend ihrem Mann haarklein alles berichtet, was sie den ganzen Tag so tut oder nicht tut. Und ja, das
0: ich ahne schon, in welche Richtung es geht.
1: Sie ist schon sehr misstrauisch, genau. Oh je, und dann hört sie ein Telefonat von Adam, was irgendwie komisch klingt. Und er bleibt abends immer häufiger weg und sagt, ja, weißt du, ich habe Geschäftstermine. Es ist wahnsinnig viel zu tun im Moment im Institut. Und das alles kommt ihr ein bisschen spanisch vor. Und ich glaube, ich lese an der stelle einfach mal was vor. Ich habe da was rausgesucht.
0: Sehr gerne.
1: Kapitel 9. Training, 11.43 Uhr. Passender Soundtrack, Mirror Mirror von Blind Guardian. 20 Mal den Fuß von der Ferse auf die Spitze rollen und wieder zurück. 20 Mal den Fuß beugen, strecken, beugen. Übers Knie streichen, über die Wade, einen kleinen Ball mit den Zehen hin und her rollen. Der Rollstuhl steht wieder in unerreichbarer Entfernung an der gegenüberliegenden Wand. Die Krücken sind nirgendwo in Sicht. Aber bald sollte ich hören können, wo Ottilia sie versteckt hat. Laut Sendungsverfolgung sind meine Minitracks bereits unterwegs. Meine Gedanken sind bei dem Abend des Unfalls beim Keller. Ich versuche, Erinnerungen heraufzubeschwören. Bilder, wie ich die Treppe hinuntergehe, was ich dort sehe, was ich dann tue. Doch alles, was ich anstelle, sind Worte. Wenn du blutende Augen achtmal küsst, versiegen dunkle Quellen im 32. Jahr. Die Zeilen drängen sich mir gegen meinen Willen auf, wie ein Lied, das man nicht aus dem Kopf bekommt. Ich habe sie so oft memoriert, ich werde sie auch dann noch kennen, wenn ich mit 90 meinen eigenen Namen vergessen habe, falls ich so alt werde. Unwahrscheinlich. 25 Mal den Fuß kreisen lassen. Mein Blick bleibt auf den Spiegel geheftet, in dem mein rechtes Bein so tut, als wäre es mein linkes. Ich greife nach dem Handy auf dem Nachttisch und der erste Blick darauf ist wie ein weiterer Schlag ins Gesicht. Der ganze Sperrbildschirm ist voller Notifications, hauptsächlich von Instagram. Dort habe ich seit knapp 3 Wochen nichts mehr gepostet, aus naheliegenden Gründen. Das letzte Bild habe ich 3 Tage vor dem Unfall eingestellt. Ich in unförmiger Latzhose auf einer Leiter stehend mit Spachtel in der Hand und Farbe im Gesicht. Ich bezweifle stark, dass der Algorithmus dieses alte Posting rein zufällig heute wieder nach oben geschubst hat. Und selbst wenn, so viel Aufmerksamkeit würde es auch dann nicht generieren. Leider behalte ich recht, es ist ein anderer Beitrag, der mir die ganzen Nachrichten beschert. Einer, der nicht von mir stammt. Eine schwere Zeit, aber wir werden sie gemeinsam durchstehen. Lese ich unter einem Bild, das Adam zeigt, mit bekümmertem Gesicht. Die Meldung stammt von einer Online-Klatschseite mit über 400.000 Followern. Der Ton des Beitrags verdirbt mir endgültig jeden Appetit auf das Mittagessen. Ein tragischer Unfall verstümmelt die Frau von Fernsehstar Adam Decker, 41. Bei der Renovierung einer alten Villa verlor Viola Decker, 36, ein Bein und fast ihr Leben. Ich war nicht zu Hause, klagt der gut aussehende Marktforscher sich selbst an. Wäre ich bei ihr gewesen, wäre das niemals passiert. Das Paar ist seit 6 Jahren verheiratet. Viola Decker ist erfolgreiche Dekorateurin und Innenausstatterin. Wird sie ihren Beruf künftig noch ausüben können? Ich hoffe das sehr, gibt der Ehemann sich zuversichtlich. Sie hat immer für ihre kleine Firma gebrannt, doch jetzt muss sie erst einmal diese dunkle Zeit hinter sich lassen und ihren Lebensmut wiederfinden. Es kostet mich eine Menge Überwindung, das Handy nicht gegen die Wand zu schleudern. Ich halte mich eigentlich nur deshalb zurück, weil ich es nicht selbst wiederholen gehen kann. Hat Adam diese lächerlichen Phrasen wirklich von sich gegeben? Oder hat jemand aus seinem Betrieb etwas ausgeplaudert? Ich rufe ihn an, lande aber sofort in der Voicemail. Also lese ich erst einmal die Kommentare unter dem Bild. Nichts, was nicht zu erwarten gewesen wäre. Ich kehre zu dem Posting zurück. Zu dem Posting mit dem sogenannten Interview zurück. Betrachte das Foto und stelle fest, dass es wohl aktuell aufgenommen worden ist. Adam trägt das sandfarbene Sakko und den dunkelroten Schal, so wie heute Morgen, als er aus dem Haus gegangen ist. Sie muss erst ihren Lebensmut wiederfinden, soll er gesagt haben. Was er nicht ernst gemeint haben kann, dazu kennt er mich zu gut. Mangelnder Lebensmut ist nicht mein Problem. Noch einmal rufe ich ihn an. Ich will das umgehend klären, aber sein Handy ist immer noch offline.
0: 3-mal dürfen wir raten, warum.
1: Richtig, genau. Mhm. Man hat in der Textstelle schon gehört, sie hat Mini-Tracks bestellt. Das sind so kleine Sender. Der ein oder andere von den Zuhörenden kennt vielleicht AirTags. Also die kleinen Sender, die man an Dinge dran machen kann. Zum Beispiel in sein Portemonnaie stecken kann, an seinen Schlüssel, Dinge, die man dauernd verliert. So ähnlich sind auch diese Sender, die Viola sich bestellt hat. Die neueste Generation von Trackern. Und die haben zusätzlich die Funktion, dass sie auch ein Tonsignal abgeben können. Und wie gesagt, weil zum Beispiel Dinge wie ihre Krücken andauernd verschwinden. Und dann fängt sie an, sie versieht die Krücken mit dem Sender, die Winterstiefel ihres Mannes zum Beispiel, sein Auto, damit sie nachverfolgen kann, wo er ist. Weil diese Funktion, dass er seinen Standort übers Handy teilt, hat er längst wieder ausgestellt. Und wie gesagt, er bleibt abends immer weiter länger weg, sagt, ja, ich bin bei Geschäftstermin. Und dann sieht sie aber über den Tracker essen im Restaurant. In einem Restaurant, in das er nicht mit Geschäftskunden gehen würde, aber sehr wohl mit Freunden. Er ist ja an sich nichts Dramatisches, er kann ja mit Freunden aussehen, aber warum lügt er sie an? Das ist die spannende Frage und das versucht sie eben über diese Tracker herauszufinden. Über die Tonfunktion spürt sie dann zum Beispiel ihre Krücken wieder auf, die unter dem Bett der Pflegekraft gelandet sind. Vermutlich versteckt, damit sie nicht aus dem Bett kommt und irgendwie im Haus rumstiefelt alleine. Weil, wie gesagt, ihr Mann und die Pflegerin Ottilia sind so, ja, bleiben Sie am besten im Bett. Und wenn Sie irgendwas brauchen, wir helfen Ihnen und begleiten Sie quasi auf Schritt und Tritt. Sie fühlt sich komplett bevormundet. Und wie gesagt, es geht ihr anfangs eigentlich nur auf die Nerven, bis sie dann irgendwann das Gefühl hat, dass da mehr dahinter steckt. Und Es ist unglaublich geschickt gemacht im Buch, weil Viola hat diese Sender und sie kann die über eine App steuern. Und in dieser App versieht sie die Sender mit Namen und mit Bildern. Sie fügt da kleine Emojis hinzu, so kleine Bilder, und hat dann, was ich, eine Schildkröte, einen Wolf, eine Billardkugel, eine Feder.
3: Mhm.
1: Und wenn dann beschrieben wird, so, ja, der Wolf bewegt sich irgendwie über die Straße X zur Straße Y, hat man beim Lesen direkt dieses Bild im Kopf, wie sich dieses Symbol über eine Karte von Google Maps bewegt. Und man quasi nachverfolgen kann, wie die Person, zu der der Tracker gehört, sich bewegt. Und was aber der Nachteil an diesen Trackern ist, was Viola auch feststellt, ist, sie kann zwar den Weg nachvollziehen, aber sie sieht halt nicht, was die Person tut. Und fängt dann an, sich Szenarien auszumalen. Und als Leser tut man das auch automatisch. Was weiß ich, dann ist er in einem Hotel.
3: Ja.
1: Warum ist er in einem Hotel? Trifft er sich dann mit jemandem? Trifft er sich mit einer Frau? Betrügt er seine Frau, während sie zu Hause sitzt und sich von dem Unfall... Das sind so Dinge, die einem dann durch den Kopf gehen. Und sie weiß es halt einfach nicht, was hinter seinem merkwürdigen Verhalten steckt. Und muss aber auch dazu sagen, dass auch sie Geheimnisse hat, die sie hütet. Und sich langsam fragt, ob das vielleicht auch was mit dem Unfall zu tun haben könnte. Weil sie ist... Sie fängt nach und nach an, sich an einzelne Bruchstücke zu erinnern und hat das Gefühl, das war nicht einfach nur ein Unfall, da steckt mehr dahinter. Mhm. Und als dann, als ihr dann Nachbar erzählt, dass eine Gestalt ums Haus schleicht irgendwie und sie beobachtet, fühlt sie sich noch unsicherer, weil sie sitzt halt auch in diesem Haus fest. Sie kann ohne Hilfe, es ist im Winter, sie hatte diesen Unfall im Winter, das heißt, draußen liegt auch Schnee. Dann taut es, dann gefriert der Schnee zu Eis, sie kommt nicht so einfach aus dem Haus raus. Und wem dieses Setting bekannt vorkommt, das ist im Grunde ein bisschen eine Anlehnung an das Fenster zum Hof von Alfred Hitchcock. Wer es nicht kennt, es geht um einen Journalisten, der mit einem gebrochenen Bein im Rollstuhl sitzt und durch ein Fernglas das Haus beobachtet und dann das Gefühl hat, dass er einen Mord beobachtet im Nachbarhaus. Und daran ist das so ein bisschen angelehnt, eben mit Viola, die in diesem Haus festsitzt und im Grunde nur beobachten kann. Und ich finde das aber unglaublich klasse, wie sie dann mit dieser Situation umgeht und dann beschließt, mithilfe dieser Tracker den Spieß umzudrehen. Und was auch unglaublich toll ist an dem Buch, es ist ein Thriller, aber er ist nicht blutig. Falls sie das mit dem abgetrennten Bein am Anfang ein bisschen abgeschreckt hat, es wird nicht im Detail beschrieben. Dieser Unfall wird nicht im Detail beschrieben. Andere Dinge, die noch passieren, die ich jetzt nicht spoilern will, es fließen keine literweise Blut oder so. Also wenn man für jemanden, der Spannung sucht, aber nicht unbedingt einmalweise Blut fließen sehen will, ist das auf jeden Fall der perfekte Thriller, würde ich sagen.
0: Für mich auf jeden Fall schon, denn also ich kann nichts lesen, was mit Blut und viel zu tun hat, aber das finde ich auf jeden Fall richtig spannend. Und,
1: dann ist das auf jeden Fall super. Das ist, genau, ich habe eigentlich schon gesagt, Ursula Posnansky hat diesen Thriller geschrieben. Sie hat schon einige auch Krimireihen für Erwachsene geschrieben, die auch alle sehr gut sind. Eine Trilogie um die Mordgruppe Wien zum Beispiel, die ich sehr empfehlen kann. Und ich habe sie ursprünglich kennengelernt über ihre Jugendliteratur. Sie schreibt wirklich fantastische Jugendbücher. Iram nickt schon neben mir. Ist eine unglaublich tolle Autorin, die wirklich auch verschiedene Genres hervorragend schreiben kann. Und wie gesagt, dieser Thriller ist wieder fantastisch für alle, die aktuell was Spannendes zu lesen suchen.
0: Spannendes zu lesen. Und teilweise, glaube ich, würde man daraus auch für sich selbst mal wieder irgendwelche Ideen gewinnen können oder wie man entsprechend mit gewissen Situationen umgeht.
1: Genau.
0: Ja, also die Zeit rast, ne? So mit dem Blick auf die Uhr, liebe Zuhörer und Franziska und Irem, haben wir tatsächlich nicht mehr sehr, sehr viel Zeit. Und deswegen würde ich so langsam auch zum Schluss kommen und würde euch vielleicht noch einmal bitten, dass ihr die Titel und Autor vielleicht der Bücher nochmal sagt und für die lieben Zuhörer einfach mal sagt, wo man euch finden kann. Und Franziska.
1: Genau, bei mir waren das Josh and Hazel's Guide to Not Dating von Christina Lauren, erschienen im Piper Verlag. Und von Ursula Posnansky, Das Signal, erschienen im Drömer-Knauer Verlag.
2: Mhm. Ich habe vorgestellt von Arthur Weigand das Buch Für euch würde ich kämpfen, mein Bruch mit dem Pazifismus.
0: Du hattest tatsächlich noch ein viertes Buch dabei, Irem. Meinst du mal, du könntest zumindest den Titel des Buches sagen?
2: Ja, ich werde es wahrscheinlich dann das nächste Mal, wenn ich im Radio
0: Das wäre toll, das wäre super.
2: Aber ich teaser schon mal an.
0: Ja.
2: Das nächste Buch würde dann sein von Parshad Ismaili, Papa weg, Mama müde, ich laut, Monolog einer Alleinerzogenen.
0: Oh, dass ich das jetzt irgendwie verpasse, ne? Also das hört sich alles richtig spannend an. Und wo kann man euch denn finden?
2: In der Innenstadt, in einer ganz bestimmten Buchhandlung.
1: Genau, alle Bücher, die wir vorgestellt haben, haben wir natürlich auch in der Buchhandlung vorrätig. Und wie Jutta ja vorhin schon sagte, wenn ihr, kommt gerne vorbei, kommt mit uns ins Gespräch, wenn ihr noch mehr zu den Büchern wissen wollt, die wir heute vorgestellt haben.
0: Kann ich nur auf jeden Fall weiterempfehlen, liebe Zuhörer da draußen. Bücher lesen, das sollte man jeden Tag meines Erachtens, jeden Tag zumindest eine halbe Stunde, jeden Tag ein bisschen in eine Fantasiewelt reinzuschlüpfen und sich selbst weiterzuentwickeln. An der Stelle bedanke ich mich nochmal recht herzlich an euch da draußen, liebe Zuhörer. Und wenn ihr selbst Themenwünsche habt, Bücherwünsche habt, könnt ihr gerne über Radio Rüsselsheim eine E-Mail zukommen lassen und einfach mal sagen, in welche Richtung würdet ihr denn gerne mal Bücher vorgestellt bekommen? Dann könnten vielleicht Franziska und die Irem auch themenbezogen vielleicht mal gucken, ob es den ein oder anderen...

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0: Ja, Ike und Tina Turner haben es natürlich eröffnet mit River Deep Mountain High. Und das macht mich
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1: Ja, das ist schon der erste Programmhinweis. Mittwochabend, 22 Uhr, hier bei Radio Rüsselsheim. Die, ich glaube, 58. Folge vom Walter.

Ja, das sind natürlich die Mavericks. 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Aber ich lebe noch.

Das ist natürlich Roy Orbison. Und wie ihr schon merkt, heute nenne ich wieder keine Wünsche. Und ihr könnt euch alles für euch selbst eintragen und ja, zuhören und Spaß haben und...

Jede Menge fantastische Klänge auf Radio Rüsselsheim. Ja, der Walter grüßt die Christiane und weiß ja, dass Christiane auch die Mavericks mögen. Und Christiane ist aber unterwegs, gell? Du bist in Richtung Dresden unterwegs, soweit ich weiß.

0: You won't see me because we don't have a webcam. No, we have one, but it's not on. Aber die Maria, die kann mich sehen in Holland. Ich weiß ja nicht warum. Ja, die Karin ist wieder da und die Petra freut sich und das, ja, ich mich auch natürlich. Und jetzt gucken wir mal. Ach ja, ja, ja.
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0: If I Can Dream. Der Elvis. Right now. Come to run now. Ja, und die Ingrid und der Franz aus Offenbach haben am Wochenende drei verschiedene Elvisse erlebt und waren total begeistert. Ja.
1: Ihr seid alle so geil.

0: der Musikwunsch von Marita.
1: Ja, und ich muss dazu sagen, Marita hat sich ein Lied gewünscht für den Peter Euler, weil sie so begeistert war, dass er letzte Woche in der Sendung nochmal extra sie zum Geburtstag gegrüßt hat. Und hier kommt's.
2: 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We'd like to bring out a young lady that's been a very big part of my life here lately. A member of the world famous Carter family, one of the finest songwriters, having written Ring of Fire and a bunch of big hits, and especially my wife, June Carter.

Otis Redding. That's how strong my love is. Und ich grüße jetzt mal ganz speziell die

0: Ja, das waren die Searchers. Ja, ich weiß nie, dass da noch ein Jingle hinterher kommt. Das überrascht mich jedes Mal wieder. Ja, und ihr habt eben die Petra mitgehört. Die war ja gerade am Telefon. Ich hatte das Mikro an. Ja, ja. Und gut, wir machen weiter hier.
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Ja, das war natürlich Mary Wells. And my guy. Oh, das habe ich aber wieder leise.

0: Jimi Hendrix and Purple Haze. Und danke euch, liebe Anruferinnen, die Petra, die Maria und die Gabi.
1: Schönen guten Abend, alle da draußen.

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0: 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Ja, der Reinhard Fendrich.
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0: Wow. And I believe in you. Und ich hatte einen Anruf von der Silvia und jetzt muss ich mal einen neuen Jingle ausprobieren.
1: Karin!
0: Na, der war klar, gell? So, und wir haben einen alten Adamo. Erzähl die Geschichte vom Spatz und von der alten Dame.

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0: Beth Hart.
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0: She's learning to live. Ja, Ruth, dir ist am Telefon jetzt die Petra zuvor gekommen. Ja, und die Petra hat Kontakt mit der Christiane und Christiane sagt alle herzlichen Grüße an Rememberland und an euch alle aus ihrer Fahrt. Ja, sehr schön, das freut uns. Let's work together.

0: Ja, Can't Heat and Let's Work Together. So, und jetzt machen wir einen neuen Jingle. Ne?
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0: Na, so ganz neu war er nicht, gell? Und jetzt die Everly Brothers.

0: Ja, die Everly Brothers. Und jetzt war die Ruth am Apparat.
1: Oh no!
0: Oh doch. B.B. King.

BB King, The Lowdown. Und die Ruth hat angerufen und jetzt natürlich noch die Ingrid aus Offenbach. Und sie hat von ihren drei Elvisen erzählt. Ja, Wahnsinn muss das gewesen sein. Einer aus USA, einer aus England und den dritten wusste nicht mehr genau. Aber das war sicherlich eine ganz besondere Performance. Ich habe gleich gesagt, die muss er alle zu Radio Rüsselsheim bestellen. Ja? Und sie grüßt euch natürlich alle im Rememberland. So, und jetzt machen wir ein bisschen Love Radio. Achtung. Blitz.

Ja, die Bellamy Brothers und Let Your Love Flow. Und der Walter war gerade dran am Telefon. Ja, er hat gesagt, wenn ich weniger babbel und die Musik kommt so knallhart hintereinander, das ist doch, da konnte er gar nicht sitzen bleiben. Ja, siehst du mal, Walter, so muss ich das machen in Zukunft. Ja, und die Carola hat gesagt, ich soll bitte, bitte sagen. Ja, Carola, du schreibst gerade wieder. Ich sag bitte, bitte, ich bin immer gespannt, ob es was bringt. So, letztes Lied. Hier kommt ein Leckerbissen für euch. Der Mark Knopfler. In Florenz 2005. Und ich sag tschüss. Telegraph Road. Boy.

Ja, und auch heute habe ich wieder ein Thema und das ist ein Thema, ja, was eigentlich nicht besser zu Rüsselsheim passen könnte, denn es geht um das Thema Mobilität und Fortbewegung. Ja, und da ist natürlich Rüsselsheim prädestiniert. Ja, fing Adam Opel doch 1862 zunächst nicht mit der Mobilität an, sondern mit Nähmaschinen hier in Rüsselsheim. Bis 1886 und da haben seine Söhne ihn von der Idee des Fahrrades überzeugt und ja, sie mussten sehr hartnäckig sein und tatsächlich verließ dann 1886 das allererste Opel-Fahrrad, das war ein sogenanntes Hochrad, die Fabrik, ja, und 1898 stellten dann schon 1200 Beschäftigte fast 25.000 Nähmaschinen und 15.000 Fahrräder her. Und ja, 1911 brannte die Fabrik leider ab und bedeutete dann eine Pause für die Fahrradproduktion. Doch 1912 bereits war dann der Betrieb wieder aufgenommen. Und ja, die fünf Opel-Brüder waren dann auch als erfolgreiche Radrennfahrer unterwegs und haben dann natürlich die Popularität der Opel-Fahrräder nach vorne gebracht. Und ja, und tatsächlich in den 1920er Jahren war dann Opel der größte Fahrradhersteller der Welt, ja. Und es wurden sogar motorbetriebene Fahrräder gebaut. Und ja, 1936 wurde dann die Fahrradproduktion an die NSU-Motorwerke in Neckarsulm verkauft. Und ja, die Fahrräder wurden dann bis ca. 1940 als Opel- bzw. NSU-Fahrräder angeboten. Und dann starten wir mit dem Thema Mobilität, natürlich mit den Fahrrädern. Und wir gehen ins Jahr 2017. Der Interpret heißt eigentlich Matthias Otto und ja, ist besser bekannt als Max Raabe, Mitbegründer des und Leiter des Palastorchesters in Berlin und auch staatlich geprüfter Opernsänger. Und ja, bekannt wurde er durch einen Auftritt in der Filmkomödie Der bewegte Mann 1994. Ja, und sein Song heißt Fahrradfahren.

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Ja, Max Rabe und Fahrradfahren. Wir gehen nach Leipzig und ins Jahr 1991, also kurz nach der Wende. Die Band ist bekannt für ihre Hits Millionär, Mann im Mond, Küssen verboten, alles nur geklaut. Unter anderem, aber auch im Jahr 1991 sind die Prinzen auch mit Fahrrad gefahren.

von Leipzig gehen wir nach Hessen und zwar nach Gießen. Und ganz aktuell ins Jahr 2023. Die Band nennt sich Juli, ist doch recht bekannt um Eva Briegel herum. Ja, und das neue Album Der Sommer ist vorbei. Als hätten sie es geahnt, kam schon im April. So wirklich Sommer haben wir ja nicht gehabt. Und ja, ihr Song nennt sich auch Fahrrad.

mit dem Fahrrad durch die Nacht. Wir bleiben in der Region, wechseln aber die Uferseite und gehen nämlich auf die andere Rheinseite. Und da gehen wir 50 Jahre zurück und es ist ein, ja, er wurde genannt der singende Mainzer Dachdecker. Er hat Titel rausgebracht wie Heile, heile Gänzje, Humba, Humba, Täterä, Rucki, Zucki und es gibt kein Bier auf Hawaii. Also wir sind im Prinzip bei der Fasnacht angelangt in Mainz und es ist kein geringerer als Ernst Hugo Neger, geboren am 14. Januar 1909 in Mainz und am 15. Januar 1989 eben da verstorben. Ein deutscher Karnevalist und Sänger der Mainzer Fasnacht und seine Lieder werden heute noch bei Mainz bleibt Mainz, wie es singt und lacht, zum Besten gegeben. Und natürlich ist er auch mit dem Fahrrad unterwegs. Ja, wir sind mit dem Radl da aus dem Jahr 1973 und damit verlassen wir dann auch die Fortbewegungsart Fahrrad, aber zuerst noch Ernst Neger.

Ernst Neger, ja, wir sind mit dem Radl da. Aktueller denn je. Wir verlassen, wie eben schon angekündigt, die Radelei. Und ja, denn auch bei Opel ging es dann voran. Adam Opel hat übrigens nie Auto produzieren wollen und es auch nie getan. Denn er verstarb 1895 und 3 Jahre später hat dann seine Frau Sophie tatsächlich angefangen, Automobile zu produzieren. Ja, eine sehr starke Frau, die sich dann durchgesetzt hat. Und auf Betreiben der Söhne übernahm dann Opel 1899 die Anhaltische Motorenwagenfabrik des Dessauer Hofschlossermeisters und Autopioniers und Konstrukteurs Friedrich Lutzmann. Soweit ich weiß, gibt es dann hier ein

Wolfgang Viereck aus dem Jahr 1986. Resi, ich hol die mit meinem Traktor ab. Und wir springen gleich weiter. Das Lied wollte ein bisschen voreilig schon loslegen. Aber so war er, der Heinz Erhardt. Im Jahr 1963, ja, man hätte noch andere Dinge zur Mobilität mit Heinz Erhardt bringen können. Zum Beispiel hat er einen Haufen Filme gedreht, Drillinge an Bord, drei Mann in einem Boot, immer die Radfahrer, der letzte Fußgänger und natürlich die Autofahrer. Also mit Mobilität hat er es schon immer gehabt und auch ohne Krimi geht die Mimi nie ins Bett, ist mit Heinz Erhardt. Ich meine, er hat über 40 oder 50 Filme gemacht, aber er hat natürlich auch toll gedichtet und tolle Gedichte zum Besten gegeben und hat aber auch gesungen. Und im Jahr 1963, das darf man zwar in Rüsselsheim vielleicht gar nicht spielen, aber ich tue es trotzdem, denn es gibt natürlich auch andere Autos als Opel. Heinz Erhardt ließ den Lord mit dem Ford fortfahren.

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1: Heinz Erhardt aus dem Jahr 1963, Pferdeliebe, gute alte Lord Ford. Wir kommen zu einer Art Verfolgungsjagd und springen dazu ins Jahr 1977. Der Komponist und Sänger Hans Bernd Blum, geboren im Mai 1928 in Hannover. Er hat Schlager verfasst wie Beiß nicht gleich in jeden Apfel oder Das schöne Mädchen von Seite 1 und hat dann 1967 tatsächlich selber das Mikrofon in die Hand genommen mit Uschi zusammen und da hat er sich natürlich nicht Hans Bernd Blum genannt. Er lebt übrigens noch, mittlerweile 95 Jahre alt, ja, mit dem Pseudonym Henry Valentino und Uschi hatte das Lied gesungen im Wagen vor mir.

Hans-Bernd Blum alias Henry Valentino aus dem Jahr 1977. Ja, wir verlassen die Mobilität des Autos. Ist übrigens Halbzeit fast hier. Ihr hört den Schlagerflow am Sonntag. Und wir kommen von der Straße auf die Schiene. Der Bahnhof in Rüsselsheim wurde am 3. Januar 1863 zusammen mit der Mainbahn von Mainz nach Frankfurt eröffnet. 1904 wurde der Bahnhof mit Ausfahrsignalen ausgestattet und es gibt in Rüsselsheim noch einen zweiten Bahnhof und zwar den Bahnhof Rüsselsheim-Opelwerk. Ja, eine sehr traurige und tragische Sache ereignete sich am 2. Februar 1990. Das war nämlich tatsächlich das schwerste Eisenbahnunglück im Rhein-Main-Gebiet und es stießen eine ausfahrende S-Bahn und eine ankommende S-Bahn in der Nähe des Rüsselsheimer Bahnhofs zusammen. Soweit ich das weiß, hat einer der beiden S-Bahn-Fahrer ein Haltesignal überfahren und die tragische Bilanz war, dass 17 Menschen gestorben sind und 145 teilweise schwerst verletzt wurden. Also ein dunkler Tag in der Geschichte, nicht nur in der Mobilitätsgeschichte, sondern der gesamten Geschichte Rüsselsheim, der 2. Februar 1990. Der erste Song, der über das Zugfahren geht, ja, der stammt eigentlich aus dem Jahre 1941. Chattanooga Cho Cho, ob man es so ausspricht, ich weiß es gar nicht. Ein Swing-Titel von Mac Gordon. Und ja, der handelt von einer Fahrt mit einer Dampflok von New York City nach Chattanooga in Tennessee. Und die Aufnahme von Glenn Miller war 1941 9 Wochen die Nummer 1 in den Billboard Hot 100 und insgesamt 23 Wochen in den Top 10. Aber das spiele ich nicht, sondern ich spiele eine sogenannte oder eine Art Coverversion. Ihr wisst wahrscheinlich, worum es geht oder um welchen Song es sich handelt. Ja, Udo Lindenberg hat in einem Radio-Interview des Sender Freien Berlin am 5. März 1979 den Wunsch geäußert, für seine Fans ein Konzert in Ost-Berlin zu geben. Das Interview wurde in DDR im Originalton aufgezeichnet und einen Tag später als Information des staatlichen Komitees für Rundfunkabteilung Monitor ja dem Verantwortlichen vorgelegt. Und dieser schrieb am 9. März 1979 handschriftlich auf die Information: Auftritt in der DDR kommt nicht in Frage. Ja, und der Udo war da sehr verärgert über diese Ablehnung, denn ja, es gelang ihm dann auch einige Jahre nicht, diesen Plan umzusetzen. Und dann kam er Anfang 83 auf die Idee, ja, diesen Titel umzuschreiben. Und das Ergebnis ist der Sonderzug nach Pankow, was ihr alle kennt. Und den lassen wir jetzt mal starten.

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1: Ja, Udo Lindenberg aus dem Jahr 1983, 6 Jahre später war dann die DDR auch Geschichte. Wer weiß, vielleicht hat der Song ja auch zum Untergang der DDR ein wenig beigetragen. Wir verlassen sie nicht, die Zug, einen Zug haben wir noch. Und da weiß Christian Anders im Jahr 1972 auch gar nicht genau, wo er hinfährt. Es fährt ein Zug nach nirgendwo.

Wir verlassen die Schiene und ja, wir gehen in die Lüfte, denn natürlich hat auch die Fliegerei sehr viel mit Rüsselsheim zu tun. A, bekommen fast die meisten Rüsselsheimer tagtäglich landende Flieger mit, mich eingeschlossen. Wenn wir den Wind entsprechend haben, dann schweben die immer über meine Dachterrasse ein. Aber natürlich ist auch die Nähe zum Flughafen sehr interessant für viele Arbeitnehmerinnen und Arbeitnehmer in Rüsselsheim dann zu wohnen. Kurze Wege zum Flughafen und natürlich kann man auch schnell am Flughafen sein, um in den wohlverdienten Urlaub zu fliegen. Dazu kommt, dass Teile des Rüsselsheimer Flughafens, so weit sind wir noch nicht, obwohl das eine nicht ganz ernstzunehmende OB-Kandidatin vorgeschlagen hatte, den Flughafen auf das Opel-Gelände zu verlegen. Teile des Frankfurter Flughafens liegen tatsächlich auf Rüsselsheimer Gemarkung. Und es gibt sogar ein Flugzeug namens Rüsselsheim. Und zwar ist das ein Airbus A319-100, der am 20. November 1996 den Namen Rüsselsheim erhalten hat. Und die Taufpatin war die damalige Oberbürgermeisterin Otti Geschka. Ja, Rüsselsheim ist eher auf kleineren oder kürzeren Strecken unterwegs. Die häufigsten Ziele waren München, Frankfurt, Düsseldorf, Hamburg, Berlin, Hannover, Paris, Köln, London, Brüssel und Bremen. Also alles Destinationen, die man innerhalb von einer Flugstunde erreichen kann. Sie ist 33,84 Meter lang, 12 Meter hoch und hat eine Flügelspannweite von 34 Meter und kann 138 Fluggäste transportieren. Ja, da so ein Flieger maximal so 25 bis 30 Jahre im Einsatz ist, könnte es durchaus passieren, dass er demnächst dann ausgemustert wird, aber meistens bekommen dann die neue Flieger dann wieder den Namen. Also vielleicht haben wir ja demnächst wieder eine Taufe für ein Flugzeug namens Rüsselsheim. Ja, aber auch hier gibt es leider eine sehr, sehr tragische Geschichte. Denn am 22. Dezember 1991 bricht das Rüsselsheimer Filmteam um den Künstler und Filmemacher Martin Kirchberger und seine Produktionsfirma Cinema Concetta zu den letzten Dreharbeiten zum Kurzfilm Bunkerloh auf. Und ja, es soll ein Satirefilm sein über Sicherheitsfanatiker. Ja, und das Ende, das traurige Ende ist leider wahrscheinlich allen bekannt. Das Flugzeug ist tatsächlich 2 Tage vor Weihnachten in der Nähe von Heidelberg abgestürzt. Von den 32 Menschen an Bord haben es tatsächlich nur 4 überlebt und 28 Menschen haben ihr Leben verloren. Und das ist der bis heute folgenschwerste Unfall, der sich je bei einer deutschen Filmproduktion ereignet hat. Und zum Gedenken an die Verstorbenen und an die Produktionsfirma gibt es einmal im Jahr das Cinema Concetta Filmfestival, wo im Rüsselsheimer Theater Satire-Kurzfilme vorgestellt werden. Ich habe es leider dieses Jahr wieder nicht geschafft hinzugehen, aber ich glaube, es ist absolut empfehlenswert und ich versuche da nächstes Jahr auch mal als Zuschauer dran teilzunehmen. Und der nächste Song, der kommt tatsächlich auch von einem Rüsselsheimer. Er war schon mal Studiogast bei mir und zwar der Rainer Kowalski, der ja hier sehr oft in Rüsselsheim auftritt und in Umgebung jetzt nicht mehr in Rüsselsheim wohnt, sondern in Bayern wohnt. Und er hat sich 2011 den Wunsch erfüllt, seinen ersten eigenen Song zu machen, wo er vorher ja doch durch sehr viele Elvis-Interpretationen bekannt wurde. Und 2011, also wie gesagt, der erste eigene Song. Und wie kann der anders heißen zum Thema Fliegen? Der Song heißt Flieger. Liebe Grüße hier an der Stelle auch an den Rainer

Ja, Rainer Kowalski mit seinem Flieger. Und wir fliegen weiter, und zwar mit Ibrahim Bekirovic, kurz vorm Ibo. Ja, geboren 1961 in Skopje und leider auch viel zu früh verstorben. Am 18. November 2000 ist er bei einem unverschuldeten Autounfall auf der Rückfahrt nach einem Auftritt in Österreich verstorben. Und ja, er lebte bis zu seinem Tod in Gladbeck und ja, hat viele Lieder gemacht wie Ibiza und Spiegel. Aber er möchte hier den ersten Flieger nehmen.

Ja, Ibo und der erste Flieger. Und wir sind schon am Ende angekommen und ja, eigentlich habe ich noch ein Thema. Jetzt bleibt dafür tatsächlich nur noch ein Song. Natürlich gibt es auch die Fortbewegung auf dem Wasser. Und da haben wir natürlich in Rüsselsheim auch ja, Bezug zu, da wir ja direkt vor der Haustür den Main haben und der seit dem Hessentag ja auch wirklich wieder zugänglich ist. Man hat eine tolle Aussicht auf den Main, man sieht Schiffe vorbeifahren, ja, aller Art, Containerschiffe, Ausflugsschiffe, Flusskreuzfahrtschiffe, und das ist auch immer ein sehr schöner Anblick, und vor allen Dingen sind die auch nicht ganz so laut wie die Flugzeuge, und deswegen ist es immer sehr entspannt, sich dort die Schifffahrt zu betrachten. Und ja, der letzte Song für heute ist Udo Jürgens, Traumschiff, und ja, ich darf mich bedanken fürs Zuhören, ich wünsche euch ja einen guten Start in die Woche, hoffe, dass ihr ein bisschen Spaß hattet mit dem kleinen Streifzug durch die Rüsselsheimer Mobilitätsgeschichte. Und ja, ich bin der Schlagerflo am Sonntag. Ich habe hier aus Studio 2 gesendet. Und ja, ich wünsche euch alles Gute und viel Spaß. Und bis zum nächsten Mal. Macht's gut. Ciao, ciao. Bye, bye.

0: Tür. Da sind wir wieder.
1: Da sind wir wieder und haben die Tür geöffnet zu Studio 2. Und Überraschung, der Stefan ist doch dabei.
0: Ja, ich bin doch dabei. Ich habe gedacht, Mensch, das ist mit der Stefanie alleine und das Mischpult und das noch und das noch. Und er sagt, komm, dann unterstütze ich dich. Weil wir haben ja noch Oldtimer-Treffen die letzten drei Tage gehabt, beziehungsweise Freitag, Samstag und noch heute ist noch Concours d'Elegance, aber das ist heute händelbar in Wiesbaden, genau, nicht in Rüsselsheim, aber hoffentlich bald in Rüsselsheim. War eine tolle Veranstaltung, hat Spaß, auch wenn es anstrengend war, liebe Stefanie. Ne? Das war, müssen wir auch sagen, aber ist schon immer wieder schön, Menschen zusammenkommen mit schönen Autos, aber das ist heute nicht das Thema,
1: sondern... Nein, ich wollte gerade sagen...
0: Ja, aber da hätte ich auch viel zu erzählen, auch tolle Lieder, sondern heute ist der Grand Prix Eurovision de la Chanson unser Thema.
1: Ja, oder Eurovision Song Contest, wie es ja jetzt so...
0: Echt? Heißt es jetzt anders? Habe ich gar nicht mitbekommen. Ich weigere mich nicht im neuen Titel.
1: Ja, also wir haben tatsächlich, und ich gebe es zu, als wir uns, oder als ich mir Gedanken gemacht habe, was könnten wir denn heute als Thema auswählen, Eurovision Song Contest, das war das Wochenende, habe ich natürlich nicht gedacht, dass ich aufgrund der verzögerten Siegerehrung den Eurovision Song Contest verpasse. Und ich war tatsächlich erst zu Hause, also ich habe von unterwegs angerufen für meinen Favoriten.
0: Gott.
1: Ja, aber ich habe tatsächlich dann nur noch die Punktevergabe gesehen. Also ich gebe es zu, ich habe dieses ganze... diese ganze Show leider tatsächlich verpasst.
0: Ja, und ihr habt jetzt hier genau den Gegenpart sitzen. Stefanie ist, naja, Fan. Also ich fand es früher auch klasse, war wirklich sehr, sehr schön. Aber da können wir in der Sendung nochmal kritisch über das Positive und das Negative drüber sprechen und starten aber erstmal mit dem ersten Lied.
1: Tatsächlich, oder? Mit dem ersten Lied. Du hast es gerade so schön gesagt. Ich fand den Namen damals tatsächlich sehr viel schöner. Ja. Am 24.05.1956 in Lugano gab es den Grand Prix.
0: Moment.
1: Ja.
0: 70 Jahre. Das ist ja ein kleines Jubiläum.
1: Ja, haben sie tatsächlich gefeiert, genau. Also wurde auch mehrfach genannt, genau. Aber wie gesagt, damals hieß, also es hat unterschiedliche Namen gehabt, aber da kommen wir vielleicht später nochmal dazu. Ich muss es mir nochmal raussuchen, weil sie haben doch häufiger mal den Namen gewechselt. Ach ja, jetzt habe ich es. Grand Prix Eurovision, oh mein Gott.
0: Eurovision.
1: Grand Prix Eurovision de la Chanson
0: Européenne.
1: Concours Eurovision de la Chanson, Grand Prix Eurovision de la Chanson und jetzt sind wir gelandet beim Eurovision Song Contest. So geht's. Aber wir spielen die erste Siegerin und das war Lys Assay mit Refrain.

0: Sehr schön.
1: Das war noch Musik, sagt der alte graue Mann mit Glatze. Ja, also das ist schon, da merkt man auch noch eine richtige Stimmgewalt dahinter oder eine, die auch noch singen kann, was man heute nicht unbedingt immer so sieht, sondern da ist oft sehr viel Show. Und der Grundgedanke des Eurovision Song Contest oder wie die alten Weisen sagen, Grand Prix Eurovision de la Chanson, ist es letztendlich ja, zum verbindenden Element in Europa nach dem Weltkrieg, 10 Jahre beziehungsweise 11 Jahre danach zu sagen, lasst uns mehr zusammenrücken, Musik als verbindendes Element.
0: Ja.
1: Sicherlich gut heute, also man kann sagen, auch politisch gegründet, aber mit einer tollen Idee. Und heute habe ich so das Gefühl, es ist immer noch politisch, aber es geht in eine andere Richtung. Es ist manchmal spaltend und das macht keinen Spaß mehr. Und da würde ich mir wieder mehr diesen Grundgedanken wünschen,
0: auch
1: dass wir
0: extrem Spaß
1: zusammen haben, dass wir feiern und nicht diese Aggressivität, die gefühlt einfach auch mit diesem Format manchmal rübergebracht. Vielleicht empfinde ich es auch nur so, vielleicht bin ich auch zu kritisch.
0: Ich fand das auch sehr, sehr unschön, dass da gerade der Künstler aus Israel extrem ausgepfiffen wurde, auch in der Halle. Man hat es jetzt am Fernsehen nicht so gehört, aber die Kommentatoren haben es natürlich auch gesagt. Das ist wirklich sehr unschön und das ist auch nicht der Gedanke des Eurovision Song Contest, an dem zu Beginn tatsächlich nur 7 Länder teilnahmen. Ganz, ganz spannend. Und das wurde natürlich immer größer. Und wir kommen aus dem Jahr, ihr seht es, wir gehen so ein bisschen durch die Jahrzehnte durch.
1: Durch die Jahrzehnte.
0: Genau, aus den 60er Jahren kommen wir jetzt zu den 70ern. Und wir machen jetzt, weil der Stefan möchte unbedingt ein Lied hören und ich hatte mir eigentlich was anderes überlegt. Sollen wir es schon verraten? 70er. Du wolltest unbedingt Udo Jürgens hören.
1: Der ist aber 66, glaube ich, Grand Prix-Sieger geworden.
0: Ja, wir sind jetzt...
1: Du hast gesagt 70er. 1966 hat Udo Jürgens den Grand Prix der Chanson gewonnen.
0: Bin ich im falschen Jahrgang? Dann hast du recht.
1: Ja, macht ja nichts. Zum 10-Jährigen hatte Udo gewonnen.
0: Wir waren ja gerade in den 50ern, jetzt kommen wir in den 60ern.
1: Genau.
0: Ja, also deswegen, also habe ich 70er gesagt?
1: 70er, ja.
0: Also, wir sind in den 60ern. Natürlich wollen wir die 60er nicht überspringen mit ganz, ganz tollen Liedern. Da ist es mir echt schwer gefallen. Ja, auch Puppet on the String aus UK, 67, auch ein tolles Lied. Also, gut,
1: Udo.
0: Jetzt haben wir uns für 2 entschieden, jetzt fangen wir aber erst an.
1: Auch gesanglich ganz toll, Udo Jürgens, muss man auch wirklich sagen. Hervorragend. Hat die, wie heißt sie, die Blonde, die das mal nachgesungen hat,
0: Gut, du denkst nochmal nach, weil wir haben heute nicht so viel Zeit. Wir müssen ja durch die ganzen Jahrzehnte springen, aber wir fangen an mit France Gall und gehen dann weiter zu Udo Jürgens.

0: So, das war jetzt, hat es weggeklickt, ich konnte es gar nicht mehr lesen. Was denn? Poupée de Sœur en Poupée.
1: Ja, weil ich gerade zwei Hits am Stück angekündigt habe. Ja.
0: Nein!
1: Doch.
0: Nein! Echt? Also, dann kommt gleich das Lied, was danach kommt. France Gall war das, die dann in den 80er-Jahren nochmal durchgestartet ist.
1: Mit Ella, Ella.
0: Genau, kennt jeder. Ja, Poupée de Sœur, Poupée de Sœur.
1: Genau.
0: So.
1: Also, wir sind noch in den 60ern.
0: Genau.
1: Und dann können wir es jetzt auch gleich sagen. 1965 hat Schweden in Englisch gesungen, fanden die Offiziellen wohl nicht so gut. Deswegen hat man dann 1966 gesagt, man darf nur noch in Landessprache singen. Und jetzt kommen wir zu deinem Wunsch.
0: Zum Udo.
1: Genau.

0: Ach, du Udo.
1: Hervorragend. Und ich habe jetzt, du hattest es ja auch gesagt, es gab ja nur 7 Teilnehmer. Ich weiß gar nicht, wie die da eine ganze Show gesendet hat oder überhaupt.
0: Ja, da kam ja gerade der Hartmut und hat uns noch mal einen kurzen Tipp gegeben.
1: Ja, die durften 2 Lieder singen.
0: Ja, aber das hat man dann ein Jahr später gleich mal wieder aufgehoben.
1: Ja, ja. Und jetzt sind wir bei 35 plus Halbfinalentscheid. Muss ja mehr sein. Australien, Israel dabei, Türkei dabei. Das ist ganz schön ausgeweitet. Ist ja auch schön, wenn mehr Nationen mitmachen. Mit Australien frage ich mich manchmal, warum das?
0: Das was ist der wohl Sinn ein Riesenhype in Australien, dieser Eurovision Song Contest. Und deswegen haben sie irgendwo irgendwann mal angefragt, ob sie nicht mitmachen dürfen. Ich meine, so ein bisschen, sie gehören zum Commonwealth. Naja.
1: Da können wir auch Kanada dazu nehmen.
0: Ja, aber die interessiert es halt nicht, was wir da machen.
1: Was war noch früher dabei? Indien, ganz früher mal. Also da können wir noch mehr dazu nehmen, was England mal zugehörig war. Aber naja, Hauptsache es macht Spaß.
0: Aber wenn sie es feiern, ist okay.
1: Ja, wir kriegen aber ein Problem. Sorry, ich sehe das als ganz kritisch an. Wenn Australien gewinnt, können die alle nach Australien fahren.
0: Ja, das hurra, stimmt. Das hurra, wird hurra. Ordentlich teuer, genau.
1: Das wollte ich gerade sagen. Deswegen werden die wahrscheinlich nicht gewinnen oder man will es irgendwann
0: jetzt,
1: mal sehen.
0: Ich muss jetzt mal gucken. Ich glaube, sie sind Dritter geworden. Kann das sein?
1: Australien? Beispiel.
0: Ich meine, die müssen mal nochmal nachgucken. Also mir sind zwischendrin auch mal irgendwann die Augen zugefallen. Es war ja doch recht spät.
1: Hast du gesehen, den Auftritt überhaupt von unserer deutschen Performerin?
0: Nein, da habe ich ja noch in Wiesbaden gesessen und habe gedacht, ich hätte gewonnen bei dem, ja, das Lied kenne ich, aber ich habe es nicht live gesehen.
1: Ja. Es sollte eigentlich ganz gut sein. Das heißt, also das hätte
0: Warum
1: ein besseres.
0: Warum sitzt du eigentlich hier? Kannst nichts mit Eurovision Song Contest an, also bist du der Gegenpol so heute zu mir oder was?
1: Habe ich ja gesagt, ich bin ein bisschen der Gegenpol, weil ich mich ein bisschen ärgere, wenn gute Künstler einfach nach hinten gewählt werden aus Gründen, die nicht sichtlich sind.
0: Das stimmt.
1: Und das nervt mich einfach, weil einfach das Künstlerische überhaupt nicht mehr im Vordergrund steht, sondern nur noch das Politische, nicht nur, aber viel auch politisch dahinter steckt oder ja, welche Gründe auch immer, dass da Leute gewinnen und angeblich wäre die Engels so super gewesen, dass sie sich einen Platz unter den Top 10, 15
0: Gibt's auch unterschiedliche Stimmen. Die einen sagen, naja, sie hat sich ab und zu mal ein bisschen vertrellert. Aber wie gesagt, ich kann es jetzt nicht beurteilen. Ich habe leider noch in Wiesbaden gesessen und habe gedacht, wir hätten gewonnen. Ich weiß ja immer noch nicht, welche Platzierung wir erreicht haben. Wir können ja nachher noch mal kurz über das Einparken sprechen, weil ja immer nur Frauen irgendwie kritisiert werden. Sie können nicht einparken. Aber da können wir später noch mal drauf eingehen.
1: Wo geht's jetzt hin?
0: Jetzt geht's in die 70er.
1: Das ist die goldene Ära der Deutschen gewesen. Da waren wir wohl auch immer mit guten Platzierungen, 2. und 3. Plätze dabei, also 70er, 80er. Aber leider hat es für den Champion-Titel erst in den 80er. Da kommen wir später dazu.
0: Ja, kommen wir später dazu. Jetzt kommen wir zum nächsten Wunschhit und zwar von der Tanja für die Fülle-Fans-Gruppe. Was darf natürlich nicht fehlen, aber und Waterloo.

0: Waterloo, aber
1: das war der
0: in
1: Startschuss.
0: Englischer Sprache, genau.
1: Oder? War das nicht der Startschuss für die große Karriere? Ich weiß gar nicht, aber da ging es, glaube ich, erst los. So
0: ja,
1: mit aber.
0: Und da war dann irgendwann auch der Eurovision Song Contest, ich nenne es jetzt mal so, dann tatsächlich auf einmal total im Trend durch aber. Aber man hat sich dann überlegt, dann sollte vielleicht doch wieder in Landessprache singen. Also es gab echt einen riesen Hin und Her. 1965 haben die Schweden auf Englisch gesungen. 1966 hat man wieder gesagt, nur in Landessprache. Dann hat man es für die Jahre 73 bis 76 wieder aufgehoben. Fand man doch wieder nicht gut. Dann musste man 1977 wieder in Landessprache singen. Eieiei, ab 1999 konnte man dann singen, wie man lustig ist.
1: Das ist vielleicht auch die beste Entscheidung.
0: Ja.
1: Weil das ist eigentlich totaler Quatsch. Und selbst, wann war das? Nee, Gildo Horn hatte, glaube ich, auf Deutsch gesungen. Das kommen wir auch nochmal dazu. Stimmt, ja. da war es noch in Landessprache wahrscheinlich oder sollte noch in Landessprache sein. Es war einer der letzten dann wahrscheinlich.
0: Nee,
1: Ende der 90er hat er doch geträllert. Aber da kommen wir noch, da gucken wir noch mal. Aber da war das dann wahrscheinlich noch so verpflichtend.
0: Ja, wir bleiben in den 70ern. Der nächste Wunschhit kommt von der Petra. Ein großartiges Lied.
1: Großartig.
0: Ja, das muss man wirklich sagen, von Joy Fleming. Ist leider, glaube ich, nur vorletzte geworden. Ich glaube, Platz 17 von 19. Mit nur 15 Punkten in Stockholm. Aber das Lied ist wirklich danach durch die Decke gegangen. Und wer kennt es nicht? Ein Lied kann eine Brücke sein.

0: Joy Fleming.
1: Ich habe gerade erlebt, großartig. Das weiß ich gerade gar nicht. Die ist auch schon bald über 80, schätze ich mal. Ne?
0: Joy Fleming.
1: Ja, ich weiß gar nicht. Können wir ja nachher nochmal gucken, wie es aussieht. Und du hast es auch gerade wieder in der Pause gesagt. Da hat man noch singen können. Da wurde noch richtig gesungen.
0: Ja.
1: Und nicht wie heute, wo manchmal rumgekrächzt wird oder verdrellert wird. Das ist vielleicht auch nicht so. Ja, es ist 2017 verstorben. Ne?
0: Ja.
1: Wie alt ist sie denn geworden? 80, 90? 1944 geboren. Oh, viel zu früh. Also dann doch recht jung. Und damals im zarten Alter von 30 Jahren hat sie beim Eurovision Song Contest, Entschuldigung, Grand Prix de la Eurovision, nee.
0: Grand Prix de la Chanson
1: Eurovision. Nee. Ach, ich egal. Muss mal gucken. Egal. Egal. Ist so schnell können sich dann Namen doch irgendwo mal wieder verabschieden. Naja, jetzt sind wir in den 70ern oder bleiben wir in den 70ern?
0: Nee, wir müssen jetzt tatsächlich aufgrund der Zeit, wir haben ja schon Halbzeit, ja. Also ihr hört Radio Rüsselsheim, sonntags um 11 mit Stefan und Stefanie.
1: Live aus Studio 2.
0: Genau, dann haben wir das jetzt auch erledigt.
1: So ist es.
0: Und wir haben heute, das Ganze heißt Eurovision, aber man hätte es auch anders nennen können, weil wir machen so eine kleine Zeitreise heute und ja, wir kommen zu einem Mr. Eurovision, kann man schon fast sagen.
1: Wer war das?
0: Zweimal gewonnen und einmal als Produzent dabei, Johnny Logan.
1: Hat er auch produziert? Okay.
0: Ein Lied hat er tatsächlich mit.
1: Auch zum Sieg?
0: Zum Sieg, genau. Also das heißt, er hat eigentlich dreimal gewonnen, zweimal als Sänger mit Hold Me Now.
1: Wer kennt es nicht? Das ist ja wie der Franz Beckenbauer der Musik,
0: so
1: als Spieler den Titel und als Trainer. Also, dann kommen wir zum
0: Grand Champion. Der nächste Wunsch, genau, von der Ute, Johnny Logan, What's Another Year?

0: 1980, genau. Sein erster Sieg. Und dann kam mit Hold Me Now 1987 der zweite. Und 1992 hat er dann als Komponist gewonnen. Ja, Irland. 7 Siege.
1: Also ganz, ganz ehrlich, gerade nochmal zu dem Lied, da fand ich das zweite, was er dann gemacht hat, viel besser als das erste. Das erste fand ich einfach so ein bisschen austauschbar. Ich drück's mal so aus. Ja, aber gut, hat gewonnen. Ja. Siegerhit ist so.
0: Irland mit 7 Siegen, Schweden mit 7, Frankreich 5, Luxemburg 5.
1: Irland mit 7 Siegen?
0: Ja. Siehst du mal. Vereintes Königreich 5, die Niederlande 5, Israel 4, Italien 3 und die Ukraine 3. Wir kommen dann mit
1: 2.
0: Irgendwann ganz weit hinten. Als einer der Beitragszahler, die Big Five, dürfen wir immer am Finale teilnehmen.
1: Ja, ist auch bisschen.
0: Deutschland, Frankreich, Italien, Spanien und UK. Die zahlen so, ich will mal sagen, den ganzen Spaß. Aber gut.
1: Aber man das ja sonst also Irland mit 7 Titeln, das macht mich jetzt, da müssen wir jetzt mal gucken, wer das alles war. Hätte ich jetzt niemals gedacht. Ich hätte England, Frankreich so ein bisschen auf der Uhr gehabt. Aber okay. Naja, dann.
0: Jetzt kommen wir zu unserem Sieger.
1: Der erste Sieger.
0: 1982.
1: Die erste Siegerin.
0: Genau, Siegerin.
1: Aber auch da, bevor du spielst, in der politisch heißen Zeit, 82, Kalter Krieg war da extrem, deswegen hat das Lied auch in diese Zeit absolut reingepasst.
0: Ja, ein Wunschhit von der Birgit, liebe Grüße. Und hier kommt Nicole mit ein bisschen Frieden.

0: da ist
1: schön.
0: Da war sie, die Nicole. Ach, ist das schön. Auch so ein zartes Stimmchen, so eine wie sagt man, schöne Weltlied, so ein bisschen, so ein Stück weit.
1: Ja,
0: aber gut, war die Zeit, habe ich ja gesagt. Alles gut, alles in Ordnung. Und es war der erste Sieg, den wir uns eingefangen haben. Und
1: Ralf Siegel.
0: Genau, Ralf Siegel, man nennt ihn auch Alf Igel. Wer war das? Das war der Stefan Raab, der hat das Pseudonym geändert in Alf Igel, hat es alles ein bisschen humoristisch genommen. Und der Ralf Siegel war ein Bombenkomponist, der unheimlich viele Erfolge auch produziert hat. Und leider immer knapp auch gescheitert mit zweiten und dritten Plätzen, aber trotzdem hervorragende Leistung, muss man einfach auch sagen.
1: Genau.
0: Dann kommen wir zum Next One.
1: Ja, einer... Wie ich finde, einer richtigen
0: Top-Stimme.
1: Hymne und einer Top-Stimme für die Schweiz.
0: Für die Schweiz, 12 Punkte.
1: Aber sowas von.

0: Ach, was?
1: Guck mal an. Ja, aber auch da wieder verrückt. Gesanglich kann man es schon lassen. Ich hätte es nicht besser singen können.
0: Nein, auf keinen Fall.
1: Ja, da kommt eher der nächste Interpret so meine Richtung von der Stimmlage her. Das könnte ich vielleicht noch hinbekommen. Da ja, muss man hüpfen, nicht so nach oben
0: genau,
1: gehen.
0: Genau, wir hüpfen in die 90er. Ja, ja. Wir müssen ein bisschen Gas geben. Du hast dir einen italienischen Hit gewünscht. Ich bin mal durchgegangen. Die 90er war doch sehr geprägt von englischen Liedern.
1: Ja, und das Lied, was jetzt als nächstes
0: also
1: kommt,
0: Englisch,
1: ist
0: sagen eines... Sagen wir mal so irischen Liedern. Ja. Die haben, ich glaube, viermal gewonnen in den 90ern. Ja. Also da haben sie, die Iren haben das wirklich...
1: Gönnen wir denen doch.
0: Ja, aber wir
1: Man muss auch
0: Jönne
1: können. Genau. So, und jetzt kommt ein toller italienischer Hit aus den 90ern.
0: Toto
1: Cotugno.
0: Cotugno.
1: Toto Cotugno. Insieme.

0: das müssen wir abwarten.
1: Das passt natürlich auch total 1990. Erweiterung nach Osteuropa.
0: Zwei Gründe. Erstens Erweiterung Osteuropa. Da kam dazu Polen, Estland, Lettland, Litauen, Russland, Ukraine und die Balkanstaaten. Da sieht man, da war die Stimmung gut in Europa. Da war die super.
1: Also Riesenhymne natürlich. Das war ja eigentlich schon fast vorauszusehen, dass das Lied gewinnt.
0: Ja, und Toto Cutugno natürlich auch allen Deutschen noch gute Erinnerung, weil wir sind 1990 Fußballweltmeister geworden.
1: Jawohl.
0: So ist es. Da ist das Lied auch hoch und runter gelaufen. Ja, das heißt, die 90er, da haben die Iren viel gewonnen. Da gibt es keine große Auswahl. Dann wollen wir schon in die 2000er springen.
1: Wir gehen in die 2000er und wir haben das Siegerlied aus Griechenland 2005 mit Helena Paparizou. Willst du jetzt noch mal was dazu sagen? Oder
0: danach,
1: machst du das später? Danach, dann spielen wir die Helena. Yo.

0: Die schöne Helena.
1: Die schöne Helena aus Griechenland, 2005.
0: 2005? Ich dachte 2004.
1: Nein, 2005.
0: Ach, jetzt ist die Story komplett hinüber, denn 2004 war das Land, das Jahr der Griechen. Ich wollte schon sagen, die haben das Triple geholt, weil Europameister 2004 mit dem großen Reakles, Olympische Spiele und dann Grand Prix, jetzt ist halt 2005, aber es war 2004, 2005, tolle Zeit für die Griechen, da gab es viel zu feiern und ja.
1: Wir machen weiter mit unserem Siegerlied, Lena, 2010. Oh mein Gott, ist das schon so lange her?
0: 16 Jahre,
1: das gibt's doch gar nicht. Mit Satellite wollen wir gleich loslegen.
0: Ja klar.
1: Na dann auf geht's.

0: 12 Points Germany. Das haben wir schon lange nicht mehr gehört.
1: Und auch da, wir haben gerade drüber gesprochen, das ist jetzt eigentlich gesanglich nicht der Knaller. Warum hat das Ding gewonnen? Das war einfach locker, flockig, erfrischend. Und man muss sagen, Stefan Raab hat damals einfach ein Händchen gehabt für diese ganzen Lieder. Hat ja, der war ja fast neben Ralf Siegel mit der erfolgreichste Komponist für diese ganzen Lieder oder für den Grand Prix. Und das nebenbei.
0: Das nebenbei. Respekt. Wir kommen zum nächsten und letzten Wunschhit, weil wir sind schon fast am Ende der Sendung.
1: Fast, aber nur.
0: Liebe Grüße von der Marion an den Bodensee, an die Firlefanz-Gruppe, an die Weyrichs. Und sie hat sich gewünscht Rise Like a Phoenix von Conchita Wurst.

0: Conchita Wurst.
1: Sieg für Österreich.
0: Ja. 12 Punkte. Ja, wir sind am Ende der Sendung. Radio Rüsselsheim mit Stefanie und Stefan. Wir dürfen uns verabschieden. Wir wünschen euch ja allen einen schönen sonnigen Sonntag.
1: Genau.
0: Heute wird es warm oder angenehm. Drücken wir es so aus. Bis zur nächsten Sendung. Und wir verabschieden uns mit
1: einer Ikone des ESC sozusagen. Wir haben eigentlich total vergessen, von Windmaschinen und Lichteffekten zu sprechen. Aber gut, eine, die es auch ohne kann. Und damit verabschieden wir uns. Das ist Loreen mit ihrem großen Hit Euphoria.
0: Macht's gut. Ciao.

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0: 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Ja, hallo und schön, dass du wieder eingeschaltet hast zu einer neuen Sendung aus der Reihe Einfach glücksam. Mein Name ist Eva und heute ist der 19. Mai 2026. Und es ist halt eigentlich ein sehr schöner Tag. Wir sind hier heute ganz entspannt zum Studio gelaufen und haben tatsächlich noch spontan 1, 2 Studiogäste eingesammelt. Das ist tatsächlich sehr, sehr schön. Und wir möchten heute über ein Thema sprechen. Und zwar habe ich das mal so formuliert: Tiere und warum manche von ihnen besonderen Schutz benötigen. Das Thema kam tatsächlich gar nicht von mir, sondern die Studiogäste haben irgendwie so das Thema so ein bisschen initiiert. Und deswegen würde ich es, glaube ich, auch als erstes mal abgeben und würde sagen, stellt euch doch gerade mal vor. Und vielleicht könnt ihr auch noch dazu sagen, welches Tier dir vielleicht so besonders wichtig ist zu schützen.
1: Also mein Name ist Philippa und die Tiere, die, also das Tier, das ich eigentlich, also Tierart, die ich gerne schützen würde, sind auf jeden Fall Elefanten, weil das sind ganz tolle Tiere, genau wie Bienen und Tiger. Das sind so meine, ja, ich will nicht sagen Lieblingstiere, aber ich finde die einfach, die gehören zur Welt und die müssen da einfach noch, die müssen einfach bleiben. Und ja, ich finde, und vor allen Dingen Elefanten werden gejagt, nur wegen dem Elfenbein. Und es gibt halt Wildparks, wo denen halt das Horn oder, also der Stoßzahn abgeschnitten wird, dass sie nicht, naja, erschossen werden.
2: Mein Name ist Lia und ich will Faultiere schützen, weil auch sehr viele Regenwälder abgeholzt werden und deswegen viele Tiere
0: der Lebensraum genommen wird quasi.
2: Ja, genau.
3: Mein Name ist Isabel und ich würde gerne Wale schützen, weil die sind zwar super groß, aber durch, also früher wurden halt auch oft Wale gejagt und es gibt jetzt auch sehr wenige. Also ich glaube, fast alle haben schon von diesem Wal Timmy gehört, der da festsaß. Und vor dieser dänischen Küste ist ja auch so ein toter Wal getrieben. Und ja, also Wale sind halt einfach cool und ich fände es halt schade, wenn die jetzt nicht mehr existieren würden.
0: Genau. Ja, danke schön auf jeden Fall. Ich halte mich mal zurück mit meinem Tier, sage ich jetzt mal, was vielleicht mir am Herzen liegt und würde einfach noch mal, bevor wir Musik hören, auf ein Thema irgendwie eingehen. Das war auch das Thema, was, glaube ich, von der Philippa kam. Du hast dann so ein bisschen angefangen zu recherchieren, was gibt es denn so im Bereich Tierschutz, und du bist dann auf die rote Liste gestoßen.
1: Ja, also die...
0: Was ist denn die rote Liste?
1: Also die rote Liste zeigt die gefährdeten Arten und Tier- und Pflanzenarten, die vom Aussterben bedroht sind. Ja, also auch welche Arten, wie stark und wie sich der Bestand im Laufe der Zeit verändert.
0: Und du hast jetzt gerade auch schon was gesagt. Was versteht man denn so unter den Gefährdungsstufen, sage ich jetzt mal? Du hast ja gerade eben gesagt, es gibt da so Unterschiede.
1: Ja, also ich habe auch ein paar. Also das erste ist nicht gefährdet. Also die Art ist weit verbreitet und halt nicht bedroht. Dann die Vorwarnliste. Die Art ist noch nicht akut bedroht, könnte es aber bald. Gefährdet, die Art zeigt deutliche Bestandsrückgänge. Stark gefährdet, also die Art ist einem sehr hohen Aussterberisiko vorausgesetzt. Dann vom Aussterben bedroht, die Art steht kurz vorm Aussterben. In freier Wildbahn ausgestorben, also die Art lebt nur noch in Zoos oder Zuchtprogrammen. Und ausgestorben, es gibt keine lebenden Exemplare mehr.
0: Genau, das heißt.
1: Und es macht halt auch deutlich, was das. Also, Wissenschaftler können dann erkennen und welche Tiere verschwinden. Weil es gibt so viele Millionen Tiere, da würde es erstmal nicht auffallen, wenn die verschwinden. Wenn jetzt zum Beispiel, ich sag mal, ein kleiner Schmetterling verschwindet, der aber richtig viel
2: auch dazu beiträgt in die Welt. Und dass es so ist, dann fällt es erstmal nicht auf, dass er fehlt. Aber trotzdem braucht man den halt. Und es fällt halt nicht auf. Erstmal, weil es ist ja dieser kleine Schmetterling. Man sieht 5000 Schmetterlinge. Und würden die Wissenschaftler da nicht so nachgehen, würde es auch erstmal nicht auffallen.
0: Genau, es gibt sozusagen unterschiedliche Menschen mit unterschiedlichen Interessen, um Tiere zu schützen. Du hast jetzt so diesen wissenschaftlichen Aspekt genannt. Das heißt, das sind wahrscheinlich auch Biologen, die wirklich in die Natur gehen und den Bestand aufnehmen. Das heißt, die versuchen dann wirklich auch die Tiere zu zählen. Die versuchen die Tiere auch in bestimmte Tierarten einzugliedern. Es gibt dann Tierfamilien wie der Wal gehört zu den Säugetieren. Es gibt die Amphibien und die Fische. Und so kann man dann quasi anfangen, die Tiere zu sortieren. Man kann die Tiere zählen und dann eben auch vielleicht ja, über Zählverfahren auch dann Rückschlüsse darauf ziehen, von welchen Arten gibt es noch wie viele Tiere. Es gibt wahrscheinlich auch noch andere Motive, die man haben könnte, um Tiere zu schützen. Aber welche Tiere stehen dann erstmal auf der roten Liste? Habt ihr da so Beispiele rausgesucht?
2: Ja.
0: Ganz viel gekuschelt im Hintergrund.
2: Ja, aber ich konnte mir die nicht merken. Also der Feldhamster ist bedroht, weil moderne Landwirtschaft, kaum Brachen oder Feldränder. Früher Ernte zerstört halt seine Nahrung und den Schutz und Pestizide reduziert Insekten und Pflanzen. Früher war er häufig und heute extrem selten. Und auch der Kiebitz. Der ist bedroht wegen Trockenlegung von Feuchtwiesen, intensive Bewirtschaftung, Verlust ruhiger Brutflächen. Der Bestand vom Kiebitz ist in Deutschland massiv eingebrochen, genau wie der europäische Aal, wegen Flussverbauung, Wasserkraftwerken.
0: Genau, ihr mischt jetzt schon so ganz viel. Das heißt, ihr sagt zum einen, welches Tier auf der roten Liste...
2: Ich kann euch ganz fest mit dem Ding. Genau. Also Überfischung auf jeden Fall und Parasiten und wegen der Klimaveränderung. Und deswegen, naja, sind auch sehr viele Tiere wegen dem Klima, wie zum Beispiel der Eisbär. Dadurch schmilzt das Eis und dadurch hat er weniger Jagdraum.
3: Also besonders betroffen sind auch Wildbienen, Schmetterlinge, Käferarten, ja, also gute Beispiele dafür ist der Apollofalter, der Hirschkäfer oder die dunkle Erdhummel. Ja. Die Gründe dafür sind Pestizide, monotone Lichtverschmutzung und fehlende Blühflächen.
2: Noch eine bedrohte Art ist auch der Kaiserpinguin, weil das Eis in der Arktis sehr schnell bricht und sie dann kein Essen mehr und keine Nahrung dort zu finden.
1: Ja, genau wie auch die Wildkatze. Zerschnittene Wälder sind auf jeden Fall Probleme. Dann der Straßenverkehr, da wahrscheinlich viele Tiere auch überfahren werden, weil sie einfach die Gefahren nicht von der Straße kennen. Deswegen muss man ja auch extra so Schutzzäune, wie zum Beispiel bei Kröten und so aufstellen.
0: Genau, aber jetzt kommen wir so ein bisschen durcheinander, weil die Kröte, steht die auf der roten Liste?
2: Nee, aber man muss sie halt trotzdem da schauen, dass
0: genau.
2: Die halt...
0: Genau, deswegen habe ich gerade einmal schon versucht, quasi sozusagen, lass mal erstmal bei der roten Liste bleiben sozusagen.
2: Ja, ich wollte halt so ein Beispiel machen, dass Tiere, die über die Straße laufen, also man sieht ja auch ganz viele meistens überfahrene Tiere und ja...
0: Es ist auf jeden Fall so natürlich, dass alles auch irgendwie vielleicht seinen Grund hat, warum irgendetwas kommt. Also das heißt, man kann sich natürlich auch Gedanken machen, warum sterben bestimmte Tierarten aus. Und dann kann man auch natürlich verschiedenste Gründe finden. Und an der Stelle machen wir trotzdem mal einen Cut und ich schließe das einfach mal so ab, dass ich glaube, je gesünder und je höher der Wohlstand einer Gesellschaft ist, umso besser geht es auch den Tieren. In diesem Sinne, bis gleich.

0: Ja, und da sind wir auch schon wieder. Ja, schön, es ist noch eine Person dazugekommen in die Runde und am besten stellst du dich gerade mal vor.
1: Hallo, ich bin Niki und bin 9 Jahre alt und mein Tier, das ich gerne schützen würde, ist Gepard, Wolf und Schwarzer Panther.
0: Ich habe ja gerade eben schon so gesagt, dass quasi der Wohlstand einer Gesellschaft auch ein bisschen an Tierwohl gemessen werden kann. Und deswegen spiegelt sich auch irgendwie alles darin wider, wie wir eben auch den Tieren begegnen, wie gut es den Tieren geht. Und heutzutage leben wir ja hier in einem Industrieland in Deutschland. Wenn wir Tiere sehen wollen, gehen wir vielleicht in den Zoo. Darüber lässt sich auch streiten, inwiefern das Sinn macht. Und deswegen habe ich mal so eine Einstiegsfrage für euch und wollte einfach mal wissen, was war das letzte Tier, dem du quasi begegnet bist heute?
2: Also meinen Sie ausgestorben? Also fast, also die letzten Tiere, die ich eigentlich begegnet
0: habe? Nee, heute ja. Der Tag. Du bist irgendwie aufgestanden. Und welches Tier ist dir über den Weg gelaufen?
2: Da wir selbst Hunde haben, sind die mir, also ja, die bringe ich meistens, also die fahren meistens mit, wenn ich zur Schule gefahren werde. Und ja, sonst habe ich natürlich viele Vögel gesehen auch. Aber natürlich auch nicht zu viele, weil die sind ja auch eher so in Wäldern, halt nicht so nah an der Schule. Aber ich habe trotzdem welche vorbeifliegen sehen. Und ja,
3: wir sind als letztes Vögel begegnet.
1: Wir sind als letztes meine Katze zu Hause begegnet. Eine Giraffe, die auch ein Kuscheltier ist, dort. Unser Klassenmaskottchen Esi und Vögel.
0: Super, das heißt, ihr habt jetzt Vögel ganz allgemein gesagt. Also ich glaube, Vögel sind auch die Tiere, die mir am öftesten begegnen. Oft so die Spatzen, die begrüßen mich
2: ja,
0: morgens und machen mich wach.
2: Ja, habe ich auch gesehen, Spatzen.
1: Tauben.
0: Dann kommt die Taube, die Amsel. Dann sieht man noch manchmal die Krähe, sage ich jetzt mal, die ja einen so ein bisschen...
1: Und einen Vogel, der ganz schwarz ist.
0: Genau. Und
2: also
0: dann,
2: Rabe.
0: Genau, der Rabe ist es nicht. Es ist, glaube ich, eine Dohle, wenn man es ganz genau nimmt. Es gibt die Dohle und die Krähe. Der Rabe, der lebt, glaube ich, gar nicht so. Ich weiß nicht, ob der Rabe vielleicht sogar auf der roten Liste schon stehen könnte. Der lebt jetzt nicht so in der Stadt, sage ich jetzt mal.
2: Ja,
0: ist auch
2: also,
0: eher selten.
2: Also ich sage eigentlich zur Krähe-Rabe.
0: Genau. Ja.
2: Ja.
0: Und ja, und ihr habt auch schon so ein bisschen gesagt, dass ihr Haustiere habt. Katze, Hund habe ich gehört.
2: Ja.
0: Findet ihr, jeder sollte ein Haustier haben?
1: Ja.
2: Nein.
1: Nicht immer, wenn man eine Allergie hat, dann halt nicht für dem Ding. Aber wenn nicht, ja, macht also auch Spaß.
2: Ich sag nein, weil jemand, der ständig arbeitet, wenn der jetzt einen Hund oder eine Katze hat, das ist ja dann auch nicht gut für Tiere. Man muss, also für Katzentiere halt, Katzen, Hunde, Hamster, was, ich weiß nicht was, Schildkröten, Wellensittiche, das ist dann einfach auch nicht gut für die, weil die brauchen viel Pflege. Man muss öfters mit ihnen raus, also mit Hunden muss man öfters rausgehen, dann füttern, pflegen und...
0: Da lässt sich dann auch so ein bisschen fragen, wie sinnvoll sind Haustiere eigentlich?
2: Ja, weil sie helfen, dass man kann Kinder lernen damit auch Verantwortung. Aber was ich auch finde, wenn man jetzt Lehrerin ist und dann bis 15 Uhr Schule hat, muss dann noch eine AG geben und dann noch Klassenarbeiten korrigieren und schafft es dann erst so um 18 Uhr mit dem Hund raus und das ist dann auch nicht wirklich gut für den Hund. Weil der sitzt die ganze Zeit zu Hause und wartet halt. Und wenn man sich Jüngere nimmt, die machen ja auch dann ins Haus oder auch Ältere oder beißen Sachen kaputt. Also es gibt ja auch Hunde, die hassen es wirklich alleine zu sein und die randalieren dann auch, also beißen Sofa, Stühle, Tische, halt alles, was sie finden, kaputt.
0: Es gibt ja auch so ein bisschen den Unterschied, sage ich jetzt mal, heutzutage. Ich habe es gerade eben schon gesagt, wir sind im Industrieland. Ja, wir gehen ständig einkaufen, wenn wir irgendwas brauchen. Wir haben nicht wirklich eine eigene Landwirtschaft, die wir betreiben. Die Wohnung, das Haus, klar, man hat einen Garten, aber man hat da jetzt nicht irgendwie Hühner, Schafe oder irgendwelche Nutztiere. Und wisst ihr, was Nutztiere sind im Vergleich zu Haustieren? Könnt ihr das so ein bisschen unterscheiden?
1: Ja. Nutztiere sind zum Beispiel Hühner, Kühe und Ziegen und Enten, vielleicht für das Gefieder, diese Federn, Schafe für die Wolle und das war's.
2: Pferde sind, also waren früher Nutztiere, aber jetzt sind sie eher zum Reiten für Spaß da. Aber trotzdem in manchen Ländern werden sie trotzdem noch für den Ackerbau gebraucht, um den Pflug zu ziehen, um die Kutsche zu ziehen. Halt früher, wo es noch keine Traktoren gab und keine Autos, da waren Pferde halt mit Kutschen und auch auf dem Feld, aber genau wie Rinder.
1: Und die Schweine sind auch Nutztiere, weil aus Schweinen kann man schlagen und dann ist es Fleisch.
0: Okay.
1: Man macht sie aber erst sauber, sonst wird es dreckig.
0: Du hast jetzt schon die Rinder auch ins Spiel gebracht, das fand ich jetzt ganz schön. Also die Kuh hast du quasi benannt. Okay, das Schwein hat jetzt auch noch Niki dazu mit ins Spiel gebracht. Ist es denn so, dass Tiere Gefühle haben? Was denkt ihr?
1: Ja.
0: Woran macht man das vielleicht
2: also,
0: fest?
2: Tiere können reagieren. Wenn man zum Beispiel sauer mit einem Hund spricht dann oder mit einer Katze, dann merken die das. Und wenn halt ein Tier Angst hat und man ruhig, langsam und halt mit einer lieben Stimme spricht, dann passt sie auch mehr Vertrauen. Wenn man aber das Tier anschreit, wenn es ängstlich ist, halt wütend wird, dann was rumschmeißt, dann haben die noch mehr Angst und dann bringt es auch nichts.
3: Ja, oder wenn man zum Beispiel ein Hund ein Kissen zerfetzt oder irgendwas anderes, und der weiß, dass er es falsch gemacht hat, dann versucht er auch, wie zum Beispiel ein Mensch, keinen Blickkontakt zu halten oder so. Und der merkt das ja dann auch schon.
0: Habt ihr schon mal gesehen, dass Tiere weinen?
1: Nein.
0: Nee, also Tiere können tatsächlich auch weinen. Also sie können auch richtig Tränen quasi fließen lassen, so wie wir Menschen eben auch. Das heißt, Tiere haben auf jeden Fall auch Gefühle,
1: ja,
0: wie wir Menschen.
1: Ja, auf jeden Fall.
0: Und ist ja so, dass YouTube, kennt ihr ja wahrscheinlich den Kanal?
1: Ja.
0: Der ist groß geworden wegen Katzenvideos. Also YouTube war ganz am Anfang eigentlich eine Plattform, wo man Katzenvideos hochgeladen hat. Und auch heute findet man immer wieder auch im Internet total die lustigen Videos teilweise von Tieren, wie sie auch zum Beispiel als Schutztiere eingesetzt werden. Das heißt, der Hund zum Beispiel.
1: Polizeihund.
0: Richtig. Was fällt euch noch so ein? Also inwiefern schützen vielleicht Tiere auch die Menschen?
2: Gänse, Gänse sind auch super Alarmanlagen. Sonst fällt mir gerade nichts ein.
1: Und Hühner.
2: Aber was auch ist, auf diese Plattformen wie TikTok und so, sind auch manchmal bearbeitete Videos oder wirklich Videos, die auch gar nicht so gut sind für, Tiere.
1: Und Hühner sind auch gute Alarmanlagen, weil wenn ein Huhn was hört, dass ein Fuchs kommt, macht das Brrrr und dann gehen sofort alle dahin.
0: Ja, genau. Wir haben ja auch Rettungshunde teilweise. Wenn man zum Beispiel jetzt in den Bergen ist und es kam eine Lawine, dann können natürlich auch so große Bernhardiner irgendwie so Spürhunde sein, die dann sozusagen den verschütteten Menschen schneller finden können. Wir haben Blindenhunde, die auch den Menschen helfen können, wenn sie eben nicht sehen können. Willst du was sagen?
3: Nein.
0: Ah ja, okay. Das heißt, und dann haben wir eben auch noch Nutztiere. Einmal für die Wolle, habt ihr gerade eben schon gesagt, vielleicht die Schafe oder so. Und wir sind auch irgendwie in so einer Beziehung mit den Tieren, die uns umgeben.
2: Also Rinder werden auch gehalten für Milch, wenn man, also viele kaufen. Also

0: Licht aussieht, weil die das einfach nicht gewohnt sind, weil die eigentlich immer drin sind mit zu wenig Platz.
1: Genau, das heißt also auch, Tiere sollten natürlich auch, auch die Nutztiere müssen eigentlich geschützt werden. Das heißt, wir haben jetzt nicht nur die rote Liste, die ihr quasi vorgetragen habt, wo wir Tiere haben, die vom Aussterben bedroht sind. Kennt ihr ein Tier, das schon ausgestorben ist?
0: Früher...
1: Ein ganz bekanntes Tier.
2: Die Auerochse.
1: Wow, okay.
2: Die Dinos.
1: Okay, das ist mal was ganz anderes.
2: Ja, aber die sind schon wahrscheinlich sehr, sehr, sehr, sehr, sehr, sehr lange her.
1: Ja.
2: Die,
1: In Wiesbaden gibt es tatsächlich ein, oder gibt es das Museum, das ist...
2: Nicht die Elefanten, sondern die mit den Stoßzähnen, die Mammuts.
0: Ja, aber ist auch schon länger her.
2: Und Säbelzahntiger.
1: Es gibt tatsächlich, was ich gerade erzählen wollte... Wollte ich gerade sagen. In Wiesbaden, das finde ich ganz lustig, da gibt es ein Museum, das ist, glaube ich, so das Naturmuseum heißt es. Und da ist ein riesengroßes Schild, das leuchtet auch so richtig groß und da steht I don't believe in Dinosauriers. Deswegen würde ich an dieser Stelle auch die Dinosaurier zu den Tieren gar nicht dazu zählen. Welches Tier mir noch einfällt, ist der Dodo. Ich weiß nicht, ob ihr schon mal vom Dodo gehört habt. Das ist so ein Laufvogel gewesen.
2: Ein Dodo war früher das schnellste Tier auf der Welt.
1: Genau, und das sind sozusagen die rote Liste der Tiere, die kommen aussterben.
0: Welche Tiere aber auch ausgestorben waren, war in Deutschland vor allen Dingen war der Wolf, aber der wird jetzt langsam wieder angesiedelt, genau wie das Wiesent. Sind ganz wenige gewesen und die jetzt noch leben, wurden aus 12 Wiesents wieder hergezüchtet.
1: Genau, das heißt, wir haben einmal diese seltenen Tiere, die dann auch irgendwie wieder zurückkommen in den Bestand und wahrscheinlich dann auch Biologen durch ihre Art, durch die Artenvielfalt.
0: Ja, und auch wieder Zuchtprogramme.
1: Genau, sehr gut.
2: Und Wildschweine, da sind viel zu viele. Da muss man welche umbringen dafür, weil das sind viel zu viele, Tausende, Milliarden.
1: Okay.
2: Und wenn die groß werden, haben die schon richtige Stoßzähne, wo man...
0: Also der Wald wird ja auch viel kaputt gemacht von Rotwild, die junge Bäume anknabbern. Deswegen muss man die auch sehr stark schützen.
1: Genau, also das heißt, dieses ganze Ökosystem Wald, was ihr jetzt ansprecht, das reguliert sich ja auf irgendeine Art und Weise selbst. Und man hofft natürlich jetzt dadurch, dass der Wolf wieder zurückkommt in den Wald, dass der Wolf auch das mit den Wildschweinen quasi übernimmt und so... der Wald auch sich selbst irgendwie wieder auf Vordermann bringt, sodass der Mensch da eigentlich gar nicht so viel machen muss.
2: Das wird nicht gut genug sein, weil es gibt nur einen Wolf in ganz Deutschland. Das ist nur ein Wolf dort im Wald. Den wollte man noch erschießen. In den Nachrichten habe ich gehört, dass der noch überlebt hat. Und
0: also ich glaube, es gibt jetzt schon wieder mehrere. Weil eine Freundin von mir, die zieht um und bei der wohnt auch ein Wolf, ein Wolfsrudel dann, wo sie hinzieht, in der Nähe. Aber es sind wahrscheinlich immer noch zu wenige, um so viele Rehe halt, dass sie den Bestand wieder hinkriegen. Weil es sind ja richtig, richtig viele und wenn es jetzt nur so 5, 6, so 10 Wolfsrudel sind, dann schaffen die das auch nicht, weil töten ja nicht viel Tiere, sondern die sind ja auch sparsam und wenn die ein Tier reißen, dann reicht es so für 2, 3 Tage.
1: Es ist auf jeden Fall so, dass der Mensch natürlich auch so ein bisschen eingeschränkt ist in seinem Handlungswirken. Das heißt, der Mensch kann jetzt natürlich in den Wald gehen und versuchen, den ganzen Wald zu beherrschen, die Mutter Natur irgendwie zu kontrollieren, sich über sie zu stellen. Aber ich weiß nicht, ob das der richtige Weg ist. Ich glaube, der Mensch sollte sich eher darauf konzentrieren. Deswegen habe ich auch gleich am Anfang gefragt heute, bevor wir gerade diesen Teil begonnen haben, welchem Tier bist du heute begegnet? Der Mensch sollte sich, glaube ich, erstmal auf die Tiere konzentrieren, die wirklich auch in seiner Umgebung sind. Das heißt, auch du kannst so für dich irgendwie entscheiden, welche Tiere sind bei dir im Umfeld und wie gehst du wirklich mit diesen Tieren um. Ja. Und das sind halt meistens die Haustiere und die Nutztiere.
0: Ja, also Bienen sind ja auch vom Aussterben bedroht, weil viele Angst vor ihnen haben und dann sie töten. Aber Bienen sind komplett eigentlich fast harmlos. Nur wenn man rumschlägt und rumfuchtelt, erst dann werden sie aggressiv.
1: und über die Bienen und über andere.

0: Kandidat. Ja, ich habe heute Boni M. dabei. Das ist wahrscheinlich ein bisschen Geschmackssache. Genau. Entweder man mag es oder man mag es nicht. So, wir haben jetzt nochmal gewechselt und ich würde, glaube ich, jetzt mal diesen dritten Teil mit so einem Quiz eröffnen. Ich habe so drei Fragen irgendwie gefunden, die fand ich total lustig. Und ich würde euch jetzt einfach mal fragen, welches Tier hat denn drei Herzen?
1: Oktopus.
0: Hey, klasse, sehr gut. Und die zweite Frage, die ich habe, ist, welches Tier kann im Stehen schlafen?
1: Pferd.
2: Giraffe.
1: Pferd.
0: Tatsächlich? Flamingo. Das Pferd. Ja, Isabel, super. Und dann noch die letzte Frage, fand ich auch total ulkig. Welches Tier hat die längste Zunge?
1: Giraffe.
0: Isabel, du bist perfekt, super. Alles drei richtig beantwortet. Ich habe jetzt leider nichts, was ich dir geben kann, also als Gewinn, aber super. Okay, ja, schön. Also ich habe gerade eben schon gesagt, dass ich noch so ein bisschen über die vegetarische Ernährung mich unterhalten möchte mit euch. Und inwiefern hat denn vielleicht auch vegetarisches Essen etwas mit Tierschutz zu tun?
1: Also vegetarisches Essen ist halt auch so, dass halt weniger Fleisch konsumiert wird.
0: Weniger?
1: Und, also jetzt nicht weniger, aber man isst halt nicht die schlechten Haltungsformen und so weiter.
0: Wirklich?
1: Wenn man halt vegetarisch isst.
0: Ja, was ist vegetarisch essen?
1: Vegetarisch ist...
0: Ist es wenig Fleisch essen?
1: Gar nicht.
0: Ja, genau.
1: Nein, ich meine so generell halt.
0: Ah, okay.
1: Also vegetarisch ist halt, wenn man kein Fleisch isst, aber halt so Ei, Käse und so. Also kein Fleisch, aber trotzdem tierische Nebenerzeugnisse.
0: Ei, ja. Also als Vegetarier isst man aber auch kein Ei. Ha? Du isst quasi keine tierischen Produkte.
1: Das ist Veganer.
2: Ja.
0: Genau, aber
1: vegan ist gar nichts vom Tier, aber vegetarisch ist nur kein Fleisch.
2: Ja.
0: Okay, das müssen wir jetzt googeln. Ich würde sagen auch keine Eier, aber ich will jetzt nicht streiten. Okay, erzähl erstmal weiter.
1: Also es hat halt schon Auswirkungen darauf, dann wird halt weniger schlechtes Fleisch gekauft und so weiter. Und es gibt vielleicht auch mehr Bio und so weiter. Also mehr bessere Haltungsformen.
0: Also wenn ich jetzt quasi sage, okay, ich lebe jetzt vegetarisch und ich verzichte auf tierische Eiweiße, sage ich jetzt mal. Naja, beziehungsweise Milchprodukte würde ich ja schon noch essen oder trinken, aber ich verzichte auf Fisch, Fleisch und Ei. Inwiefern helfe ich jetzt den Tieren damit?
1: Dann wird halt mehr diese Massentierhaltung reguliert, weil dadurch, dass halt jetzt heutzutage viel mehr Leute ziemlich viel Fleisch essen, reichen diese kleinen Bio-Unternehmen halt, die so gute Haltungsformen haben, halt nicht aus. Das ist halt dann oft so, dass die Tiere dann halt so richtig viel auf ganz engen Raum gehalten werden. Und das ist halt gar nicht gut. Also für die Tiere halt, weil die sich dann halt kaum bewegen können und so.
0: Genau, also das heißt, wenn ich mich dafür entscheide, Fleisch oder so zu essen, dann töte ich quasi Lebewesen. Das heißt, jedes Lebewesen hat halt eine Lebensenergie, es bewegt sich, es kann sich fortpflanzen, es hat einen Stoffwechselprozess, es gibt verschiedene Merkmale, es kann sich bewegen, die eben Leben, Lebensformen besitzen. Und wenn ich jetzt sage, nee, ich möchte nicht vegetarisch leben, dann bin ich quasi bereit, Leben zu töten. Und das ist eben der Fall, wenn ich Eier esse, weil das ist eigentlich nichts anderes als flüssiges Leben, sage ich jetzt mal, weil aus einem Ei könnte ja eben ein Lebewesen entstehen. Und das gilt eben dann auch für Fleisch und auch für Fisch. Und deswegen sind quasi diese drei Lebensmittel zählen zur vegetarischen Ernährung, dass man darauf verzichtet. Und die Milch, die du von der Kuh bekommst, die Ziegenmilch oder was gibt's noch, Joghurt, Butter und was es da so verschiedene Formen gibt, wenn du diese Erzeugnisse vom Tier isst, tötest du ja kein Tier dabei, sozusagen. Und das ist so der Grundgedanke vom Vegetarier.
2: Kuhmilch und Eier auch.
0: Naja, Eier sind ja flüssiges Leben, deswegen gehört quasi das Ei
2: die
0: auch
2: von der
0: dazu.
2: Kuh, die Milch, die hast du vergessen.
0: Was ist mit der Milch?
1: Also
2: die,
1: das ja
2: die kann man, weil das Tier überlebt.
0: Richtig, das heißt, du fügst dem Tier im besten Fall, wenn du das Tier gut hältst, dich um das Tier kümmerst, ja.
2: Bei Bisons ist es aber anders. Also früher, wo die Indianer gelebt haben, da haben sie die Bisons getötet und haben sich das Fell genommen. Weil das Fell schützt sie vor der Kälte.
1: Also oft ist halt auch so bei so Massenhaltung werden halt die Kälber von der Mutter weggenommen, damit die halt, also damit die Industrien halt möglichst viel Milch bekommen. Also das mit Milch ist jetzt halt auch nicht so gut, weil dann die Kälber halt nur so Milchersatz bekommen und halt so praktisch nie ihre Mutter sehen.
0: Genau, und deswegen gibt es ja dann auch sozusagen noch diese, noch eine andere Bewegung, die dann sagen, okay, ich verzichte sogar auch auf die tierischen Produkte, weil ich sogar das schon als Tierquälerei quasi empfinde. Und auch wenn ich in dem Moment nicht direkt Leben zerstöre und töte, schade ich trotzdem sozusagen den Lebewesen. Und deswegen entscheidet man sich vielleicht fürs vegane Essen. Du hast jetzt schon viel gesagt, ihr habt auch gerade so schon gesagt, es gibt die Massentierhaltung und es ist eben auch total wichtig, dass man darauf Rücksicht nimmt, dass wie die Tiere gehalten werden, dass wenn man vielleicht auch irgendwie auf Ziegenmilch, Kuhmilch nicht verzichten kann, dass man dann schon schaut, dass man sich die Nutztiere so hält, dass sie schon ein respektvolles Leben und ein würdiges Leben sozusagen hier bei uns haben auf der Erde. Es gibt auch verschiedene Transportwege, die manchmal für Tiere, ja, die Tiere in Kauf nehmen müssen. Ich weiß nicht, habt ihr schon mal so einen Tiertransport auf der Autobahn gesehen?
1: Ja.
0: Könnt ihr das so beschreiben, was da so passiert, wenn ihr sowas seht oder wie das aussieht, was also, in dir passiert?
1: Das ist halt oft so, dass das halt so Anhänger sind und da hinten ist halt so eine Lücke. Also es ist halt oft so mit Pferden. Ich habe es ein, zweimal auch mit so Kühen gesehen, aber ansonsten halt nicht so.
0: Es sieht nicht so komfortabel aus, finde ich, wenn man sich das so anschaut. Genau, und das heißt also gerade so im Bereich Nutztiere, finde ich, da könnte halt total viel Tierschutz passieren. Und das sollte uns eigentlich auch sehr am Herzen liegen, weil das uns eigentlich auch direkt betrifft.
2: Und Vicky hat immer gute Ideen. Vicky ist einer, der kleine Junge, der immer gute Ideen hat. Der macht erst links die Nase, dann unten und dann rechts. Und dann sagt er, ich hab's. Der hat auch immer gute Ideen. Zum Beispiel, er hat seinen Vater im Steinwurf besiegt, weil er eine Schleuder gebaut hat und sie nach da vorne geschleudert hat.
0: Ja, die Wikinger, die leben im Norden, bei Schweden. Schweden hat auch eine sehr, sehr schöne Landschaft. Die leben auch nah am Wasser. Da gibt es wahrscheinlich auch viele Tiere, die man schützen kann. Es gibt auch den Schwertwal bei uns im Norden Deutschlands. Ich weiß nicht, kennt ihr den?
2: Ja.
0: Das ist auch mittlerweile ein Tier, das geschützt wird, sozusagen. Auch ein Wassertier. Und die Nutztiere können geschützt werden. Ihr habt die Bienen vorhin auch noch genannt.
2: Und die...
0: Wie würde denn eine Welt ohne Bienen aussehen? Jetzt wollen alle gleichzeitig reden.
2: Die Welt ohne Bienen, ja. Dann gibt es keinen Honig, dann wird nichts befruchtet, dann gibt es keine Äpfel, nichts Süßes. Und die Bienen und die Hummeln werden vom Aussterben bedroht. Und die Wespen leben halt immer wieder neu. Das funktioniert, aber Bienen und Hummeln, die sterben. Und dann kommen halt immer wieder neue, aber es sind dann immer weniger.
0: Du hast jetzt die Befruchtung genannt. Oder was wolltest du sagen?
3: Dadurch würden halt auch die Menschen nicht überleben, weil irgendwann wird, also wenn wir keine Früchte kriegen und kein Essen, können wir auch nicht überleben. Und wenn Bienen nicht überleben, werden wir irgendwann auch aussterben.
1: Das ist so was Ähnliches, wie die Dinosaurier ausgestorben sind. Weil es war halt so, dass bei den Dinosauriern war es halt so, dass da halt so viel Schmutz in der Erde war, dass die Pflanzen keine Photosynthese mehr betreiben können. Jetzt wäre es dann eher so, dass die nicht mehr befruchtet werden. Dann werden zuerst alle Pflanzenfresser sterben. Und da dann die Fleischfresser keine Pflanzenfresser mehr haben, die dann essen können, werden die dann auch irgendwann aussterben.
0: Genau, ihr habt jetzt so mehrmals jetzt auch schon das Wort Befruchtung genannt bei den Pflanzen. Wie funktioniert das denn? Wie vermehren sich denn so Pflanzen? Du hast jetzt, Niki, den Apfel genannt, ja, den Apfelbaum, aber man kann das ja auch auf Erdbeeren.
2: Sie vermehren sich, indem man Samen in die Erde legt, also solche Samen, also solche Kleinkörnchen, die legt man in die Erde, macht man Deckel zu, also Erde zu drauf und macht man Wasser drauf und dann bei
0: Wasser und Licht?
2: Bei Wasser und Licht wächst es. Ich weiß jetzt nicht die genaue Zeit, wie lange sie braucht, aber ich weiß, wie lange es für eine Kartoffel braucht.
0: Oh.
2: Eine Kartoffel braucht bis zum Herbst zu wachsen. Vom Sommer bis zum Herbst. Weil die Kartoffel ist dann unter der Erde.
0: Aber und du hast jetzt den Samen in die Erde gesteckt.
2: Und dann muss man Wasser drüber machen und dann muss man halt so lang warten.
1: Also das ist jetzt eher Pflanzen. Befruchten ist eigentlich, wenn Insekten, also es gibt Insekten und Windbestäubung. Wind ist, wenn der Wind die Pollen zu anderen Blüten trägt. Aber Insektenbestäubung ist, wenn die Bienen und Hummeln und Schmetterlinge und so weiter kommen und dann, also die trinken halt den Nektar und dabei bleiben halt die Pollen an deren Beinen kleben. Dann fliegen sie halt zur nächsten Blume und dann bleiben halt da die Pollen am Stempel kleben und da findet dann die Befruchtung statt und erst dann können Früchte daraus werden.
0: Genau, und wenn wir keine Bienen hätten, hätten wir eigentlich auch ganz viele Früchte nicht mehr. Und eben die Früchte, da gehört der Apfel, die Kirsche, die Pfirsich, die Pflaume und was auch immer alles dazu. Und wenn es keine Bienen mehr gäbe, wisst ihr auch, was mittlerweile Menschen sogar machen, dadurch, dass es...
1: Also bestäuben selber.
0: Ja, genau, Wahnsinn, oder? Das heißt, es gibt dann Menschen, die dann Biene spielen und die dann versuchen, die Pollen quasi über die verschiedenen Pflanzen zu bestäuben. Einmal durch Wind kann man das eben auch machen, die Natur macht das eben auch. Oder man muss da wirklich auch selbst irgendwie Hand anpacken. Wisst ihr, was eine Symbiose ist? Nee? Symbiose ist, wenn zwei Lebewesen quasi zusammenkommen, eine Gemeinschaft bilden und man dann gemeinsam einen Handel betreibt. So wie die Biene. Die Blume bietet der Biene den Nektar. Die Biene kommt, trinkt den Nektar, ist total glücklich und im Gegenzug kommt quasi der Energieausgleich, nimmt sie die Pollen mit und verteilt die Pollen über das Feld. Und so gibt es verschiedene Symbiosen, wie Mensch und Tier gemeinsam leben. Und was auch noch mal so ein bisschen unterstreicht, wie wichtig es ist, dass wir mit den Tieren, die um uns herum leben, wertschätzend umgehen, weil wir sie halt eben auch benötigen.
2: Symbiosen sind auch wie Tiger, zum Beispiel Orangetiger und die Weißtiger. Die haben nicht ein Revier, sondern die Orangetiger bleiben hier, die Weißtiger dort, woanders. Und wenn einer Essen holt, wird der andere chillen und dann jeden Tag machen sie es abwechselnd. Wenn einer mal nicht holt, kriegt er jetzt auf die Birne.
0: Meinst du,
2: oder Kampf.
0: Das ist dann auch so ein Handel unter den Tieren, meinst du, wer als nächstes jagen geht?
2: Okay. Nee.
0: Nee,
2: immer abwechseln. Und wenn man das ja nicht tut, dann kriegt man eins auf den Kopf, sozusagen.
0: Ja, es gibt mehrere Symbiosen, die wir finden in der Natur. Wisst ihr, was Korallen sind?
2: Ja.
0: Beschreibt mal so ein bisschen. Auch weil also, auch die Korallen leben in der Symbiose mit Fischen zum Beispiel.
1: Korallen sind so praktisch Bäume halt nur unter Wasser. Das sieht so ein bisschen aus wie so kleine Sträucher. Also bei Findet Nemo sind halt so total viele. Und es gibt so Unternehmen, die machen so Unterwasserstatuen, die so extra rau sind, wo sich so neue Korallen bilden. Und was ich auch noch richtig faszinierend finde, ist, wenn so ein Wal stirbt, dann wird er erstmal von so Meerestieren so aufgefressen. Aber beim Skelett können sich dann halt auch noch voll gut Korallen bilden.
2: Und Korallen, ich habe eine Koralle zu Hause. Das sind solche ungefähr so dicken Äste, also wie man den Daumen und den Zeigefinger aufeinander setzt, dass alles hier innen drin ist ein Dings. Und es gibt immer kleinere und das ganz unten ist am dicksten. Ich habe eine, ich hätte sie das vielleicht mitbringen können, aber ich wusste es nicht. Vielleicht das nächste Mal.
0: Übers Radio kann man eh besser die Dinge beschreiben als sehen, deswegen hast du alles richtig gemacht. Es ist so, die Korallen und die Fische leben also auch in einer Art Symbiose, weil eben die Korallen jetzt den Fischen einen Lebensraum geben und dadurch eben ja die Fische Verstecke haben, um sich vielleicht von Gefahren zu schützen. Weil Tiere haben ja untereinander auch immer dieses Problem, dass der eine den anderen fressen will. So wie der Wolf das Wildschwein vielleicht jagt.
2: Oder zum Beispiel wie der Hai die Fische.
0: Richtig, oder auch der Hase.
2: Der weiße Hai
0: wird gejagt oder auch irgendwelche Mäuse vom Mäusebussard. wieso ist es jetzt, wisst ihr, warum Tiere jetzt irgendwie Fleisch essen und Menschen irgendwie nicht? Könnt ihr euch erklären, woran das liegt?
2: Weil also,
0: wieso kann jetzt nicht ein Tiger plötzlich sagen zu seinem Tigerkollegen, ey, Brudi, komm, wir hören auf mit dem Jagen, wir essen jetzt nur noch Gras.
1: Also es ist halt so, dass auch die Gebisse anders eingestellt sind. Wenn man sich jetzt das Gebiss von einem Schaf anguckt, hat Schneidzähne und Backenzähne, damit es halt Gras fressen kann. Aber Katzen haben halt Reißzähne und Krallen. Und dazu kommt halt noch, dass die Mägen halt anders aufgebaut sind. Kühe sind halt Wiederkäuer, die sind halt extra dafür ausgelegt, dass sie halt Gras mehrmals essen können. Und bei Raubtieren ist es halt nicht so. Und dann kommt es halt noch dazu, dass es halt Omnivoren, Fleischfresser, Pflanzenfresser und halt Allesfresser gibt und man das halt nicht alles umstellen kann. Und wir Menschen sind halt Allesfresser.
2: Und ein Hammerhai, der ist Fleischfresser, der isst Fische, aber der lebt nur im Norden, wo es ein bisschen kälter ist. Der weiße Hai und es gibt auch einen Blauhai.
0: Ich denke so wirklich, der Allesesser ist wahrscheinlich das Schwein. Das Schwein frisst wirklich alles. Und der Mensch hat halt eben einen anderen Bewusstseinszustand. Ja? Das heißt, der Mensch, so wie der Mensch entscheiden kann, ich will heiraten. Ich habe noch nie gehört, außer in dem Lied Die Vogelhochzeit, dass Tiere heiraten sozusagen, bevor sie irgendwie ein Paar bilden. Und das liegt wahrscheinlich auch einfach an diesem Bewusstseinszustand, den der Mensch hat im Vergleich zum Tier. Wir sind also schon auf irgendeine Art und Weise höher entwickelt. Wir sind weiterentwickelt als Menschen und haben deswegen so diese Entscheidungskraft, vegetarisch zum Beispiel zu leben, während ein Tiger oder ein Löwe ist einfach vollkommen seinen Instinkten ausgesetzt. Und damit die Philippa auch noch mal zu Wort kommt, machen wir jetzt eine Pause und sortieren uns neu. Und ich sag mal viel Spaß mit Bonnie M.

0: Und da sind wir auch schon wieder. Zack, Schnitt. Schön. Ja, wir sind im letzten Teil angekommen. Es gibt noch so 2, 3 Themen, die ich irgendwie ansprechen möchte. Und die Philippa will, glaube ich, noch ein Buch empfehlen. Oder du hast auf dem Hinweg was erzählt.
1: Also ich habe ein Buch, da geht es also um Tipps. Ich kann mal den Titel sagen. Das sind 100 Dinge, die du für Tiere tun kannst. Das ist ein kunterbunter Ratgeber für Kinder. Ja, und da sind auch ein paar Tipps drin und auch Zirkus nur bei ordentlicher Tierhaltung.
0: Ah ja, dann lass doch da mal auf diesen Punkt ein bisschen drauf eingehen.
1: Also soll ich mal vorlesen, was da steht? Also da ist auch ein Spruch, das kann ich auch mal vorlesen. Das passt auch zu dem Thema mit den Gefühlen vorhin. Das Tier hat ein fühlendes Herz wie du. Das Tier hat Freude und Schmerz wie du. Das Tier hat einen Hang zum Streben wie du. Das Tier hat ein Recht zum Leben wie du.
0: Oh, das ist wunderschön. Danke.
2: Ich wollte noch eine Frage stellen. Was hat morgens 4 Beine, mittags 2 Beine und abends 3 Beine?
3: Der Mensch.
2: Richtig.
1: Hä?
3: Morgens, wenn du ein Baby bist, dann krabbelst du auf 4 Beinen. Wenn du erwachsen bist, dann läufst du auf 2 Beinen. Und wenn du alt wirst, hast du einen Stock zum Gehen. Deshalb 3 Beine.
1: Ach so, jetzt. Richtig.
0: Der Mensch ist trotzdem irgendwie kein Tier, sondern der Mensch ist ja weiterentwickelt als ein Tier. Das ist das Einzige, was ich an dieser Geschichte nicht mag.
1: Stammt aber trotzdem von Affen ab.
0: Also wir kommen wieder zurück.
3: Menschenaffen.
0: Wir kommen
1: Menschenaffen, ja.
0: Wie einfach wieder zurück zum Thema. Und zwar wollte ich mit euch über Zirkus reden. Ich wollte mit euch nochmal so ein paar Sätze zum Thema Zoo verlieren. Weil es gibt ja auch jetzt nicht nur die Nutztierhaltung, die wir haben, sondern es gibt in Frankfurt einen Zoo, den man besuchen kann. Es gibt in Darmstadt ein Vivarium, was man besuchen kann.
1: Kronberg.
0: Es gibt ab und zu Kronberg, ist Opel Zoo, glaube ich.
1: Ja,
0: ne?
1: Aber das noch, also den Zoo, den finde ich auch, ehrlich gesagt, der hat auch für einen Zoo sehr, große Gehege.
0: Was haltet ihr denn so von Zoobesuchen oder von einer Zirkusshow mit Tigern und Eisbären und Kamelen und Elefanten?
2: Also ich finde schön in dem Opel Zoo, da war ich schon mal in der Kita, da hatte ich einen Bonbon am Ende gekriegt, also mehrere durfte ich mir rausholen, da habe ich mich verschluckt und dann zum Glück habe ich einmal hier, dann ist es ganz runter, das Ganze, eigentlich wollte ich es lutschen. Und im Serengeti-Park, alles wird ja teurer. Als ich kleiner war, war ich dort. Und dort ist ein Tiger an einem Gitterding gemacht und da sind wir da durchgefahren. Und die hat da Fleisch rausgeworfen zu den Tigern. Der ist so groß, der konnte maximal bis 2 Meter, sagen wir, hoch.
0: Was haltet ihr von dieser Tierhaltung?
2: Sehr
0: und so?
2: Schön.
0: Also
2: schön?
0: Ja, und soll ich dich auch mal so einsperren?
2: Also ein bisschen gruselig.
1: Ich finde, es ist nicht wirklich gut für Tiere, aber es gibt halt Tiere, die wären ohne Zoos und so schon ausgestorben. Beim Zirkus bin ich nicht so mit Tieren. Klar, es ist toll, wenn man da ein Kamel läuft, aber trotzdem, das sind Lauftiere und das ist einfach zu klein. Genau, aber im Opel Zoo und so und so sind meistens wenig Tiere und sehr, sehr große Gehege. Es gibt auch Zoos, da ist es halt sehr klein.
0: Es gibt natürlich auch Zoos, die dann so in die Richtung Artenschutz gehen. Es gibt dann zum Beispiel auch im Harz gibt es extra Luchsgehege, um eben so den Luchsbestand aufrechtzuerhalten.
1: Ich war auch einmal in einem in Karlsruhe, da wurden Luchse gezüchtet, also da gab es Babyluchse und die wurden dann extra halt nicht gezeigt, weil die gar keinen Menschen kennenlernen sollten. Und die haben dann auch durch eine Klappe das Futter gekriegt, weil die's halt wie ausgewildert werden sollten. Und ja.
3: Also ich finde, Zoos können gut sein, aber auch nicht, weil bei manchen Tieren halt ist es halt gut, wenn die halt vom Aussterben gerettet werden. Aber bei so Löwen oder so oder Antilopen oder halt Tiere, die generell sehr viel laufen und viele Kilometer zurücklegen halt am Tag, ist halt nicht gut, weil die haben da halt viel zu wenig Platz und ist halt auch finanziell unmöglich für ein Zoo, die perfekten Gehege für ein Tier zu machen, weil es halt einfach, ja. Und das bei Zirkussen, da werden ja Tiger und Löwen und das ist halt noch schlimmer als in Zoos, weil die so ganz kleine Boxen und so haben. Und ja, Kamele und so, also die haben da wirklich eine ziemlich schlechte Haltungsform und werden nur ganz halt nicht so oft am Tag rausgelassen und dann halt nur, um so Kunststücke zu zeigen und da müssten sie halt gleich wieder in die Boxen. Also ist halt auch nicht so gut.
1: Ja, also ich finde, auch Zoos sind gut, aber auch halt nicht, weil wenn jetzt ein fast ausgestorbene Tierart und dann sieht man die halt und im Zoo und findet die dann toll und will noch mehr herausfinden und dann findet man, dass die ausgestorben sind und dass man halt und findet dann auch so Schutzprogramme und kann dort auch dann helfen.
0: Genau, an dieser Stelle würde ich jetzt noch vielleicht mit einem Satz das so ein bisschen beenden. Ich finde, der Mensch sollte sich halt auf irgendeine Art und Weise fragen, inwiefern ist das hier so eine Doppelmoral, die ich irgendwie zeige. Auf der einen Seite sorge ich vielleicht durch mein Verhalten dazu, dass ich Tiere töte aufgrund ihres Fells, aufgrund ihrer Schneidezähne. Bei den Elefanten hast du es genannt. Ja. Oder auch die Haie, wenn man denen die Flossen abschneidet, weil das eine Delikatesse ist zum Essen und dann wird der Hai einfach wieder ins Meer geschmissen. Und dann auf der anderen Seite verkauft sich wieder der Mensch als der Retter der Tiere durch die ganzen Tierheime, durch die ganzen Zoos oder auch Gehege, die dann irgendwie gepflegt werden, um dann so sich wieder zu zeigen, ich bin der große Retter, ich führe dazu, dass die Arten eben nicht aussterben.
1: Ja, das finde ich auch.
0: Und da muss man sich so ein bisschen fragen, ist das nicht ein bisschen paradox und ist das nicht so eine Doppelmoral, die sich da so ein bisschen dahinter versteckt? Und deswegen denke ich, ist das Einfachste, was jeder machen kann, dass man sich mit den Tieren wirklich auseinandersetzt, die einen umgeben und dass man vielleicht doch auf der einen oder anderen Seite auch mal über eine vegetarische Ernährung nachdenkt. Wir sind am Ende der Sendung angekommen. Wir haben eine Minute Zeit. Ihr dürft jemanden grüßen. Danke, dass du hier warst.
1: Also ich grüße meine komplette Familie und meine Freunde.
3: Ich würde auch gerne meine Familie grüßen und meine Katze ist mir vor wenigen Wochen weggelaufen und das ist eine schwarze Katze. Ich wollte das Radio nochmal nutzen, um nochmal Leute drauf aufmerksam zu machen. Sie ist bei Tasso registriert. Also wenn ihr eine findet, sagt bitte Bescheid.
2: Ich möchte meine Familie, meine Cousine, meinen Cousin und alle, die mir zugehört haben, grüßen.
4: Ich grüße meine Familie und meine Freunde.
0: Ja, schön, liebe Zuhörer, dass du da warst. Schön, lieber Zuhörer, dass du da warst. Und wir sehen uns ganz bald, hören uns ganz bald. In diesem Sinne, schönen Nachmittag.
2: Ciao.

0: 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Heute für euch am Mikrofon in der nächsten Stunde Jürgen Merz. Ja, und wie meistens bei den Sendungen von Radio Rüsselsheim sind die Moderatoren nicht alleine im Studio, sondern haben auch Gäste. Meine Studiogästin heute ist Kirsten Thelen und mit ihr werde ich sprechen über eine Ausstellung, die es zurzeit in Rüsselsheim anzusehen gibt. Aber erst einmal herzlich willkommen, Frau Thelen, bei der Kulturzeit bei Radio Rüsselsheim.
1: Hallo Herr Merz, ich freue mich sehr, heute hier sein zu können.
0: Ja, vielen Dank, dass Sie der Einladung gefolgt sind und dass wir Gelegenheit haben, jetzt in der nächsten Stunde über eine Ausstellung zu sprechen, die zurzeit in der Stadtkirche in Rüsselsheim stattfindet. Diese Ausstellung heißt Licht und Weite. Und mal in zwei Sätzen, was gibt's denn da zu sehen zurzeit in der Stadtkirche?
1: Also in der Ausstellung Licht und Weite sehen Sie Landschaftsmalerei meines verstorbenen Bruders Hjalmar Thelen. Bilder, die sich auf je unterschiedliche Art und Weise mit dem Thema Raum, Weite auseinandersetzen und mit Licht, wie Licht Raum gestaltet oder auch Architektur. Also sehr spannend, das sich anzuschauen.
0: Okay, genau. Wir werden jetzt in der nächsten Stunde etwas intensiver darüber sprechen, was es da genau zu sehen gibt, wie diese Bilder, die dort zu sehen sind, nach Rüsselsheim gekommen sind, wie Ihre Verbindung ist, welche Rolle Sie dazu haben. Das alles in der nächsten Stunde in der Kulturzeit bei Radio Rüsselsheim. Und wir beginnen erstmal mit etwas Musik, bevor wir dann die Licht und Weite in den Blick nehmen.

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0: Ein Lied, das war Mark Foster zum Auftakt der Kulturzeit bei Radio Rüsselsheim. Mein Name am Mikrofon Jürgen Merz und mit mir im Studio Kirsten Thelen. Und wir sprechen jetzt in der nächsten Stunde über die Ausstellung Licht und Weite, die zurzeit in der Stadtkirche Rüsselsheim zu sehen ist. Ja, Frau Thelen, Sie haben es in der Anmoderation, in der Begrüßung schon erwähnt. Die Bilder, die dort aktuell in der Stadtkirche zu sehen sind, sind Bilder Ihres verstorbenen Bruders. Also von daher, ja, ein Familienprojekt sozusagen, diese Ausstellung. Erzählen Sie doch mal uns, unseren Hörerinnen und Hörern, von Ihrem Bruder, der diese Bilder gemalt hat. Wann und wo und wie hat er die denn gemalt? Und ja, Sie sagten, er ist leider schon verstorben. Ordnen Sie das mal zeitlich ein. Wann war das?
1: Also mein Bruder ist 1962 geboren, ging dann 1983 als junger Mann nach Berlin, um da seine künstlerische Ader auszuleben. Ist dann über verschiedene Stufen, Stadien schließlich zur Malerei gekommen und hat sich vollumfänglich auf die Malerei konzentriert. Hat allerdings den, sagen wir mal, kommerziellen Bereich der Kunst gemieden. Hat also vor allen Dingen für sich gemalt, vorzugsweise den ganzen Tag. Gelegentlich hat er einfache Jobs angenommen, wie Dönerverkäufer, Putzmann, Hilfsarbeiter, um ein bisschen Geld zu verdienen. Und wenn er genug Geld gespart hatte, hat er dann wieder aufgehört zu arbeiten und weiter gemalt. Er hat seine Arbeiten nicht oft gezeigt. Man hat halt ab und zu mal was zu sehen bekommen, wenn man zu Besuch war. Ja, und dann ist er 2016 an einer Tumorerkrankung erkrankt und 2017 verstorben. Und mein Mann und ich räumten seine Wohnung auf und fanden dort 2500 Arbeiten, die wir dann auf die Schnelle gar nicht sichten konnten. Und deshalb sind die alle bei mir gelandet. Und das Werk entwickle ich jetzt, kuratiere, mache Ausstellungen, zum Beispiel in der Stadtkirche in Rüsselsheim.
0: Ja, jetzt muss ich ja nochmal nachfragen. 2500 Werke, das heißt also 2500 Bilder, Gemälde, ja, oder Zeichnungen, Skizzen, was war das alles?
1: Das sind, die Hälfte sind, sage ich mal, Skizzen, Aktstudien, Übungen und etwa die Hälfte der Arbeiten sind Dinge, die man dann schon dem Werk so zuordnen kann. Also die Bilder, wo man sagt, das kann man in der Ausstellung zeigen. Bilder, wo man sagen kann, das ist auch ganz hübsch anzusehen, aber jetzt nicht unbedingt ein großes künstlerisches Werk. Und dann gibt es immer noch Arbeiten, die erklären, wie ein Künstler schließlich zu einem Werk kommt. Die sind dann auch im engeren in dieser Hälfte, die
0: und
1: relevant ist.
0: Diese ganze Kunstsammlung hat also in der Wohnung Ihres verstorbenen Bruders gelagert.
1: Das ist richtig.
0: Also da war jetzt, das war auch sozusagen komplett dort, da war jetzt noch kein Bild irgendwo in einer Ausstellung, in einem Museum, sondern das war alles bei ihm zu Hause gewesen.
1: Soweit ich das beurteilen kann, natürlich weiß ich nicht, er hat sicherlich auch mal was verschenkt oder auch mal im Bekanntenkreis was verkauft, aber der größte Teil war in der Wohnung, ja. Er hat auch ausschließlich auf Papier und auf Karton gearbeitet, er hat die Bilder selbst nicht gerahmt und er wohnte in so einer typischen Berliner Hinterhauswohnung, Altbau, hohe Decken, langer Flur. Und dann hatte er in den Fluren überall so Zwischendecken eingezogen und mein Mann räumte da aus und kam dann brachte stapelweise Bilder in das Zimmer, wo ich saß, um alles zu sortieren. Das war unglaublich.
0: So, und ordnen wir es nochmal zeitlich ein. Das war 2017 dann gewesen. Das heißt also jetzt 9 Jahre her.
1: Richtig.
0: Dass Sie da die Wohnung Ihres verstorbenen Bruders sozusagen aufgeräumt oder aufgelöst haben und dabei dann diese ganzen Gemälde, diese ganzen Bilder übernommen haben.
1: Richtig.
0: So, und die haben Sie jetzt überführt gewissermaßen von Berlin hier in die Nähe, nämlich
1: nach Mainz-Kastell.
0: Und dort wohnen Sie und so ergibt sich jetzt auch schon die Verbindung nach Rüsselsheim, weil Richtig. Unsere Hörerinnen und Hörer werden vielleicht jetzt die Frage stellen, wie kommen diese Bilder aus Berlin jetzt ausgerechnet nach Rüsselsheim? Erzählen Sie doch mal, was haben Sie denn mit Rüsselsheim zu tun?
1: Also ich bin im Vorstand des Sängerkreises Mainspitze Und in dieser Funktion besuche ich auch die Konzerte unserer Chöre, die im Sängerkreis Mainspitze organisiert sind. Und so bin ich mal zu einem Weihnachtskonzert in die Stadtkirche Rüsselsheim gekommen.
0: Auch Rüsselsheimer Chöre vertreten, ja, in dieser Vereinigung. Mhm. Und so hat sie der Weg mal zu einem Weihnachtskonzert hierher geführt. Und dann hatten sie die Überlegung, diese Stadtkirche in Rüsselsheim, also für alle, um sich nochmal örtlich zu orientieren, Stadtkirche, das ist die evangelische Kirche im Zentrum der Stadt, am Marktplatz, schräg gegenüber vom Rathaus. Im Moment sehr einfach zu erkennen, da steht ein großes Gerüst rum, weil Dach und Fassade saniert werden. Also das ist die Stadtkirche. Und dort, wie gesagt, beim Weihnachtskonzert sind sie gewesen und kamen dann auf die Idee oder hatten dann so die Überlegung, das wäre ja auch ein interessanter oder geeigneter Raum, um hier Bilder auszustellen.
1: Das ist richtig. Da waren ja auch schon die Galerieschienen an der Wand, das einem verrät.
0: Genau, da ist auch in früheren Jahren immer schon mal Kunst ausgestellt gewesen in dieser Kirche. Deswegen sind da in der Tat Schienen montiert, an die man dann auch noch Bilder anhängen kann. Und da hängen jetzt zurzeit Bilder, ein Zyklus, der überschrieben ist mit Licht und Weite. Warum diese Überschrift?
1: Zum einen haben wir ein Thema gesucht, das in die jetzige Zeit passt in der Kirche. Da bietet sich Licht auf jeden Fall an, denn nach Ostern sind wir in der Zeit des, wie würden Sie das formulieren?
0: Gut, Licht passt natürlich immer, weil Jesus Christus gesagt hat, ich bin das Licht der Welt. Von daher ist Licht natürlich ein ganz, ganz starkes Motiv in der Kirche. Spielt ja auch eine Rolle in der Gestaltung des Altarraums, dass man Altarkerzen hat, dass man die Osterkerze hat, die in der Osternacht entzündet wird. Licht ist ein ganz, ganz starkes Motiv, was natürlich untrennbar mit Kirche verbunden ist, aufgrund eben des Jesuswortes, dass er sich selber als Licht der Welt uns vorgestellt hat.
1: Also das bot sich dann schon mal an und Licht habe ich meistens in Landschaften. Also mein Bruder hat ja viele Landschaften gemalt, das sind ja auch alles Landschaften, die da hängen. Und die Landschaften meines Bruders zeichnen sich auch dadurch aus, dass sie sehr schön Raum und Weite inszenieren. Also bei vielen Bildern ist es so, dass man tatsächlich ein Stück zurückgehen muss, damit man überhaupt sieht, wie viel Tiefe der Raum hat. Und das spielt eben zusammen, das Licht und die Weite.
0: So, und wenn Sie gesagt haben, da waren über 2000 Bilder, die Sie da in seiner Wohnung übernommen haben, da hängen ja jetzt in der Stadtkirche nicht 2000, nicht 1000, nicht 100, sondern eine, in Anführungszeichen, kleine Auswahl, die für den Raum eben angemessen ist. Mhm. Es sind 12 Bilder, die Sie ausgewählt haben. Wie wählt man denn aus so einem großen Bestand jetzt genau diese 10 oder 12 Bilder aus für eine Ausstellung? Wie geht man denn da methodisch vor, wenn man so etwas kuratiert?
1: Also man muss das Werk natürlich ganz gut kennen. Das tue ich mittlerweile in der Zeit. Ich kenne jedes einzelne Bild und habe mittlerweile auch zu jedem Bild eine Vorstellung im Kopf. Und ich weiß auch inzwischen, welche Bilder zum Beispiel auch ein Publikum gut ansprechen. Es sind meistens dieselben, die mich auch ansprechen. Und wenn man so ein Thema hat, also ich habe auch sowas wie einen Katalog angelegt, wo ich die ganzen Bilder sortiert habe nach Themen, nach Technik. Und dann kann ich meinen Katalog durchgehen und sagen, such mir dann erstmal eine ganze Reihe Bilder aus. Es sind dann vielleicht am Anfang 50 gewesen. Dann habe ich Fotos gemacht von dem Kirchenraum, mache mir dann in PowerPoint eine Datei und hänge diese Bilder quasi virtuell schon mal an die Wand und gucke, wie die dann miteinander kommunizieren. Es gibt auch Bilder, wenn man die nebeneinander hängt, wirkt keins von beiden richtig. Und man muss halt probieren, welche Bilder dann auch miteinander arbeiten, dass es einen guten Eindruck gibt.
0: Also ich höre da schon raus, das ist wirklich ja intensive Arbeit. Das ist nicht einfach mal, was gefällt mir und das hänge ich auf, sondern da steckt schon eine künstlerische Komposition und auch eine Gesamtbetrachtung dahinter. Wie das genau funktioniert und wie Sie ja die Übersicht behalten oder diese Übersicht erstmal bekommen haben bei über 2000 Werken, darüber reden wir gleich. Wir haben jetzt aber vielleicht schon ein paar Hörerinnen und Hörer hier neugierig gemacht bei Radio Rüsselsheim zu dieser Ausstellung. Wer die sehen will, die gibt's also in der Stadtkirche in Rüsselsheim. Die Stadtkirche ist immer geöffnet an den Samstagen zur Marktzeit von 10 bis 13 Uhr. Am kommenden Samstag sogar mit einer Orgelandacht um 11 Uhr dazu und ansonsten zu den Gottesdienstzeiten. Also auch da kann man vorher und hinterher und wenn besondere Veranstaltungen sind, dann in die Stadtkirche kommen und diese Gemäldeausstellung dort auch ansehen. Wenn das irgendwie überhaupt nicht passt oder für Gruppen, kann man auch individuelle Besichtigungstermine vereinbaren, dann gerne kurz melden bei den Verantwortlichen der Martinsgemeinde und dann kann man da auch noch irgendwas anderes arrangieren, wer diese Gemäldeausstellung sehen will. Sie wird nämlich nur noch zu sehen sein bis Ende diesen Monats, bis Ende Mai. Dann wird nämlich die Stadtkirche erst einmal ja geschlossen wegen der Sanierungsarbeiten, weil dann auch der Innenraum betroffen ist, beziehungsweise Fenster rausgenommen werden und dann der Innenraum hier abgedeckt und verkleidet, geschützt werden muss. Dann wird also die Ausstellung deswegen enden müssen. Bis Ende Mai also noch die Möglichkeit, Licht und Weite zu betrachten in der Stadtkirche in Rüsselsheim. Und über diese Ausstellung Licht und Weite sprechen wir noch etwas weiter hier in der Kulturzeit bei Radio Rüsselsheim. Am Mikrofon für euch Jürgen Merz und am Mikrofon auf der anderen Seite des Moderatorentisches Kirsten Thelen, die Kuratorin der Ausstellung. Und passend zum Thema Licht und Weite hören wir jetzt auch noch einen Song, der ja von Licht spricht. Die Lichter der Stadt, hier ist unheilig.

0: Das war unverkennbar die Stimme des Grafen, unheilig, Lichter der Stadt und Licht und Weite. Das ist das Thema einer Gemäldeausstellung, die zurzeit in der Stadtkirche Rüsselsheim stattfindet. Darüber sprechen wir hier in der Kulturzeit bis 18 Uhr noch. Meine Studiogästin dazu, Kirsten Thelen, die Kuratorin der Ausstellung und die Schwester des Künstlers, der 2017 verstorben ist und der diese Werke hinterlassen hat. Wir haben gerade schon gehört, wie das gewesen ist, Frau Thelen, als Sie diese Werke sozusagen aufgefunden und übernommen haben in der Wohnung Ihres Bruders. Jetzt ist das Ganze in Mainz und Sie haben das alles in eine Dokumentation gebracht, die man auch online anschauen kann, richtig?
1: Das ist richtig. Es gibt auch eine Homepage, jalmarthelen.de. Da sieht man natürlich nicht alle 2500 Arbeiten, sondern auch eine Auswahl, aber ich glaube, ein paar hundert sind es schon, die man dort angucken kann. Nicht nur Landschaften, auch Porträts, Menschendarstellungen, Stillleben, sehr viele schöne Stillleben und natürlich, das gehört beim Künstler dazu, Aktmalerei. Auch sortiert. Ja.
0: Also das heißt, Sie haben diese Homepage extra eingerichtet, richtig, angelegt und da eben diese Werke Ihres verstorbenen Bruders dann auch veröffentlicht und präsentieren Sie da jetzt. Sie haben die alle auch katalogisiert und wie kann ich mir das vorstellen? Stand da auf jedem Werk ein Titel drauf, eine Jahreszahl, wann das gemalt wurde oder wie sind Sie da vorgegangen?
1: Also es stand nichts davon da drauf und zu den Jahreszahlen kann ich meist auch gar nichts sagen, also wenig sagen. Ich kann es teilweise einschränken. Man kann ungefähr erkennen, was um die gleiche Zeit gemalt worden ist, zum Beispiel anhand des Materials oder der Farbwahl. Bei vielen Bildern, gerade bei den Landschaften, hat sich halt auch gleich aufgedrängt, wo ist das denn? Könnte das irgendwo in Berlin

0: Oder ist dann damals 83 nach Berlin gegangen, weil Berlin damals eine ganz besondere Kultur hatte. Es war ja damals noch Kalter Krieg. Berlin
1: war Berlin geteilt.
0: Richtig. Eingemauert. Mhm. Und da waren sehr viele junge Leute, die die Freiheit gesucht haben. Das Ungebundensein, das Ungezwungensein, das keinen gesellschaftlichen Normen entsprechen müssen, wurde da sehr gelebt. Und es war halt das richtige Biotop für meinen Bruder damals.
1: Also erst dahin aufgrund dieses Settings, aufgrund der künstlerischen Inspiration, die er da bekommen hat. Also jetzt nicht beruflich, weil er da gearbeitet hat oder studiert hat oder irgendwie. Das war ja einfach
0: die Stadt und die Kunst.
1: Ja, okay. Genau. Das heißt, wie können wir uns das vorstellen? Er war dann sozusagen Berufskünstler. Er hat die meiste Zeit des Tages gemacht, davon gelebt auch oder vermutlich eher nicht, wenn das alles daheim gelagert war.
0: Richtig, also gelebt hat er davon nicht, aber ja, also er hat sich selbst schon als Berufskünstler verstanden. Da gibt das, also wie das heute in Berlin ist, weiß ich nicht, aber damals gab es ganz viel. Es gab eine ganz breite Subkultur in allen Künsten, in der Musik, in der Malerei, es gab Schauspieler, es gab die Comedy-Szene und Varieté war damals ganz groß in Berlin. Also gerade diese jenseits der, der großstädtischen Lichter. Also so. Und die haben alle so gelebt. Man hat geguckt, dass man ein bisschen Geld verdient, damit man machen kann, wozu man Lust hat.
1: War das also auch bei Ihrem Bruder. Der hat da irgendwie gejobbt dann.
0: Richtig, genau.
1: Und ansonsten, die meiste Zeit des Tages war er aber mit Malen beschäftigt.
0: Genau.
1: Und das hat er das dann bei sich zu Hause in der Wohnung gemacht oder hat er irgendwie Atelier oder wie lief das so ganz praktisch ab?
0: Also er hatte zum Schluss eine Zwei-Zimmer-Wohnung. In dem kleinen Zimmer hat er gelebt und das große Zimmer war quasi sein Atelier, Arbeitszimmer. Da hat er auch immer skurrile Dinge, die er unterwegs gefunden hat, gelagert, um die vielleicht mal irgendwann zu malen. Zum Beispiel einen heruntergefallenen Auspufftopf. Oder hat auch mal ein paar Zweige mitgebracht von seinen Radtouren. Also so ein Kernelement seiner künstlerischen Tätigkeit war tatsächlich, mit dem Fahrrad unterwegs zu sein, mit Feldstaffelei und Farben.
1: Also er hat dann auch draußen gemalt, wenn er...
0: Deshalb ist auf seinen Landschaften auch meistens schönes Wetter, weil er es tatsächlich draußen gemalt hat.
1: Ja.
0: Und ein Fahrrad darf zwar nass werden, aber die Bilder und die Farben nicht.
1: Sollten dann nicht nass werden, ja.
0: wie kam ich jetzt auf die Mal dahin? Also...
1: Genau, die Frage war, wo und wie hat er denn gemalt? Also haben jetzt verstanden, er hat das zu Hause gemacht in seiner Wohnung. Da hatte er quasi ein Heimatelier, ein Arbeitszimmer. Und dort sind diese Werke entstanden. Haben Sie die dann erst so richtig alle erfasst, als Sie diese Wohnung dann aufgelöst haben, als er verstorben ist? Oder hatten Sie auch schon vorher immer wieder Einblicke, was er da so alles macht und was er malt? Oder?
0: Ab und zu mal. Also wenn man in Berlin war, hat man gesehen, woran er gerade am Arbeiten war. Und dann habe ich manchmal mich in irgendein Bild verguckt auch und habe mich darauf gefreut, das vielleicht beim nächsten Mal wiederzusehen. Dann war das immer weg und es war was Neues da. Und er hat sich auch immer ein bisschen gescheut. Er war immer so der Meinung, das wäre alles noch nicht gut genug und er müsste da noch besser werden, bevor man das jemandem zumuten kann. Obwohl, was ich von ihm gesehen habe, das war immer super.
1: Das heißt, diese Bilder sind dann auch über einen vermutlich langen Zeitraum entstanden. Wenn Sie sagen, Ihr Bruder ist in den 80er Jahren nach Berlin gezogen und 2017 verstorben, dann sind diese Bilder, kann man die eingrenzen? Sind die über den ganzen Zeitraum entstanden oder hat er da nur eine bestimmte Phase, wo er daran gearbeitet hat?
0: Also er hatte Phasen. Am Anfang, als er nach Berlin gegangen ist, hat er sich mehr für Schauspielerei und Varieté interessiert und hat halt nebenbei noch gezeichnet, gemalt, immer auch auf Skizzenblöcken. Wo immer er war, hat er einen Skizzenblock dabei gehabt und gezeichnet. Er hat dann auch mal sich als Bühnenautor versucht, ein Theaterstück geschrieben und inszeniert und auf die Bühne gebracht. Aber als er damit fertig war, das war 1999, ab da hat er dann tatsächlich ausschließlich sich mit Malerei befasst. Und die Arbeiten, die wir jetzt gefunden haben, datieren zum größten Teil oder wahrscheinlich fast ausschließlich

0: aus der Zeit nach 2000.
1: Okay, also dann schon aus diesem Jahrtausend sozusagen, nach der Jahrtausendwende entstanden. Okay, ja, Sie investieren jetzt sehr viel Zeit und sehr viel Mühe und sehr viel Herzblut da rein. Sie haben hier diese Ausstellung in Rüsselsheim organisiert. Es ist nicht die erste Ausstellung hier in Rüsselsheim und ich weiß, es ist auch nicht die erste Ausstellung oder überhaupt. Es ist nur eine von vielen Ausstellungen mit den Gemälden Ihres verstorbenen Bruders, die Sie organisiert haben. Was treibt Sie denn dabei an? Ist das sowas wie Erinnerungskultur für Ihren Bruder? Ist das künstlerisches Interesse? Ist das Familiengeschichte? Oder was, was ist Ihr persönlicher Antrieb, Ihre Leidenschaft dabei, sich da so intensiv mit diesem Nachlass Ihres Bruders zu beschäftigen?
0: Am Anfang war das sicherlich auch eine Form von Trauerbewältigung, sich damit auseinanderzusetzen. Ich habe aber im Laufe dieser Auseinandersetzung mit den Arbeiten die Sachen auch wirklich schätzen gelernt. Ich habe so viel sehr positives Feedback bekommen zu den Arbeiten, insbesondere auch von Künstlerkollegen, die sagen, das sind einfach tolle Sachen. Und da treibt mich schon auch an, dass ich sage, die können nicht einfach verschwinden.
1: Ein künstlerischer Wert. Jetzt wird ja bei Kunst auch oft gefragt, oder wenn man ein Bild sieht oder etwas im Museum sieht, was ist denn das wohl wert? Ja, was würde das denn, was bezahlen da Menschen für? Ihr Bruder hat jetzt noch Dinge mal verschenkt, aber jetzt nicht irgendwie im großen Stil Sachen verkauft, oder? Dass man da jetzt auch irgendwie mit Geld hantiert, oder?
0: Nee, hat er nicht. Also es gibt tatsächlich Regeln, wie man den Wert von Malerei einschätzt, von unbekannten Künstlern. Da addiert man die Seiten in Zentimetern, also 60 mal 40 Zentimeter sind dann 100 und multipliziert das mit einem Faktor und der liegt dann bei unbekannten Künstlern irgendwo zwischen 5 und 10. Wenn er schon ein bisschen was verkauft hat, kann man auch höher gehen. Aber natürlich die ganz berühmten Künstler, sagen wir mal Gerhard Richter, der rechnet natürlich nicht mit einem Faktor 10 oder was auch immer. Das sind dann ja ganz andere Preise, die werden auch am Markt über Auktionen ganz anders festgelegt.
1: Interessant, ja, weil das liegt ja eher immer im Auge des Betrachters auch. Was ist mir ein Bild wert oder was ist mir Kunst wert und was sind Menschen dafür bereit zu bezahlen? Ist ja nicht nur bei Gemälden so, ist ja auch bei Musik so. Was sind Leute bereit für ein Musikerlebnis, für ein Konzert zu bezahlen? Was ist das wert, ein Konzert? Und da haben wir auch eine Riesenspanne. Ja? Bei Konzerten ist das ja wahrscheinlich so, dass das regelt Angebot und Nachfrage.
0: Naja, es ist ja natürlich auch so, wenn jetzt Jonas Kaufmann irgendwo singt, werden die Leute bereit sein, mehr für das Konzert zu bezahlen, als wenn es ein anderer Tenor die gleichen Stücke singt und vielleicht die auch sehr schön singt, aber man kennt diesen Tenor nicht. Also es ist schon sehr, sehr subjektiv in der Kunst, wie was gewertschätzt wird. Oder das muss noch gar nicht mal was mit der Wertschätzung zu tun haben. Sondern, also wenn ich jetzt sage, ich gehe in ein Jonas Kaufmann-Konzert, dann sagen die Bekannten vielleicht O und A. Und wenn ich sage, ich gehe zum Konzert vom Herbert Müller, dann ist es halt nicht so interessant.
1: Genau, also wir haben in den nächsten Tagen hier in Rüsselsheim das Bel Air Festival, beginnt morgen. Das ist draußen und umsonst, das heißt, da muss man gar nichts bezahlen. Aber aus der persönlichen Erinnerung der letzten beiden Jahre weiß ich, das ist wirklich lohnenswert und da werden Dinge auf der Bühne zu sehen sein, wo man durchaus auch bereit ist, Geld dafür zu bezahlen oder wo an anderer Stelle auch Geld dafür bezahlt wird. Es gibt hier im Rollwerk eine Konzertreihe, so eine offene Bühne, wo sich auch Nachwuchsbands präsentieren können. Die arbeiten mit dem Konzept nicht eines Eintrittsgeldes, sondern eines Austrittsgeldes. Das heißt, man kommt erstmal hin und hört sich das an und gibt dann am Ende beim Rausgehen, was man denkt, das angemessen ist und was, was die Sache wert gewesen ist. Also finde ich ein interessantes Konzept. Ja, in der Malerei wusste ich jetzt auch noch nicht, dass das so mit Maßen und Faktor irgendwie bemessen wird. Das war mir jetzt auch neu, dass es da solche standardisierten Regeln auch gibt, um den Preis oder den Wert von Bildern zu ermitteln.
0: Wobei ich als Naturwissenschaftlerin sagen muss, es ist eine seltsame Art und Weise, einen Wert festzulegen. Denn wenn ich die beiden Kanten addiere, hat das ja mit der Fläche nichts zu tun. Mhm. Ja. Sehr willkürlich, und diese Art der Berechnung macht ja auch keinen Unterschied, ob ich eine Zeichnung habe, eine Kohlearbeit, ob es eine Pastellkreide ist, ob es mit Acrylfarben gemalt ist, ein ganz ausgemaltes Gemälde, wo man eigentlich doch als Betrachter, glaube ich, schon sagen würde, ja, das ist eine schöne Zeichnung, aber man würde ein Gemälde immer für wertvoller halten als eine Zeichnung.
1: Mhm. Haben Sie eine Vorstellung, wie lange Ihr Bruder an so einem Bild gearbeitet hat? Spricht man hier von Stunden? Spricht man hier von Tagen? Oder ist das völlig unterschiedlich? Gibt es da sowas wie einen Schätzwert? Also wenn man jetzt diese Bilder in der Stadtkirche sieht, dass man sagen kann, boah, diese Bilder in dieser Größe, in dieser Art, da hat er wahrscheinlich Stunden dran gearbeitet. Kann man das überhaupt oder passiert das?
0: Ich kann das zufällig.
1: Ja, okay, dann.
0: Denn in der Wohnung wurde auch ein Fotoapparat gefunden und in dem Fotoapparat war eine Speicherkarte drin mit 1500 Fotos, die er gemacht hat. Unter anderem hat er auch mal dokumentiert, wie er ein Bild gemalt hat und an verschiedenen Tagen die verschiedenen Stadien festgehalten, an denen er da gerade am Arbeiten war. Und daher weiß ich, es dauert einige Tage bis Wochen.
1: Okay, also wir reden von Tagen bis Wochen bei einem Bild.
0: Ja. Ja.
1: Und wissen Sie, wie so ein Arbeitstag Ihres Bruders ausgesehen hat? Also so wie bei mir jetzt 8 Stunden am Stück im Büro, so 8 Stunden am Stück an der Staffelei oder wie?
0: Ich weiß, dass er immer sehr früh aufgestanden ist. Viel Arbeit ist halt auch, sich diese Inspirationen holen, was man malen will. Daher, also da zum Beispiel eben auf dieser Speicherkarte im Fotoapparat habe ich auch viele Fotos gefunden, wo ich gesehen habe, ach guck, das hat er dann später mal das hat ihn wohl zu einem Gemälde inspiriert. Also es ist nicht so unbedingt, dass er nach dem Foto direkt gemalt hat. Das hat er auch teilweise gemacht. Sehr interessante Serie, die man aber jetzt hier nicht sehen kann. Er hat aber auch Motive gefunden, also die dann auf den Fotos zu sehen waren, die er dann in eine andere Art und Weise übersetzt hat. Ja. Das ist ja auch Arbeit. Wie viel er jetzt tatsächlich mit dem Malen direkt auf dem Zimmer verbracht hat, kann man schwer schätzen.
1: Yeah. Okay, also für alle, die jetzt später dazugekommen sind oder die zufällig durch unser Sendegebiet fahren, ihr hört Radio Rüsselsheim, die Kulturzeit am Dienstagnachmittag. Mein Name am Mikrofon Jürgen Merz und ich spreche mit meiner Studiogästin Kirsten Thelen über die Gemäldeausstellung Licht und Weite, die zurzeit in Rüsselsheim in der Stadtkirche zu sehen ist. Und wir reden gleich noch ein bisschen weiter über die Ausstellung, über die Werke und was es sonst noch Wissenswertes dazu gibt. Kurze Musikpause und dann geht's weiter hier im Gespräch zur Ausstellung in der Stadtkirche.

0: peu à peu von Bosse bei der Kulturzeit bei Radio Rüsselsheim und wir sprechen noch ein bisschen weiter über die Ausstellung Licht und Weite in der Stadtkirche Rüsselsheim. Darüber spreche ich mit Kirsten Thelen, der Kuratorin der Ausstellung und der Schwester des Künstlers Hjalmar Thelen, der 2017 verstorben ist und aus dessen Nachlass diese Bilder kommen, die zurzeit in der Stadtkirche zu sehen sind. Frau Thelen, ja, bis Ende Mai können wir die Bilder noch anschauen in der Stadtkirche. Ich habe es gesagt, zu den Öffnungszeiten immer samstags zur Marktzeit, zu den Gottesdienstzeiten beispielsweise am Pfingstsonntag oder auch am 31. Mai. Da wird Konfirmation in der Stadtkirche sein, also großes Publikum für diese Ausstellung. Also alle, die noch reingucken wollen, haben noch Gelegenheit, das bis Ende Mai zu tun. Ja, und es besteht auch die Möglichkeit, Bilder aus dieser Ausstellung, wer sich dafür interessiert und sagt, ich kann mir auch vorstellen, so etwas bei mir daheim, wo auch immer, im Wohnzimmer, im Arbeitszimmer oder sonst auch wo aufzuhängen, um Licht und Weite in meiner Wohnung zu haben, der hat auch die Möglichkeit, Bilder zu erwerben.
1: Genau.
0: Da stehen jetzt aber keine Preisschilder dran, sondern das bespricht man dann individuell, wenn da Interesse besteht. Ja, genau. Aber die Werke sind grundsätzlich verkäuflich. Die sind also jetzt keine Leihgaben von irgendwo anders, dass sie da wieder zurück müssen, sondern es besteht grundsätzlich die Möglichkeit, hier auch etwas zu kaufen.
1: Mit Ausnahme von zwei Arbeiten, da ist einmal der Solitär, ein sehr prächtiger, alleinstehender Baum mit einer ausladenden Krone, der, wie ich finde, sehr viel Ruhe und Kontemplation ausstrahlt. Sehr schönes Bild. Das ist eine Leihgabe tatsächlich, aber man kann davon Reproduktionen anfertigen lassen. Ich habe dafür sehr gute reproduktionsfähige Fotografien. Und tatsächlich das Leitbild dieser Ausstellung, das Tempelhofer Feld, ist leider auch schon in Privatbesitz. Das Bild, das dort hängt, ist eine Reproduktion. Aber es ist auch als Reproduktion ein sehr schön anzuschauen, das Bild. Vor allen Dingen sehr spannend inhaltlich, denn wenn man das Bild unvoreingenommen sieht, sieht man da keinen Flughafen und schon gar keine Großstadt, sondern man sieht Weite.
0: Weite, ja. Aber der Flughafen Tempelhof, der liegt ja auch relativ außerhalb auf weitem Feld.
1: Nee, der liegt tatsächlich ziemlich mitten in der Stadt. Ja, okay. Ja, also ringsherum ist.
0: Ich habe irgendwie von Bildern immer anders so vor meinem inneren Auge gehabt. Okay.
1: Das kommt natürlich, ja, es muss ja auch viel Platz sein, sonst könnten die Flugzeuge da ja gar nicht landen und starten. Also insofern ist das für sich genommen schon recht groß, aber es liegt schon ziemlich in der Stadt.
0: Okay, so. Aber das
1: die
0: Wichtigste.
1: Sind ja,
0: aber so eine Ausstellung ist nicht in erster Linie in Ihrem Verständnis eine Verkaufsausstellung, glaube ich, sondern eine Ausstellung, um eben die Werke Ihres Bruders zu präsentieren.
1: Richtig.
0: Das ist jetzt schon zum zweiten Mal in der Stadtkirche hier bei uns in Rüsselsheim der Fall. Aber Sie präsentieren die Werke Ihres Bruders auch an anderen Stellen und es sind schon weitere Ausstellungen in Planung, terminiert, vorbereitet oder auch schon in Kürze im Kalender notiert?
1: Sind schon im Kalender notiert.
0: Dann erzählen Sie mal, wann und wo gibt es denn weitere Werke Ihres Bruders?
1: Genau, direkt im Anschluss an die Ausstellung Licht und Weite hier in Rüsselsheim gibt es in Wiesbaden-Biebrich im Atelier 1 eine Gemeinschaftsausstellung mit dem Künstler Mike Wosnitzka. Die Ausstellung nennen wir Verweile doch, du bist so schön. Und dort werden von Hjalmar vor allen Dingen Stillleben zu sehen sein, vielleicht noch die eine oder andere kleine Landschaft. Und von Mike Wosnitzka vor allen Dingen Menschenbilder mit Bilder, die recht melancholisch sind, ruhig, nachdenklich. Genau. Dieses Atelier 1 ist in der Rheingaustraße. Die Hausnummer findet man auf der Internetseite unter Termine.
0: Und da stehen auch alle weiteren Daten, das heißt also auch Termine. Wann geht das los? Ist das jetzt schon in nächster Zeit?
1: Die Vernissage ist am Sonntag, 31. Mai. Also wenn bei Ihnen die Konfirmation
0: hier sozusagen der letzte Tag der Ausstellung ist, Konfirmation ist, ja, da ist dort die Eröffnung, die Vernissage, okay, 17 Uhr in Wiesbaden, also für alle Interessierten. Näheres auf der Homepage. Reden wir nochmal über diese Homepage, Hjalmar Thelen, so auch der Name der Homepage, also mit Suchbegriff sicherlich zu finden, für alle, die das jetzt nicht genau mitschreiben können. Und dort sind dann also auch die Werke zu sehen, auch die, die wir jetzt zurzeit hier in der Stadtkirche in Rüsselsheim sehen können, aber auch eben ja ein großer Teil der Werke ihres verstorbenen Bruders, sozusagen eine Online-Galerie, eine Online-Dauerausstellung, die, die sie da im Internet präsentieren. Und da die den Nachlass ihres Bruders der interessierten Kunstwelt präsentieren können.
1: So ist es.
0: Ja, gibt es darüber hinaus noch weitere Termine in der Vorschau, auf die man hinweisen kann? Oder ist
1: also im Herbst gibt es dann nochmal eine Ausstellung in einer Kirche, in der alten Kirche in Hornau, die allerdings nicht mehr als Gotteshaus in Dienst steht, sondern ausschließlich als Ausstellungsraum genutzt wird. Da wird es nicht Licht und Weite geben, da suchen wir uns ein anderes Thema.
0: Okay.
1: Das steht aber noch nicht fest.
0: Steht noch nicht fest, noch in Planung, okay.
1: Genau. Mal gucken. Das bespreche ich mit dem Kulturamt.
0: Okay, gut. Ja, also, wir haben über die Ausstellung in der Stadtkirche gesprochen. Wir haben darüber gesprochen, wie die nach Rüsselsheim gekommen ist, weil sie auch künstlerische Verbindungen nach Rüsselsheim haben. Sie haben mit der Chormusik zu tun. Vielleicht dazu noch ein paar Sätze, weil das ist ja auch ein Teil von Kultur und hat sich ja auch ergänzt, Musik und Gemälde. Denn zu dieser Ausstellung, die Sie hier in der Stadtkirche organisiert haben, gab es auch ein flankierendes Programm und in diesem Zuge auch eine Matinee am 1. Mai am Feiertag mit klassischer Musik, um diese Ausstellung auch nochmal zu würdigen und einen Rahmen zu geben. Erzählen Sie doch mal da, was haben denn da die Menschen verpasst, die nicht am 1. Mai in der Stadtkirche gewesen sind?
1: Eine ganze Menge,
0: sagen. Ja. Das stimmt. Also ich war da, ich habe nichts verpasst. Ja.
1: Genau, gespielt hat das Trio Condina, Violoncello, Flügel und Querflöte. Werke aus der Romantik von Boisdevre, Lefebvre und Mendelssohn-Bartholdy. Mich hat der Auftakt besonders beeindruckt. Die haben das Stück gespielt von Boisdevre, Au bord d'un ruisseau. Ich kann das schlecht aussprechen, es hat Französisch. Am Ufer eines Baches. Und einige Bilder, die dort hängen, haben ja auch Wasser als Gegenstand. Ein Waldsee, Ufer, eine Halbinsel in einem See. Und ich hatte mich schon auf das Stück gefreut, allein weil es schon vom Thema her so schön gepasst hat. Und als die anfingen zu spielen, hörte man wirklich einen Bach plätschern, was natürlich auch der tollen Akustik der Kirche geschuldet war. Also ganz, und es hat gut zu den Bildern gepasst, ohne jetzt, dass man sagen könnte, das war so ausgesucht, dass es die Bilder erklären sollte. Das war ja nicht die Idee, sondern die Idee war ja eben dieses Erleben von Helligkeit, von Weite und Raum auch übers Gehör zu erleben und nicht nur über die Augen.
0: Naja, also ich kann es bestätigen, ich war selber bei dieser Matinee dabei gewesen am 1. Mai, habe ehrlich gesagt gedacht, boah, ob da so viele Leute kommen am Feiertag bei so schönem sonnigen Wetter, da werden doch die Leute wahrscheinlich eher draußen unterwegs sein wollen, Fahrrad fahren wollen, im Biergarten sein, aber die Kirche war echt sehr, sehr gut gefüllt und es hat mich total erstaunt, dass das ja so viel Publikum angezogen hat in Rüsselsheim. Und viele Menschen sind da sicherlich auch durch die Beteiligten der Musik dazugekommen, weil man sich eben kennt aus verschiedenen Chören, aus der Zusammenarbeit von Chören. Und so habe ich auch mit dem einen oder anderen sprechen können. Aber erfahren, dass auch viele von auswärts auch gekommen sind, um ja diese Ausstellung und die Musik dazu hier in Rüsselsheim zu genießen.
1: Ja, manche haben das auch ganz gut verknüpft. Bekannte von mir sind mit dem Fahrrad gekommen von Mainz, haben dann die Pause in der Kirche eingelegt und mit dem Fahrrad weitergefahren.
0: Sind dann wieder mit dem Fahrrad weiter oder zurückgefahren.
1: Das passte dann auch zu dem guten Wetter.
0: Ja. Genau, ja, also Licht und Weite. Wie überlegen Sie sich eigentlich die Themen oder die Titel für die Ausstellungen mit dem Nachlass Ihres Bruders, die Sie organisieren? Entstehen die irgendwie aus...
1: Die entstehen aus dem Kontext. Mhm. Ja, also jetzt, wo stelle ich aus? Wie sieht es da aus? Was spricht mich da an? Was könnte man hier zeigen? Und dann fallen mir halt so Sachen ein, auch dieses Verweile doch, du bist so schön für die Ausstellung in Biebrich jetzt. Fiel mir halt spontan ein, ist von Goethe, ne? Nur wegen der Urheberrechte, ist nicht von mir.
0: Das ist aus dem Faust, ne?
1: Ja, genau.
0: Könnte ich zum Augenblicke sagen, verweile doch, du bist so schön, so mögst du mich in Ketten legen, ne? Will elend ich zugrunde gehen, kann das sein? Habe ich das jetzt richtig wiedergegeben?
1: Also mein Deutschleistungskurs ist 40 Jahre, ja, ist 40 Jahre her, ich weiß
0: Ich glaube,
1: es nicht
0: so genau. Ging es, ja.
1: Ja, aber das fiel mir dann
0: musste über Faust Abitur schreiben.
1: Oh, Donnerwetter. Ich nicht. Nee, aber sowas fällt mir dann einfach, das passiert durch Assoziation. Mir diese Titel dann einfallen, ja.
0: Okay, ja.
1: Außer bei einem.
0: Bekommen Sie auch Reaktionen von Menschen, die die Ausstellungen anschauen oder die auf die Homepage kommen und dann irgendwie sich bei Ihnen melden und sagen, oh, was weiß ich, oh, das ist aber schön oder wo kann man das mal in echt sehen oder gibt es da irgendwie Feedback, Reaktionen zu dem, was Sie da, sehr viel Zeit und Aufwand und Mühe, die Sie betreiben, um das zu präsentieren, kommt da auch was zurück?
1: Ja, also es kommt auch was zurück. Ich glaube, also vor allem viel auch von Künstlerkollegen. Ich war auch schon auf der einen oder anderen Kunstmesse, Wiesbaden die Arte zum Beispiel. Da sind ja viele Künstler zugegen. Man geht dann auch durch die Gänge und guckt sich an, was die anderen machen. Und da gibt es sehr viele, die dann an meinem Stand stehen bleiben und sagen, das ist ein richtig guter Künstler. Das ist ja ein ganz großer. Und das motiviert mich schon auch. Oder zum Beispiel diese Ausstellung mit Mike Wosnitzka, die jetzt ansteht. Den habe ich über mein berufliches Umfeld kennengelernt. Seine Frau macht sowas Ähnliches beruflich wie ich und er war mal dabei und hat halt auch Bilder von meinem Bruder gesehen, die bei uns in der Firma hängen und sagte dann, wir müssen mal was zusammen machen. Das gefällt mir richtig gut, was der macht. Das ist schon motivierend, ja.
0: Gibt es noch Menschen aus dem Umfeld Ihres Bruders? Er hat ja in Berlin gelebt bis zu seinem Tod 2017, die da noch irgendetwas zu erzählen können von den Bildern irgendwie, was weiß ich, Nachbarn, Freunde von dort, die die ihn näher kannten, die etwas über seine Arbeit berichten können oder sind Sie da auf Ihre eigenen Recherchen und das, was eben in der Wohnung verblieben ist, angewiesen?
1: Also es gibt noch, am wichtigsten würde ich sagen, ist seine Ex-Freundin, mit der er damals 83 auch zusammen nach Berlin gegangen ist. Sie sind das ihr Leben lang befreundet geblieben, sehr gute Freunde. Er hat sie auch sehr oft gemalt, also sie standen sich sehr nah und sie kennt ihn sehr gut und hat auch vielleicht auch nicht so viel von der Kunst mitgekriegt, weil er ja da ein bisschen verschlossen war, aber sie weiß viel über ihn und wie er es.
0: Das heißt, er hat dann offenkundig in seiner Zeit nicht gemalt mit dem Ziel, ich will das großem Publikum präsentieren, für teuer Geld verkaufen und groß rauskommen, sondern das war
1: ein inneres Bedürfnis.
0: Mehr für sich selbst. Ja,
1: ein inneres Bedürfnis, seinem Selbst Ausdruck zu verleihen. Das macht natürlich auch verletzlich. Also wenn man nur für die Optik malt, aber das war nicht seins. Ich habe ihm mal vorgeschlagen, weil mir die Landschaft nicht gelegentlich zu sehen bekommen habe. Mensch, nimm doch deine Staffelei, fahr nach Rügen, setz dich an den Strand und mal Strandbilder für die Touris. Kannst du mit deiner Kunst auch ein bisschen Geld verdienen? Da sagt er nur zu, das interessiert mich nicht.
0: Ja. Okay. Ja, also interessante Einblicke in das Leben eines Künstlers, Hjalmar Thelen, so der Name des Künstlers, über den wir jetzt in der vergangenen Stunde gesprochen haben, hier in der Kulturzeit bei Radio Rüsselsheim. Also Licht und Weite, so heißt die Ausstellung, die zurzeit in der Stadtkirche in Rüsselsheim zu sehen ist, mit Werken von Hjalmar Thelen, ausgewählt, kuratiert von seiner Schwester Kirsten Thelen, die heute hier Studiogästin bei mir in der Kulturzeit bei Radio Rüsselsheim ist. Mein Name am Mikrofon Jürgen Merz. Wir kommen so langsam zum Ende der Sendung, haben jetzt noch so gut 5 Minuten. Ja, wollen gerne nochmal darauf hinweisen, für alle, die jetzt neugierig geworden sind, wo ist das zu sehen, wann ist das zu sehen, also Licht und Weite. Gemäldeausstellung in der Stadtkirche Rüsselsheim noch zu sehen bis Ende Mai zu den Öffnungszeiten der Stadtkirche. Das ist immer samstags, wenn die Kirche geöffnet hat, zur Marktzeit und auch zu den Gottesdienstzeiten. Also herzliche Einladung, diese Gemälde auch noch anzuschauen. Ansonsten lade ich herzlich ein, natürlich jetzt auch noch weiter im Programm von Radio Rüsselsheim dabei zu bleiben. Hier geht's jetzt um 18 Uhr gleich weiter mit einem besonderen Arrangement, nämlich zwei Sendungen in einer. Zum einen unser Format Inside Rock and More und zum anderen die Yesterday News. Das beides zusammen in einem Sendungsformat die nächsten 3 Stunden live aus Studio 1 hier nebenan bei Radio Rüsselsheim. Und dabei sind der Franz, der Josef und der Meinhard. Die teilen sich also das Mikrofon und die Moderation jetzt in den nächsten 3 Stunden. Und bevor wir hier in Studio 1 übergeben, darf ich mich bedanken, Frau Thelen, bei Ihnen, dass Sie heute den Weg zu uns gefunden haben, nach Rüsselsheim, zu Radio Rüsselsheim. Es ist kein allzu weiter Weg, weil wir haben gehört, Sie kommen aus Mainz. Von daher ist das überschaubare Wegstrecke für Sie.
1: Ich danke auch sehr, dass ich heute da sein durfte. Es war mir ein Vergnügen. Ja. Hat Spaß gemacht mit Ihnen.
0: Das freut uns, wenn unsere Gäste gerne zu Radio Rüsselsheim kommen. 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Damit und mit dieser Ansage in eigener Sache verabschieden wir uns auch. Und wünschen noch einen schönen Abend. Viel Spaß im weiteren Programm von Radio Rüsselsheim. Bis zum nächsten Mal. Am Mikrofon verabschiedet sich Jürgen Merz.

Nee, das muss ich anders machen. Radio Rüsselsheim am Dienstag, den 19. Mai 2026. Hier ist die Sendung Inside Rock and More. Und natürlich, wie immer, ist der Meinert um diese Zeit am Mikrofon. Ich habe heute mein Intro angepasst an meiner Motto-Sendung. Und zwar gibt es heute ausschließlich Songs mit Namen im Titel. Und ich habe gerade eben mal durchgeblättert, es sind ausschließlich Frauennamen. Und das beginnt schon mit dem Intro. Das ist die Gruppe Allman Brothers, Allman Brothers Band. Und sie spielen den Titel Jessica. Und ich starte auch gleich mit dem ersten Song, ein Evergreen schlechthin aus dem Jahr 1970 mit einem Jingle vorab eingestellt. Barry Ryan mit seiner Eloise.

Barry Ryan machte den Anfang hier in meiner Sendung Inside Rock and More bei Radio Rüsselsheim mit dem Titel Eloise. Ich hatte ja schon eingangs angedeutet, ausschließlich Songs mit einem Namen im Titel. Und es sind nur Frauennamen, die hier bei mir auftauchen. 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Ja, es geht hier weiter, bevor ich zum Geburtstagsgruß komme, mit der Gruppe Fischer Z. Die Fischer Z, die gründeten sich bereits 1976 und waren einer der populärsten Bands der New Wave Ende der 70er und Beginn der 80er Jahren. Und ich habe natürlich logischerweise ein Stück ausgesucht von Fischer Z, Malice.

Ja, der Albert, der hat sich bei mir gemeldet und hat gesagt, Mensch, kannst du nicht einen wunderschönen Gruß loswerden an den Sven? Jawohl, natürlich mache ich das, lieber Albert. Der Sven Webner, er ist der IT-Leiter der Stadt Raunheim und er ist großer HSV-Fan. Und zwar mit einem selbstkomponierten Song von Sven geht es hier weiter im Programm. Natürlich, Badesalz hat das Beste dazu gegeben aus dem Hessischen. Und dann geht es hier weiter für den Sven. Ich habe den Titel HSV, habe ich genannt. Er ist ein großer HSV-Fan. Das hören wir uns auch gerne mal an.

Man merkt schon, der Sven ist ein großer HSV-Fan und das Selbstgedichtete, das hört sich von selbst raus. Das waren die Grüße vom Albert an den Sven zu seinem heutigen Geburtstag. Hier geht's weiter bei mir in meiner Motto-Sendung ausschließlich Titel mit einem Vornamen und es geht weiter natürlich logischerweise mit einem Mädchenvornamen und zwar diesmal mit der Juliet. Das ist die Gruppe Bee Gees.

ganz vergessen zu erwähnen, dass ihr mich natürlich auch erreichen könnt hier am Telefon im Studio und zwar unter der Vorwahl von Rüsselsheim 06142, dann die Durchwahl 12200. Ich komme zum nächsten Song und zwar diesmal mit der Desiree. Die Desiree, das oder die wird besungen von Neil Diamond von dem oder aus dem Album I'm Glad You're Here With Me Tonight aus dem Jahr 1977. Hier ist Neil Diamond mit Desiree.

Dolly Parton besingt ihr Mädel Jolene. Ich bin mir sicher, das ist auch von der deutschen Gruppe The Boss Hoss wird es gesungen. Bin mir aber nicht ganz sicher. Wir kommen jetzt zum Titel Emma. Die Emma, das besingt die heiße Schokolade, nämlich Hot Chocolate.

Chocolate besingt ihre Emma. 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Hier ist die Sendung Inside Rock and More mit dem Meinert am Mikrofon. 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Dann seid ihr hier bei uns direkt in der Sendung. Wenn ihr Lust und Laune habt, könnt ihr mich erreichen über unser Studiotelefon. Da steht hier links neben mir unter der Vorwahl von Rüsselsheim 06142, die Durchwahl 12200. Jetzt wird's punkiger mit dem Titel Josi, besingt Blink 182, ihre Josi.

keine Chance dazwischen zu kommen. Blink 182 mit Jussi. Musik aus Holland habe ich jetzt auflegen, und zwar den Titel, den kennen wir. Das ist auch so ein Evergreen, der hört sich immer noch gut an. Und zwar besingen die Shocking Blue ihre Venus.

Es geht gleich hier laufend weiter. Status Quo besingen ihre Caroline. Da tanzt der Saal, ich sag's euch.

so nach dem Status Quo den Saal mit ihr Caroline zum Tanzen, zum Schaukeln und zum Stimmung machen hergebracht haben, gibt's eine ganz andere Richtung. Ach, wie schön, oder? Der Kenny Rogers besingt seine Lucille. In a bar in Toledo, across from the depot.

Ja, meine Zeit hier und heute in meiner Sendung Inside Rock and More neigt sich zu Ende. Ich klick mich von der Gruppe Waldenstein mit ihrem Charlene aus und spiele den letzten Song, den ich hier für euch aus eingeloggt habe. Das ist die Gruppe The Beatles mit ihrer Michelle. Ach, wie schön. Das blenden wir mal aus. Hier und heute bei Radio Rüsselsheim war der Meinhard am Mikrofon mit seiner Sendung Inside Rock and More und ausschließlich mit dem Motto bzw. Titel mit einem Vornamen. Und ich habe mich wirklich gewundert, wieso es keine männlichen Vornamen gegeben hat. Aber ich habe keine gefunden. Es waren ausschließlich weibliche Vornamen, die interpretiert wurden von den verschiedenen Gruppen. Hier und heute verabschiede ich mich. Würde mich freuen, wenn ihr am nächsten Dienstag wieder dabei seid in meiner Sendung Inside Rock and More. Macht's gut, ihr Lieben da draußen. Alles Gute. Schön mit euch. Bis zum nächsten Mal.

0: Also, Won't Get Fool Again ist schon eine lange Rille mit fast 9 Minuten.
1: Aber das Konzert damals, das ging 3 Stunden so, ne? Das war ein Gewitter ohne Krach und laut. Also war schon toll.
0: Wir kommen jetzt zu einem Interpreten.
1: Ja, dann waren wir immer. Also, ich muss mal anders anfangen. 1975 in der Zeit, da sind wir von Disco zu Disco gehüpft. Und montagsabends war nirgends was los. Weder im Oldtimer, noch im Candy, noch im Papillon, noch im Big Ben. Es war nirgends was so. Da haben wir überlegt, ja, was macht man montagsabends? Da sind wir ins Big Apple nach Wiesbaden gefahren, weil da war montagsabends immer Bandabend. Und da spielte ein Interpret, der eigentlich da noch in die Schlagerkiste gehört. Unser Peter. Peter Maffay, montagsabends im Big Apple.

0: Ja, montags abends ins Big Apple nach Wiesbaden, das hat sich öfter mal gelohnt, ja. Und Josef, du hast gerade gesagt, wir sind da öfter mal nach dem Tennis. Wir haben da so eine kleine Tennisgruppe gehabt damals.
1: Richtig, ja.
0: Und das nach dem Tennis sind wir da öfter mal nach Wiesbaden
1: gefahren. Ich glaube, wir haben von 8 bis 10 Tennis gespielt auf 2 Plätzen. Da war der Anton dabei noch. Und
0: ja, ja, ach, der Werner war auch
1: dabei. Der Werner war auch oft dabei. Und dann sind wir, weil wir ja morgens nicht aufstehen mussten, ja. Unsere Vorlesungen begannen nie vor 11 Uhr. Dann sind wir dann halt ins Big Apple gefahren, ja. Und da sind oft sehr gute Bands aufgetreten, amerikanische Bands.
0: Ja, ja, aber ich kann mich nicht mehr so an Einzelne, kann ich mich kaum noch erinnern.
1: Ne? Ja, ja. Ich hatte so den Eindruck, die sind in den amerikanischen Clubs aufgetreten, haben da so Tournee gemacht und dann zwischendurch sind die auch in deutschen Discos aufgetreten.
0: Ja, ja.
1: Ja, jetzt kommen wir zu einer Band, da haben mich meine beiden Kollegen hier gefragt, Hardcake Special, wer ist denn das? Ja, das ist eine Darmstädter Band.
0: Aber was mir bei Hardcake Special einfällt, zu dieser Zeit, so 75, 74, 75, da war ich auch immer im Waldstadion zum Fußball. Ne?
1: Ja.
0: Da ist immer einer rumgelaufen, der hat gerufen, Hardcore Brezel Eiswaffle.
1: Klingt ähnlich, ne?
0: Ja, Hardcake, ne?
1: Ja.
0: Hardcore.
1: Ja, Darmstädter Band. Und die waren so ganz anders als die Krautrock-Bands damals, ne, die ausgeflippten, die sangen dreistimmig und haben einen sehr melodiösen Rock gespielt, waren auch hier in der Umgebung bekannt. Und mit 2 dieser Bandmitglieder, mit dem Jochen Leuschner und dem Andy Kinberger, habe ich Jahre später beruflich zu tun gehabt.
2: Ach ja.
1: Ne, bei einer gewissen Schallplattenfirma, da habe ich die wieder getroffen. Aber jetzt spielen wir erstmal was von Hardcake Special, Lady Rock'n'Roll.

0: Harte Kuckuck-Musik.
1: Yeah.
0: Harte Kuckuck-Musik.
2: Übrigens, wir haben ja schon weit über eine Stunde schon hier gesendet bei Radio Rüsselsheim in unserer Doppelsendung Inside Rock and More und Yesterday News. Und unter dem Motto ausschließlich Songs von Gruppen, die wir in irgendeiner Form schon besucht haben. Genau. Und wir haben jetzt eine Gruppe, da war ich ja total überrascht, Josef, dass du dieses Konzert besucht hast.
0: Ja, warum denn nicht?
2: Ja, Genesis, die waren aber noch nicht so, sag ich mal, so groß in der Branche damals.
0: Die waren damals nicht so kommerziell bekannt, weil die eine ganz andere Musik mit Peter Gabriel als Sänger gemacht haben. Draufgekommen bin ich übrigens durch den Herbie Rausch. Der hat mich übrigens zu den Genesis gebracht. Ne? Der hatte mir mal eine Platte vorgespielt von denen. Und Selling England by the Pound hieß die Platte. Und da war ich eigentlich ein ganz großer Genesis-Fan. Nachher nicht mehr so, die sind mir dann zu kommerziell geworden. Aber 1975 habe ich die Genesis in der Rhein-Main-Halle in Wiesbaden gesehen. Ein tolles Konzert.
2: Und da hören wir uns jetzt was an.
0: Ja.
1: Okay.

0: Wir sind ganz schön am Rumwursteln hier im Studio über die verschiedenen Gruppen, die wir besucht haben, die ihr besucht habt. Und den haben wir unterschlagen, Franz, diese Gruppe.
1: Nee, nicht unterschlagen. Wir waren halt oftmals im Big Apple und die Gruppen, die da alle gespielt haben, weiß man heute gar nicht mehr, wie die hießen, aber waren schon bekannte Gruppen dabei. Ja. Ne? Meistens so amerikanische, nicht aus der ersten Garde, sondern aber schon irgendwo
2: bekannt.
1: Ne? Wie die nächste Gruppe auch, war auch im Big Apple montagsabends, wenn ich mich recht erinnere. Es waren die Manhattans.
0: War das nicht eine Manhattan? Ausschließlich Männer?
1: Nicht zu verwechseln mit dem Manhattan Transfer.
2: Ah, okay. Ganz andere Ecke, ja.
1: Ja. Ja. Also die Manhattans, eher eine Soul angehauchte Gruppe. Ja. Mehrere Sänger, Schwarze. Okay.
2: Und
1: sie hatten einen Riesenhit. Kiss and Say Goodbye.
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0: Hier gibt es viel zu erzählen über die Zeiten, als die Jungs die Konzerte besucht haben. Da war ich ja noch gar nicht im Spiel.
1: Warst du ja
2: Wann
1: noch?
2: Bist du gekommen?
0: Ich bin 79 erst nach Rüsselsheim.
1: Ja. Ich dachte 77.
0: Nee, 79. Und dann, bin ja erst wirklich ins Geschäft gekommen mit den Konzertbesuchen in Anfang der 80er Jahre. Aber so weit sind wir ja noch gar nicht.
1: Kommen wir dazu. Das war das einzige Konzert 1976, Franz, was dir in Erinnerung blieb. Ich habe gar nichts. Ja. Ich weiß nicht, was mit mir los war. 76 kein Konzert besucht.
3: Da hat man unser Studium beendet.
1: Richtig.
3: Ja, und da haben wir uns um alles andere oder gar nichts gekümmert.
1: Genau, irgendwie war die Flasche leer. Aber 77 ging es dann weiter. Da waren wir zusammen in der Jahrhunderthalle Höchst und haben uns Fleetwood Mac angeguckt.
3: Franz. Na, ich dachte, der Meini hat da was anderes auf.
0: Nein, können wir. Wir sind da total flexibel. Ja. Der DJ, der hat alles aufgelegt und der kann die Songs so spielen, wie er das wünscht.
1: Franz, da saßen wir auch ganz weit vorne, zweite oder dritte Reihe, kann ich mich sehr gut erinnern.
0: Fleetwood Mac, das war dann die Gruppe mit Christy McPhee,
3: Das war schon die Rumor-Tour.
1: Das war die Rumors-Tour.
0: War die Rumors-Tour schon?
1: Ja, ja.
0: Mhm. Ah, okay.
1: Und, wo die in Amerika vor 100.000 Leuten gespielt haben, haben sie dann in der Jahrhunderthalle vor 2.500 Leuten gespielt.
0: Und ihr habt auf dem Boden gesessen.
3: Da konntest du noch Karten kriegen an der Abendkasse wahrscheinlich.
1: So war es, ja.
0: Was spielen wir uns nochmal an?
1: Rhiannon.

0: Mir ist zu dem Fleetwood Mac-Konzert die Kritik in der Frankfurter Rundschau eingefallen. Ich habe damals die Frankfurter Rundschau gelesen und die sind so runtergemacht worden von das wäre das Niveau einer Kirmes-Band, schrieb damals der Kritiker, der Musikkritiker in der Frankfurter Rundschau. Aber uns hat's gefallen.
1: Ja. Und das nächste, ach, was hat denn der dann für die nächste Band für eine Kritik angelassen? Ja. Die haben sind aufgetreten, es ging los und die Halle hat gestanden und hat gehüpft.
0: Ja.
1: Alle sind gehüpft.
0: Ja.
1: Das war bei Status Quo.
0: Und das war mein letztes Konzert in den 70er Jahren. Was

0: Status Quo, das war damals meine absolute Lieblingsband. Ich glaube, die habe ich 3 oder 4 Mal gesehen in den 70er, Anfang der 80er Jahre. Aber ich kann mich nicht mehr erinnern, wo das genau war. Rüsselsheim war, glaube ich, auch mal dabei. Wirklich, da bin ich richtig drauf abgefahren.
1: Obwohl, du hast immer so ein bisschen kritisch beurteilt, Franz, die beherrschen nur 3 Akkorde, ja.
0: Ja, das war die Allgemeinheit hat das, oder es, durch die Presse oder die Medien ging immer die mehr. Das ist die 3-Akkorde-Band.
2: Das hat irgendein,
0: eine 3-Akkorde-Band gibt es eigentlich gar nicht.
2: Ein Kritiker geschrieben und alle anderen haben es übernommen. Ja, und wie gesagt, das war mein letztes Konzert in den 70er Jahren. Danach gab es andere Prioritäten, Hausbau, Familie, Kinder, aber nicht nacheinander, sondern alles auf einmal. Ne?
0: Ja. Deshalb war ich dann alleine auf der Tour.
2: Richtig.
0: Ja, und habe dann in der Festhalle Frankfurt eine ganz bekannte Band gesehen und das waren die Eagles.
2: Unglaublich.
1: Also das, ich hätte die ja unheimlich gerne mal live gehört, ja. Aber das kriege ich wahrscheinlich nicht hin in meinem Leben mehr.
2: Naja, die touren schon noch, ne? Aber ob die jemals wieder nach Deutschland kommen?
0: Vielleicht spiele es noch mal in Big Apple.
1: Auf jeden Fall einer der größten Hits von den Eagles. Hotel California.

0: klingt so wunderschön aus. Mit dem Joe Walsh.
1: Sollte man auch ausklingen lassen.
0: Ja, unbedingt, unbedingt. Ja, die Frage, die gerade eben aufgetaucht ist, wer war denn auf einem Konzert von Jerry Lee Lewis?
1: Ja, das war ich. Mit Franz. Meiner Frau, kann ich mich noch dran erinnern. Meiner heutigen Frau, ja. Damals waren wir noch nicht verheiratet.
0: Aber ein Paar.
1: Ein Paar, ja, ja. Und wir gingen zu einem Konzert in die Rheingoldhalle in Mainz zu Jerry Lee Lewis. Aber das war, gelinde gesagt, die größte Konzertenttäuschung meines Lebens.
0: Ehrlich?
1: Ja, ja. Und nicht nur mir hat es nicht gefallen. Die Zuschauer, die Zuhörer haben ihre Karte, ihre Eintrittskarten auf die Bühne geworfen und sind gegangen.
0: Nee.
1: Weil der Jerry Lee Lewis hatte, ich sag mal, erst mal ein bisschen viel getrunken.
2: Dafür war er bekannt, ja.
1: Und dann war er zusammen mit seiner Schwester da. Und die hat dann auch gesungen. Und die haben dann nur irgendwelchen Country-Songs dargeboten, die eigentlich keiner hören wollte. Das Volk wollte hören Great Balls of Fire und Rock'n'Roll und ein bisschen, und dass er vielleicht mit den Füßen Klavier spielt oder sowas. Nix von dem hat er gebracht. Ja. Deshalb größere Enttäuschung. Aber Jerry Lewis war halt in Mainz in der Rheingoldhalle.

0: Whole lot of shaking going on.
1: Da hat er doch bestimmt mit den Füßen auf dem Klavier rumgemacht.
0: Sollte er, aber wahrscheinlich hat er zu viel getrunken.
2: Da kam er mit den Füßen nicht mehr hoch.
0: Und er war damals schon nicht mehr der Jüngste.
2: Ja, nicht mehr taufrisch.
0: Er ist ja eigentlich ein Rock'n'Roller aus den 50er Jahren. Ich weiß gar nicht, lebt er überhaupt nicht noch? Nee. Schwer überrascht, wenn er noch leben würde.
1: Franz, du bist jetzt in der Jahrhunderthalle in Höchst wieder.
2: Du, der ist erst 2022 gestorben. Also ja, der ist richtig alt geworden. Trotz Sex, Drugs and Rock'n'Roll.
0: Ja. So ist es. Ja gut, Jahrhunderthalle, wieder Jahrhunderthalle. Ne? Das begleitet, die Jahrhunderthalle begleitet uns auf unserem Teenager- und Twen-Leben.
1: Und da hast du die Kinks schon live gehört und gesehen, ja?
0: Ja, die Kinks schon ist eigentlich falsch, weil die Kinks sind ja eigentlich eine Band aus den 60er Jahren. Und ich habe sie gehört in der Jahrhunderthalle 1979. Da waren sie nicht mehr auf dem Höhepunkt ihrer Karriere. Aber trotzdem war es ein schönes Konzert, aber sehr laut. Muss ich sagen.
2: Tatsächlich, ja. Also ich habe es ja nicht gesehen, aber ich kann mich erinnern, ich habe damals so eine Musikzeitschrift gelesen, Sounds hieß die, und die wurden sehr gelobt für ihre Konzerte. Die müssen richtig gut gewesen sein.
0: Ja, du meinst, du bist ja auch Fan von den Davies-Brüdern.
1: Ja, auf jeden Fall. Ja, ich höre das unheimlich gerne. Ich habe ja, glaube ich, vor 3 Wochen eine Sondersendung gehabt mit The Kinks und mit den John Fogerty. Nur die beiden eine Stunde lang, und der Ray Davis, der hat ja See My Friends, hat der eine Sonderedition mit bekannten Songs von ihm ausgesucht und natürlich mit ihm bekannten Musikern. Und da waren zum Beispiel auch Metallica dabei, ja.
0: Ah, das sind wir wieder bei dem Hardrock.
1: Ja, ich habe vorhin mal den beiden erzählt, ich hätte gerne am nächsten Freitag ein Konzert in der Deutschen Bank Arena, sprich auf der Waldbühne, Waldstadion Frankfurt, mir das angehört, Metallica. No chance, total ausverkauft. Nicht nur an dem Freitag, sondern auch an dem Sonntag, ja.
2: Geh doch zur Abendkasse, so wie wir, Franz, früher ja, immer. Ne? Ja, ja. Wir sind da zur Jahrhunderthalle an die Abendkasse gegangen, haben immer Karten bekommen.
1: Und habt euch dann solche Lieder angehört.

0: Das war der letzte Klang der 70er. Das ist unglaublich. Wir haben
1: eigentlich war es der Klang der 60er, aber die Kings waren halt in den 70ern nochmal in der Jahrhunderthalle.
0: 10 Jahre zu spät gesehen. Ja. Aber was ich sagen wollte, wir haben es mal zusammengerechnet, ungefähr 3 Stunden lang mit der letzten Sendung zusammengezählt, 3 Stunden lang Lieder und Erlebnisse aus den 70ern, Konzerterlebnisse aus den 70ern gespielt. Also das ist schon eine ganze Menge, Franz. Da haben wir ganz schön viel Geld gelassen.
1: Ja, ja. D-Mark.
0: D-Mark, ja.
2: D-Mark, ja, aber wenn ihr erzählt, dass ihr dann 10 Mark bezahlt habt und für eine Cola 2 Mark und dann die Freundin noch dabei, das war ja arm wie eine Kirchenmaus geworden. Ja.
1: Und dann haben wir noch ein paar Groschen in die Gitarrenkoffer von den Straßenmusikern geworfen. Ja, genau.
0: Und ja, wir kommen jetzt zu den 80ern und die große Frage ist, kam ich irgendwann wieder zu Konzertbesuchen, ne? Zu Rockkonzertbesuchen oder habe ich die Straßenseite gewechselt und bin zu Roy Black und Eric Sylvester und Rex Gildo? Die Antwort nach den Nachrichten, Meinert.
2: Ja, genau. Wir haben jetzt noch eine Stunde vor uns und jetzt kommen wir jetzt allmählich zu dem Konzerten oder Konzertbesuchen, die wir auch angekündigt haben bei uns in unserem E-Mail beziehungsweise auch in unserer, sag ich mal, Motto-Sendung schlechthin. Und da komme ich auch ins Spiel, ja, muss ich ja ehrlicherweise gestehen.
0: Na endlich, endlich.
2: Ja, ja, bei den 80er Jahren, aber da kommen wir gleich dazu.
1: Hätt's aber nicht gebraucht.
2: Ja, nein, ihr seid immer noch bei Radio Rüsselsheim, ihr seid immer noch in der Doppelsendung Inside Rock and More mit verknüppelt mit Yesterday News und halt mit dem Motto ausschließlich Songs von Gruppen, die wir in irgendeiner Form live gehört haben. Das ist schon unglaublich, was auch zwischen den einzelnen Songs hier bei uns für eine Diskussion läuft. Sag mal, weißt du das noch damals im Big Apple? Und ja, das ist nur ein Beispiel.
0: Und ich muss das Rätsel auflösen. Also die Konzertbesuche meinerseits oder unsererseits gingen weiter. Das Haus war gebaut, die Familie war gegründet, meine Tochter, die Maike, war da. Dann hatte ich wieder Zeit für Konzerte. Und das erste Konzert...
1: War bei Karl Gott, oder?
0: nein. Ich bin auf der Hardrock oder auf der Rockseite geblieben.
1: Aber ich muss jetzt immer noch mal erwähnen, weil du gerade gesagt hast, Meini, jetzt komme ich ins Spiel. Wahrscheinlich kommst du heute gar nicht mehr ins Spiel.
2: Nee, wahrscheinlich. So wie die Sache aussieht, wird es ganz knapp für mich, ja. Weil jetzt kommt noch Musik, wo ich den Franz gesagt habe, wie, was, The Clash? Naja, aber wir bleiben erstmal bei dem Konzert, Josef, was du jetzt ankündigst.
0: Ja, 1980, Festhalle Frankfurt, mit Werner zusammen, zum dritten Mal die Who.
2: Werner war ja ein absoluter Who-Fan, ja.
0: Genau.
2: Aber du gehörst auch dazu.
0: Ich, notgedrungen, ich habe die Who dann noch 2-mal gesehen, also insgesamt 5-mal, ja.
2: Aber dann hören wir uns ja gerne jetzt mal an, was wir aufgelegt haben für euch. The Who und Who Are You?

0: Wer war das?
1: Hu.
2: Gute Huhe.
1: Hu.
0: Ja. Aber man brauchte in den 80er Jahren dann nicht weit weg zu fahren, um große Bands zu hören.
1: Ja.
0: Weil in der Köbelhalle, damals hieß es noch Köbelhalle, heute in der Großsporthalle Rüsselsheim, waren dann plötzlich richtig gute Veranstaltungen. Ne? Unter anderem Sticks.

0: Ja, so den besten Titel haben wir uns nicht ausgesucht von den Sticks.
1: Doch, das ist doch ein wunderbarer Titel für den Sonnenuntergang. Ein bekannter, ja. Er war aber sehr bekannt, der Titel. Wobei die Sticks zur damaligen Zeit eine LP rausgebracht hatten, die nannten sich Grand Illusion. Und das war richtig gute Musik, auch mit viel Inhalt. Ja. Mhm. Und dann kam das Babe und The Boat on the River, war eigentlich sehr kommerziell geworden dann.
2: Aber damit haben sie Geld gescheffelt.
1: Genau, ja. Grand Illusion kennt keiner.
0: Nee. Aber Franz, jetzt musst du uns erklären, wie bist du zu dem Konzert von The Clash gekommen?
1: Das weiß ich auch nicht. Ich weiß nur, dass ich wie auch immer Karten hatte und dann nach Wiesbaden in die Wartburg fuhr. Da waren immer so ein bisschen Bands, die so außerhalb des normalen Musikgeschäftes standen.
0: Okay.
1: Ja. Und das war damals auch Clash. Aber das schönste Erlebnis oder das eigenartigste Erlebnis, was ich hatte bei Clash, war, dass die oben auf der Bühne standen und ihre Musik darboten. Und die Leute unten haben vor der Bühne gestanden, die Hardcore-Fans, möchte ich mal sagen, die haben vor der Bühne gestanden und haben raufgespuckt.
0: Was?
1: Auf die Bühne gespuckt, ja. Und Clash hat runtergespuckt.
2: Das war damals bei den Punkern, war das
1: ja,
2: total
1: das war, so üblich anscheinend. Ja. Ja, aber ich wusste das nicht. Aber das war da so üblich. Ja. Aber es gab schlechtere Konzerte, muss ich mal sagen. Ne?
0: Also The Clash ist ja schon ein bisschen punklastig. Ja,
1: sehr punklastig. Ja. Für die damalige Zeit. Heute gibt es noch härtere Punk.
0: Ja, auf jeden Fall.
2: Wir spielen jetzt mal ein Cover, und zwar I Fought the Lord. Das gab es 1967 oder 66 von Bobby Fuller Four.
1: Bobby Fuller Four, ja.
2: Eins von Werners Lieblingsliedern.
1: Genau, nee. Ja.
0: Also das hören wir uns an, oder?
2: Ja.

0: So punkisch war es jetzt doch gar nicht. Das war
1: ja, na gut, jetzt muss man uns ab und zu ein bisschen unterscheiden. Es gibt auch so einen seriösen Punkrock, ja? Ja. So ein bisschen Soft-Punkrock. Also ich höre das unheimlich gerne.
0: Es hat auch niemand rumgespuckt.
1: Aber jetzt bin ich mal gespannt, weil ich weiß von meinem Schwager, der war in Hannover auf einem Konzert von dieser Gruppe, die du besucht hast in der Westfalenhalle.
0: Ja, das war ein ganz besonderes Ereignis. Pink Floyd brachten, ich glaube 1980, Another Brick in the Wall raus. So eine ganz andere Platte. Und die veranstalteten 5 Konzerte in der Westfalenhalle, weil
1: 5.
0: Angeblich war das zu teuer, dieses ganze Zeugs in Deutschland rumzufahren. Und die 5 Konzerte waren alle ausverkauft. Und wir waren bei einem dabei und ich muss sagen, ich war ein bisschen enttäuscht, weil das ging los, da spielte die Band und dann bauten Leute eine Wand vor der Band auf und irgendwann sah man die Band nicht mehr. Die spielten dann weiter und zum Schluss gab es eine riesen Explosion und dann waren dann diese ganzen Steine oder diese Wand aus Kunststoff, die flog dann durch die Luft und die Band war wieder da. Das war für mich irgendwie zu hoch. Ich war auf so ein Rockkonzert eingestellt.
2: Das war mehr so ein so eine moderne Oper oder so.
0: Richtig, ein Spektakel. Aber die Musik war gut.
1: Okay.
0: Lass mal hören.

0: Jetzt haben wir noch was Deutsches. Und da haben wir nicht so viel heute.
1: Nein, das ich habe mich doch mal das getraut, was Deutsches.
2: Ist eigentlich gar nicht Deutsch.
0: Nee, ist gar nicht wirklich, nein, nee, nicht wirklich, nein, nein.
1: Das ist wienerisch. Jedenfalls 1981 in der Rheingoldhalle.
2: Wienerisch.
1: Wienerisch, genau. Jedenfalls habe ich 1981 in der Rheingoldhalle Mainz den Wolfgang Ambros gesehen. Ja, Skifahren, sein bekanntester Hit.
0: Aber dann hast du aber die Karte von deiner Firma, von deiner...
1: Nein, da war ich noch nicht. Da fing ich am 1. Januar 84 an.
0: Aber ich kann mich entsinnen, dass auf jeder, sag ich mal, Skifahrtour, Skifreizeit war das Lied, war immer mit dabei.

0: Après-Ski-Hütte, immer noch aktuell, Wolfgang Ambros.
1: Wann waren wir da eigentlich immer zusammen Skifahren?
0: Das war Obertauern.
1: Ja.
0: Wir sind aber angefangen unten in Twing.
1: Twing, genau.
0: Und dann haben wir uns so langsam hochgekämpft und dann sind wir auch beim Pöllitzer also gelandet.
1: Ich habe da keine Jahreszahl mehr.
0: Nee, das krieg ich auch nicht hin. Das kriege ich auch nicht hin. Das ist aber schon ein paar Tage her, ja.
1: Habt ihr keine Fotos?
0: Fotos waren bei uns verboten.
1: Na gut. Was haben wir denn als nächstes?
0: Da kommt der Franz wieder ins Spiel.
1: Wunderbar, ja, da war ich ja immer wieder bei Status Quo.
0: Und das hat sich dann so angehört.
1: Ja.

0: 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Status quo.
1: Ja, da bleiben wir noch mal im Jahr 1981. Köbelhalle, Rüsselsheim. Man darf es eigentlich gar nicht mehr sagen, aber so hieß es nur mal damals, ne?
0: Aber ich fand, wir haben uns ja im Vorfeld da über dieses Konzert von den Police drunter oder drüber unterhalten. Ich habe draußen bei der Eintracht habe ich trainiert wie ein Idiot und dann habt ihr das schön genossen in der Köbelhalle oder in der Großsporthalle. Da war der Klaus dabei, da war der Paul dabei. Und ich wie ein Idiot hab trainiert.
1: Und du bist um den Platz gelaufen.
0: Ja, oh. Ja.
1: Und hat's was genutzt? Nee.
0: Nein, nicht wirklich.
1: Ja, meine ich. Wir waren ja Stammspieler. Ne?
0: Ja. Aber da war ich noch nicht so. Naja, lassen wir das.
1: Mach mal Musik.
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0: Ich weiß nicht, wie ich da hingekommen bin, habe ich vorhin gesagt, als ich zu Clash gegangen bin. Aber das hat mir anscheinend so gut gefallen in Wiesbaden, in der Wartburg, dass ich da nochmal ein Konzert besucht habe von einer Band, die damals ja leicht bekannt war. Aber der Sänger dieser Band hatte dann im Jahre, ich glaube, 2000 einen Riesenerfolg mit Rollercoaster?
1: Rollercoaster, das war der andere.
0: Irgendwas
1: Kerl
0: mit Hart. A Good Heart?
2: No, ja.
0: Nee. Jedenfalls war es Fergal Sharkey.
1: Ah.
0: Der Sänger der Undertones, und die habe ich besucht im Jahre 81 in der Wartburg in Wiesbaden.

0: Haben wir nicht ganz aufgepasst. Aber alles gut.
1: Wir haben uns über Ferkel Sharkey unterhalten und Ronald Keating und wer dann noch so mitgemacht hat.
2: Es sind Verwechslungen da gewesen.
1: Ja, ist verzeihbar. Wir kommen ins Jahr 1982 und da war ich zusammen mit Werner und mit Karl Engel auf einem Konzert, Festhalle Frankfurt, ILO. ILO natürlich sehr, sehr bekannt. Und wir spielen aber einen etwas unbekannteren Titel, Last Train to London.
0: Das ist eine Live-Version übrigens.
1: Ja, ich mag Live-Versionen, weil da merkst du, ob ein Musiker gut ist oder nicht.
0: Okay, haben wir das mal rein hier.

0: So, jetzt müssen wir einen Tusch, Franz, einen Tusch und ein Halleluja. Jetzt kommt nämlich Meinert ins Spiel mit dem ersten Konzertbesuch hier im Rhein-Main-Gebiet.
1: Das war 1983. Ich kann mich noch genau entsinnen, das war in der Festhalle in Frankfurt. Und die Festhalle war knüppelpacke, picke, voll. Und ich konnte mich, oder kann mich immer noch entsinnen, dass diese Geruchsschwade von nicht, es durfte ja geraucht werden, ja, übrigens, ja. Aber es wurde ja nicht nur Zigaretten geraucht, es wurde auch alles mögliche andere an.
0: Was halt geraucht werden kann.
1: Das, was geraucht werden kann.
2: Das war auf dem ersten Stones-Konzert, wo ich war, einige Jahre zuvor auch schon so.
0: Und diese Marken, die hießen Roter Libanese oder Grüner Afghane, glaube ich.
1: Eben. Aber wir haben uns heute, und Josef hat mich darauf aufmerksam gemacht, die Stones haben ein neues Album bzw. neuen Titel rausgebracht. Und das hören wir uns auch gerne mal an. Anstatt Miss You kommt jetzt der Titel In the Stars.
0: Ich habe es selber noch nicht gehört.
1: In the Stars. Das müssen wir uns einfach mal anhören.
2: Ja. Hören wir mal rein, ne?

0: 82 in der Festhalle, die Rolling Stones. Ich war live dabei. Aber diesen Titel, den haben sie damals noch nicht gespielt. Aber wir haben alle drei.
1: Der ist kein bisschen schlechter.
0: Nein, überhaupt
1: das
0: nicht.
1: Das ist der Knaller. Ja. Für einen neuen Titel von den Rolling Stones ist der Knaller.
0: Franz, jetzt bist du wieder ins Spiel.
1: Oh, schon wieder. Ich konnte mich gar nicht mehr erinnern. Meine Frau hat irgendwann mal gesagt, wir waren mal in der Jahrhunderthalle und da haben so mehrere Schwarze auf der Bühne gestanden und haben gesungen mit weißen Anzügen.
2: Das waren die Temptations.
1: Ja, ich habe dann gesagt, waren es die Four Tops oder waren es die Temptations oder irgend so eine Soul Band oder so. Nein, sagt sie. Tage später oder Wochen später kam mir drauf, es war Hot Chocolate. Ja? Ich habe nur an Soul Bands gedacht, aber Hot Chocolate hatte damals auch in weißen Anzügen tanzend auf der Bühne gestanden.
0: Ja. Ja. Und das hat sich so angehört.
1: Ja.

0: Die heiße Schokolade.
1: Ja. Wir müssen uns sputen, sagt unser Chef, unser Programmchef, der Meinhard. Also ganz kurz, 1983 ein Doppelkonzert im Frankfurter Waldstadion, Chris de Burgh und Supertramp.
0: Die haben zusammengepasst?
1: Die haben zusammen, ja, doch, die haben zusammen gespielt, ja, aber zusammengepasst haben sie nicht.
0: Nee, an sich ja überhaupt nicht, nee, ja.
2: Nee. No, ich finde schon.
1: Ja?
2: Doch, doch.
0: Mhm. Klar. Aber wir haben zwei Titel natürlich logischerweise ausgesucht. Einmal zum ersten Supertramp mit dem hier. The Logical Song. Und als krönenden Abschluss gibt es den Chris de Burgh.
1: Mit

0: Supertramp, Logical Song. Ein Song haben wir noch in der Pipeline, aber das war oder ist der Song, der von dem gleichen Konzertabend
1: richtig
0: berichtet.
1: Wobei ich weiß nicht mehr, wer die Vorgruppe war und wer der Hauptakt war, aber das ist, glaube ich, bei den beiden egal.
2: Das war wahrscheinlich egal,
1: ja. Aber es war ein gutes Konzert, haben mir beide gefallen, kann ich mich gut erinnern, ja. Meinert, wir müssen uns sputen,
0: gell? Wir müssen uns sputen. Wir haben noch einen Song mit 4:26, den kriegen wir gar nicht ganz durch. Aber wir verabschieden uns schon mal hier Radio Rüsselsheim mit der Doppelsendung Inside Rock and More und Yesterday News mit Franz und mit Josef. Und wir haben schon mal den nächsten Termin ausgeguckt. Josef,
1: was haben wir? Weil wir wieder nicht fertig geworden sind, machen wir mit 1984 weiter, bis die irgendwann in die 1990er Jahre. Und zwar am 2. Juni. Und wer glaubt, wir sind älter geworden und haben aber keine Konzerte mehr besucht, der wird sich aber sowas vertäuschen.
0: Nein, nein, das kriegen wir auf jeden Fall hin. Okay.
2: Und der Schluss macht Chris de Burg.
0: Den macht der Chris de Burg. Und wir verabschieden uns hier von Radio Rüsselsheim. Macht's gut, ihr Lieben da draußen. Alles Gute. Tschö mit Ö.
2: Ciao, ciao.

0: So, das war Bob Sinclair mit Love Generation. Gleich zu Beginn hier zur Sendung Alles geht. Heute nicht mit dem lieben Stefan, sondern mit mir. Ich bin der André. Viele werden mich bestimmt schon mal in der Nachtsendung gehört haben. Aber ihr müsst nicht traurig sein, der Stefan ist trotzdem hier. Und zwar als Studiogast. Und vielleicht erfahren wir heute das ein oder andere von ihm. Was sagst du dazu, Stefan?
1: Ja, ich sitze so daneben und habe das Gefühl, ich bin viel nervöser, wie wenn ich am Mikro wäre, weil die Sicht jetzt eine vollkommen andere ist.
0: Neue Perspektive.
1: Und ich habe mir ja gedacht, man muss ja, man sagt ja so, man muss ja für Vertretung sorgen, ja. Ist ja an Arbeitsplätzen auch so. Und ich habe mich ja jetzt lang da überhaupt nicht drum gekümmert. Und bei diesen vielen schlimmen Krankheiten da draußen, die einen treffen können, ja, jetzt kommen ja wieder neue Ebola zum Beispiel und so, habe ich gedacht, ja, falls ich ablöffel, ja, sorg vorher für Nachwuchs, ja, und ich bin ja froh, dass du dich bereit erklärt hast auf meine spontane Idee, wie wär's denn eigentlich, mach doch einfach mal,
0: ja,
1: drauf einzugehen, ja.
0: Auf jeden Fall eine Herausforderung und wir hoffen natürlich trotzdem nicht, dass hier was passiert, ne? Aber ja, wir hoffen, dass euch die Sendung heute gefällt. Und wir haben auch gleich am Anfang einen Gruß, und zwar für die Gisela, die ja aktuell ein bisschen arg auf ihr Knie aufpassen muss und auch in Zukunft. Und deshalb für sie Wenche Möhre mit Lass mein Knie, Joe.
1: Ja, und vor allem pass auf dein Knie in Mallorca auf.
0: Oh ja, und komm halt zurück.

0: So, als nächstes möchte ich natürlich noch die ganzen Stammhörer begrüßen. Und zwar die Uli, die Koro, Sandra und Lorenz, Jürgen, den Alvin, die Angert, die Linda, die Sue und den Tizian. Ganz herzliche Grüße an dieser Stelle. Ich hoffe, ich bin eine würdige Vertretung für den Stefan. Als nächstes habe ich ein Lied mitgebracht. Das stammt aus einer ganzen Reihe von Liedern, die Stefan und ich während einer langen Autofahrt gehört haben und waren doch sehr erstaunt, dass trotz unseres Altersunterschieds wir doch sehr viele von diesen ganz alten Liedern kennen.
1: Ja gut, die waren ja nicht ganz alt, also neue Deutsche Welle, aber es gab ja dann, wie eben die kleine Kneipe, welche die noch älter waren, und ich habe mich dann gesagt, Moment mal, das ist überhaupt nicht deine Altersbaustelle.
0: Ja, wenn man mit der Musik doch irgendwie über Umwege groß wird,
1: selbst ja, weil Eltern, die Eltern ja dann das
0: lang, ja, oder aber, lange Abende am See mit viel Amüsement und Freunden und Getränken.
1: Genau, und ich kann mich so geil dran erinnern, es war richtig cool, dass wir von Herrenberg unerwarteterweise bis Darmstadt gesungen haben.
0: Ja.
1: Ja. Und ziemlich laut und ziemlich schief, hat aber ja keiner gehört. Ja, das, und das ist einfach eine super coole Erinnerung, deswegen ist es auf der Liste.
0: Genau. Und jetzt viel Spaß mit Peter Alexander, die kleine Kneipe.

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So, das war die kleine Kneipe. Der Uli und dem Tizian scheint es gefallen zu haben. Die Koro hat wohl gefragt, wie alt ich bin. Ich werde leider tatsächlich 30 dieses Jahr. Aber im Herzen jung. So alt ist es ja auch noch nicht. Als nächstes spiele ich einmal den Wunsch von der Linda, und zwar Angel vom Clementine Duo. Und gleich im Anschluss die Bloodhound Gang mit The Bad Touch.

0: finden wir ja auch noch ein schönes Duett von diesem Lied.
1: Bestimmt.
0: Und was passiert jetzt?
1: Ja.
0: Ich bin ja...
1: Jetzt habe ich zwei Lieder vorbereitet, die den Stefan und mich immer betreffen, weil Chillen und Garten hängen für uns untrennbar zusammen. Genauso wie es für mich immer wie Urlaub ist, wenn ich bei Stefan im Garten bin. Und ja.
0: Wenig Schlaf und viele Augenringe. Dafür bist du zum Beispiel auch verantwortlich.
1: Ja, wir haben auch viel Spaß.
0: Auch das, ja. Und ich hatte das Lied ja erst in der letzten Sendung, aber André sagte, das muss gleich wieder rein. Deswegen nochmal Gentleman und Garten.
1: Und davor noch einmal den Chill-Song von Die Söhne Heusenstamm zum Einstieg.

So, mit dem nächsten Lied würde ich ganz gerne meine Mutter grüßen. Und ich weiß, dieses Lied hat sie rauf und runter gehört, als ich klein war. Ich musste es ihr auf ihre Putz-Playlist-CD brennen. Und ich weiß, wenn sie es hört, dass sie bestimmt mitsingen wird. Jetzt kommt Genghis Khan mit Israel, Israel.

0: So, ich möchte ganz besonders nochmal die Sue an dieser Stelle grüßen. Der Stefan ist hier, der sitzt neben mir und der wird auch gleich noch mal was sagen, und zwar zum nächsten Lied, weil das hat er mitgebracht von Robbie Williams, Numb.
1: Ja, und zwar, es ist ja immer so, wenn sehr, sehr bekannte Künstler wie Robbie Williams Songs machen, die einen wirklich echt vom Stuhl fegen, vom Textinhalt, dann fragt man sich ja immer, okay, aber warum hat er das auf einer B-Seite gemacht und warum hat er das dazugehörige Album Under the Radar genannt? Und dann stellte ich dann fest, als ich da rankommen wollte, als es damals rauskam, 2018 war das, es ist ziemlich schwierig, in Europa da ranzukommen. Da war das noch schwierig. Jetzt inzwischen kann man es überall downloaden. Und dann habe ich mich, weil es mir so gefallen hat, und es ist ein eher unbekanntes von Robbie, mal mit dem Textinhalt beschäftigt. Und den lese ich euch jetzt vor auf Deutsch. Und das war vor der Pandemie, bevor alles losging und bevor diese ganze Soße angeschwommen ist, in der wir uns jetzt gerade befinden. So, Numb. 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

0: So. Ja, Jürgen, deine Nachricht und dein Gedanken sind bei uns angekommen und wir stimmen dir da sehr wohl zu. Ich habe da auch ein Lied gefunden, das passt sehr gut dazu, das kommt jetzt gleich, aber vorher wollte der Stefan noch was sagen.
1: Der Stefan wollte gar nicht viel sagen, aber der Stefan wollte aus Herrenberg etwas hervorlesen und das muss gelesen werden, also danke Alvin. Der macht das gut, der Bub. Lieben Gruß an euch beide. Naja, wenn ein der Gartenflow erst einmal ergriffen hat, dann will man nicht mehr entsagen. Schrieb er und grinste genüsslich in den Flow. Ja, du weißt, wovon du redest. Und wir waren ja auch schon bei dir in Herrenberg.
0: Genau. So, und jetzt geht's weiter mit Scheiß auf Facebook von Chris Cosmo.
2: Also, ich muss sagen, ich höre gern immer wieder rein. Auch wenn ich jetzt nicht hier bei euch unten bin.
3: Zum Glück ist hier für jeden was dabei.

0: Ja,
1: Die Frage ist jetzt, was ist jetzt passiert? Ja, es ist das passiert, was mir auch schon passiert ist, nämlich, dass man ja immer den gesamten Song nochmal überprüfen sollte, weil manchmal hängt da hinten noch was dran, was nicht dran hängen sollte. Hm. In dem Fall hängt da noch was dran, aber das schenken wir uns jetzt und klicken das weg. Und ja, ich wollte noch was zu dem Scheiß auf Facebook sagen, Jürgen. Also, wenn, es kam ja dann im Refrain, die Welt ist mir zu digital, ja. Und diejenigen, die mich besser kennen und die auch meine gemütliche Buddha-Ruhe und diese sonst meist gechillte Frequenz kennen, wenn mir die so hoffnungslos verloren geht, ja, dann ist immer dieses, die Welt ist mir zu digital schuld. Und Computer sagt nein und das funktioniert jetzt nicht. Und nö, du kannst da auch klicken und ich mach's trotzdem nicht. Ja. Und 5500 Nachrichten und die musst du noch alle lesen, aber du willst sie eigentlich gar nicht lesen. Und Informationen im Internet, die nicht stimmen und KI-Songs, die vielleicht gut an, die sich vielleicht gut anhören, aber nicht echt sind, und dann überprüf mal, was echt ist und welche Info stimmt. Ja, das sind, die Welt ist mir zu digital. Also, und ich scheiß nicht nur auf Facebook, sondern manchmal würde ich auf die ganze Digitalität scheißen. Aber man kann es zwar machen, aber es ändert ja nichts, ja. Also, der andere weiß das, der sieht da manchmal, wie es den sonst ruhigen Buddha so plötzlich augenblicklich aus dieser Stimmung rauskatapultiert.
0: Das ist selten, aber wenn, dann weiß man,
1: Ja, und jetzt machen wir einfach das nächste Lied und dann ist diese Meldung da oben auch wieder weg.

So, das war Das Leben ist ein Geschenk von Thomas D. Und als nächstes würde ich gerne meinen Vater grüßen mit einem Lied von den Gregorians, die er mag und auch schon auf Konzerten war. Und ich weiß nicht, vielleicht kennt er es ja noch nicht. Die Gregorians mit Sacrifice.

So, das nächste Lied, was ich rausgesucht habe, ich weiß noch, das haben wir bei Stefans Geburtstag. Das hat er Ewigkeit nicht gehört und wir sind ewig nicht drauf gekommen, wie es heißt, und wir haben es ewig nicht gefunden. Aber es ist ein wunderschöner Titel von Mr. Big, Broken Home, Not for Glory.

So, an dieser Stelle würde ich gerne noch ein paar Leute grüßen. Und zwar einmal den Holger bei mir, da oberhalb der Baumgrenze, wenn er zuhört. Aus Dossenheim, den Benjamin und die Phyllis. Aus Nussloch den Morris. Aus Weinheim den Josef, der kriegt später auch noch was. Und an all die anderen, Daniel in Ludwigshafen und all die anderen, die mich kennen, möchte ich an dieser Stelle grüßen. So, und da wir gerade beim Thema Funde waren, habe ich jetzt zwei Lieder mitgebracht, die ich vor kurzem gefunden habe und die ich sehr geil fand. Das eine ist von einer Frau namens Sunny Elder. Etwas nordisch angehaucht. Wenn man die Frau hört, man glaubt nicht, dass sie so aussieht. Guckt euch gerne mal im Internet Bilder von ihr an, abgefahren. Und das andere Lied ist von Sons of Legion. Und ja, sagt mal Bescheid, was ihr davon haltet. Also als erstes Sunny Elder mit Elder Ulfer und als nächstes Sons of Legion mit Carolina.

So, das waren meine beiden Funde. Ja, ich weiß, das eine von Sunny Elder ist gewöhnungsbedürftig, nicht das, was man immer so hört, aber ich fand es tatsächlich sehr, sehr geil gemacht. Und mal was anderes. Immerhin sind wir hier bei Alles geht. Als nächstes habe ich für euch von The Dead South In Hell I'll Be in Good Company. Viel Spaß.

das nächste Lied, was ich mitgebracht habe, das ist Stefan absolutes Lieblingslied. Deshalb musste das natürlich mit in die Liste. Und zwar Was dich nicht umbringt von Timo Hauer.

So, das, was ich euch als nächstes mitgebracht habe, ja, habe ich reingemacht, weil das Gefühl mit Sicherheit jeder mal kennt und mit Sicherheit auch jeder mal rausschreien würde, je nachdem, was er gerade alles zu tun oder durchzumachen hat auf Arbeit. Jetzt kommt Wheeler Walker Jr. mit Fuck This Job.

0: So, ja, als nächstes habe ich euch was zur Abwechslung mitgebracht, und zwar ein kleines Beuteltier, das uns schon durch sehr schlaflose Nächte begleitet hat und das eine ganz besondere Einstellung zur Arbeit hat, und das möchte ich euch nicht vorenthalten.
1: Aber es hat nicht nur zur Arbeit eine besondere Einstellung, sondern zu allem.
2: Verbesserung des Betriebsklimas. Ich bin total willig, sagt das Känguru. Ich möchte unbedingt einen Job. Warum? Fragt die Frau vom Jobcenter. Es hat Angst, zu den unnützen Ausländern gesperrt zu werden, sage ich. Nee, sagt das Känguru, ich habe kein Geld. Das hatte ich doch bisher auch nicht gestört, sage ich. Ja, aber jetzt stört's mich.

0: Haben Sie denn schon mal eine feste Arbeitsstelle gehabt? Fragt die Frau gelangweilt.
1: Eine? Fragt das Känguru. Tausende.
0: Ich stand schon in einer riesigen Erdbeere und habe Erdbeeren gegessen. Ich bin als Grillwalker mit einer Gasflasche auf dem Rücken und einem Grill vor dem Bauch über den Alexanderplatz gestiefelt und habe Würstchen gegessen. Ich habe in einem schönen Sommer viele Konzerte in der Wuhlheide angeguckt mit einem Fass auf dem Rücken, an dem ein Schlauch dran war, und daraus habe ich Bier getrunken. Gute Jobs eigentlich. Ich habe es aber leider nie über die Probezeit geschafft. Ich wünschte, ich wäre tot, sagt die Frau. Wie bitte? Fragt das Känguru. Erzählen Sie ruhig weiter, sagt die Frau. Haben Sie irgendwelche Wunschvorstellungen? Also, ich könnte mir gut vorstellen, mich hinter eine Theke zu stellen und Schnaps zu trinken, sagt das Känguru. Referenzen? Ja, von meinem letzten Arbeitgeber habe ich ein Arbeitszeugnis bekommen, auf das ich wirklich stolz bin. So? Fragt die Frau und seufzt. Zeigen Sie mal. Das Känguru kramt in seinem Beutel. Auf dem Schreibtisch klingelt das Telefon. Die Frau nimmt ab. Ja? Fragt sie. Aha, ja, ja, aha, ja, sagt sie und beginnt sich dabei den Hörer gegen die Stirn zu schlagen. Aha, ja, ja. Das Känguru blickt mich besorgt an. Ich zucke ratlos mit den Schultern. Ja, wird gemacht, sagt die Frau und legt auf. Einige Sekunden blickt sie ins Leere. Hier ist das Zeugnis, sagt das Känguru und reicht ihr ein Papier. Danke, sagt die Frau.
1: Aber Obacht, sagt das Känguru, das liest sich positiver, als es gemeint ist. Die benutzen da immer so einen Kapitalistengeheimcode.
0: Die Frau liest laut vor. Das Känguru war bei seiner Arbeit immer unkreativ, unpünktlich, unflexibel, desinteressiert, nicht belastbar, kaum teamfähig, schwer zu begeistern und unkreativ. Vorgesetzten gegenüber war es unfähig, sich unterzuordnen, vulgär, obszön und gelegentlich handgreiflich. Vom Tacker bis zum Flachbildschirm waren alle ihm zugeteilten Arbeitsgeräte innerhalb von Stunden nicht mehr auffindbar. Schon am zweiten Arbeitstag versuchte es mit einigem Erfolg, einen Generalstreik zu organisieren. Die Firma sah sich gezwungen, nach 9 Tagen eine fristlose Kündigung auszusprechen. Zu diesem Zeitpunkt war das Känguru allerdings schon mehrere Tage nicht mehr an seinem Arbeitsplatz erschienen. Die Zustellung der Kündigung erwies sich aus diesem Grund und auch wegen der falsch angegebenen Adresse als schwierig. Auf die Einstellung der Gehaltszahlung reagierte das Känguru mit einer Klage vor dem Arbeitsgericht. Mehrfach bezeichnete sie in dem darauffolgenden Prozess seine Vorgesetzten und die Gerichtsdiener als verdammte Faschisten. Auch fragte es den Richter, ob er nicht mitbekommen habe, dass sich einige Gesetze seit den 40er Jahren geändert hätten. Nach verlorenem Prozess drohte es damit, dreckige Firmengeheimnisse zu veröffentlichen. Obwohl der Firmenleitung unklar war, von welchen dreckigen Geheimnissen das Känguru sprach, wurde es sicherheitshalber wieder eingestellt und ist seitdem nie wieder am Arbeitsplatz erschienen. Teile der Belegschaft sind bis zum heutigen Tag immer noch aufmüpfig und ungehorsam. Die Frau lässt das Zeugnis sinken. Und was daran liest sich positiver, als es gemeint ist, fragt sie.
1: Nächster Satz, sagt das Känguru.
0: Sie liest. In den 5 Tagen, die es tatsächlich bei uns gearbeitet hat, hatte es allerdings durch seine Geselligkeit zur Verbesserung des Betriebsklimas beigetragen.
1: Hä?
0: Frage ich verwundert. Das ist ein Code für übertriebenen Alkoholkonsum, sagt die Frau. Du hast gesoffen auf Arbeit, frage ich. Ich kann das verstehen, sagt die Frau. Und holt einen Flachmann aus ihrer Schublade.
1: Aber nur Wodka, sagt das Känguru.
0: Wodka, frage ich.
1: Alter, ruf du mal den ganzen Tag wildfremde Leute an und frag, ob sie sich, wenn am Sonntag Neuwahl wäre, am Montag eine neue Digitalkamera kaufen würden.
0: Ich mache ihnen ein Angebot, das sie nicht ablehnen können, sagt die Frau und nimmt noch einen Schluck. Ich erhöhe ihren Satz und wir vergessen, dass sie jemals hier waren. Dafür bleiben sie, bevor sie den nächsten reinschicken, noch eine halbe Stunde, ohne ein Geräusch zu machen, hier sitzen. Sie legt ihren Kopf auf den Schreibtisch und schließt die Augen.
2: So, ich hoffe, der kleine Ausschnitt hat euch gefallen. Also ich weiß nicht, wie viele Stunden wir damit verbracht haben, die, glaube ich, 5 Bücher mittlerweile von Marc-Uwe Kling uns anzuhören. Und wir haben uns scheckig gelacht über das kommunistische Känguru, das beim Kleinkünstler einzieht. Und so langsam färbt es auch ein bisschen ab bei dir.
3: Es ist eine wahnsinnig lustige WG. Und ich war ja am Anfang gar nicht so wahnsinnig open für Hörbücher und dann, wo ich auch gedacht habe, naja, und auch, dass es, sag ich mal, wenn man alles zusammenrechnet, glaube ich, ungefähr 18 Stunden ist. Und ich hätte mir nicht vorstellen können, dass ich überhaupt jemals in der Lage wäre, mir 18 Stunden Hörbuch einer gleichen Sache anzuhören. Aber als ich festgestellt habe, Folge für Folge, wie viel da auch von vielleicht so meinen Fantasien und sarkastischen Gedankengut drin ist, ja.
2: Und nicht nur das, auch viel Wahrheit tatsächlich.
3: Und aber auch viel Wahrheit über diese Welt, und es wird viel über eine sehr lustige, verschrobene Art und Weise gespiegelt über unsere Gesellschaft. Und inzwischen ist es einfach so, ich vermisse dann manchmal dieses Känguru einfach. Ja. Das hat sich so in meinen Kopf reingesetzt.
2: Ja, und es kommt immer mal wieder raus.
3: Und es will auch nicht mehr raus. Und manchmal kommt mir dann in irgendwelchen Gesprächen sowas wie, das Känguru würde jetzt sagen. Mhm. Genau. Und also, falls euch das auch erfasst, ich kann es nur empfehlen. Aber wenn es einen dann erfasst hat, ist man quasi
2: gefangen.
3: Voll abhängig. Also man hängt dann so wie bei Heroin an der Nadel, sag ich mal. Dann ist man fällig, ja. Aber ich finde es super geil, dass du das angeschleift hast. Und ich würde sagen, wir können vielleicht noch in einer der nächsten Sendungen vielleicht noch das eine oder andere Kapitel spielen.
2: Es gibt noch viele lustige.
3: Und ansonsten, Marc-Uwe Kling ist ein wirklich, wirklich guter Schriftsteller, und er spricht das auch sehr super.
2: Ja, und da das Känguru dem armen Marc-Uwe ständig mit Nirvana auf den Sack geht, kommt jetzt als nächstes auch Nirvana, und zwar Nirvana mit Come As You Are.

So, jetzt folgt ein flotter Dreier, wie Stefan immer so schön sagt. Und zwar starten wir mit dem Wunsch von Leo aus Mexiko. Und zwar Always on My Mind von Elvis Presley. Danach kommt ein Gruß an den lieben Josef, der vorhin leider ein bisschen untergegangen ist, mit Jimmy Sucks Time. Und anschließend kommt noch einmal Redbone mit Come and Get Your Love. Viel Spaß!

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So, das nächste und wahrscheinlich auch letzte Lied ist für die Choro, weil ich vom Stefan weiß, dass sie wirklich bei jeder Sendung dabei ist, sei es Alles geht oder bei jeder Nachtsendung, komplett von Anfang bis Ende. Und genau deshalb bekommst du es nochmal im Arm eines Engels von mir, von Nino D'Angelo.

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2: Hallo meine Lieben da draußen, hier ist wieder die Alex für euch am Mikro und die freut sich, wenn ihr denn dranbleibt, vielleicht sogar die nächsten 2 Stunden. Das ist zumindest die Zeit, die ich jetzt für euch da sein werde und ihr macht so lange mit, wie ihr eben Lust habt und könnt mir auch während der Sendung sehr gerne Feedback geben oder auch einen Wunsch äußern. Mal schauen, ob ich dem nachkommen kann oder irgendwas kommentieren. Aber natürlich gilt auch die Netiquette und wenn ihr einen Kommentar loswerden wollt, am schnellsten geht's über Big Stars Radio auf Facebook oder natürlich auch unsere E-Mail-Adresse bigstars-radio@live.com.

Ihr hört Big Stars auf Radio Rüsselsheim mit der Alex und es wird Zeit wieder für einen musikalischen Neuzugang. Es war ja schon eine Zeit lang her, dass das letzte Mal passiert ist, denn die letzten Male gab es gar keine Live-Sendung, deswegen muss jetzt neues Futter her. Aber das kommt von einer alten Bekannten, zumindest das erste hier. Und ja, ich könnte euch jetzt lange raten lassen, ihr würdet sowieso nicht drauf kommen. Erstens mal müsst ihr sowieso ein gewisses Alter mitbringen, um die junge Dame, jung sieht sie zumindest immer noch aus, zu kennen, zumindest musikalischer Art und Weise. Und zum anderen gäbe es ja unglaublich viele Möglichkeiten des Ratens, deswegen mache ich es mal kurz. Es handelt sich um Natalie Imbruglia. Die war, also ihr größter Hit war, glaube ich, Torn damals und danach gab es noch ein bisschen was, aber musikalisch war das so die Spitze und sie hat aber jetzt ein neues Album am Start und wir haben ja zumindest schon mal die Single bekommen. Das Album kommt im September, wird heißen Algorithm und jetzt ist die Single Upside Down hier in meiner Inbox gelandet, die ich natürlich hier gerne weitergebe. Ist recht poppig geworden und dürft natürlich sehr gerne das alles selbst bewerten und wenn ihr mögt, natürlich auch Feedback geben. Müsst ihr nicht, könnt es auch einfach nur anhören. Aber wenn ihr wollt, ihr wisst ja, bigstars-radio@live.com, die E-Mail-Adresse oder auf unserer Facebook-Seite Big Stars Radio. Natalie Imbruglia ist Millionen von Menschen als die Stimme hinter dem weltweiten Hit Torn bekannt, der bis heute als einer der prägendsten Songs der 90er gilt. Damit begann eine außergewöhnliche Erfolgsserie, die 2 Brit Awards, 3 Grammy-Nominierungen, 1 Silver Clef, 8 ARIA Awards, 7 Millionen verkauften Exemplaren ihres Debütalbums Left of the Middle sowie eine Number One mit Counting Down the Days umfasst. In jüngerer Zeit stand sie erneut im Rampenlicht, unter anderem durch Auftritte an der Seite von Olivia Rodrigo. Jetzt ist der perfekte Moment für ein neues Kapitel. Am 4. September erscheint ihr neues Album Algorithm. Den Auftakt bildet die Lead-Single Upside Down. Da hören wir erstmal rein und dann erzähle ich noch ein bisschen was über das neue Album. Hier kommt die gute Natalie.

So hört sie sich jetzt an, Natalie Imbruglia hier bei Big Stars auf Radio Rüsselsheim. Und ich habe euch versprochen, ich erzähle noch ein bisschen was über ihr Album und auch, was in der Zwischenzeit überhaupt so passiert ist. Algorithm zeigte Natalie Imbruglia in einer neuen Ära, geprägt von Selbstermächtigung, Freiheit und kreativer Erfüllung. Das erste Album der australisch-britischen Pop-Ikone seit 5 Jahren ist ein echtes Tour de Force. Ein zutiefst persönliches Werk, das eindrucksvoll daran erinnert, warum wir uns ursprünglich in ihre Musik verliebt haben. Es erscheint in einer Zeit, in der sich der kulturelle Zeitgeist wandelt und Popmusik wieder stärker zur Tanzfläche tendiert, mit einer Ausrichtung, die sich an den eleganten Pop-, Disco- und House-Elementen von Robin orientiert. Natalie sagt, für dieses Album habe ich mich bewusst für Kollaborateure entschieden, die auch als Co-Produzenten fungieren, sodass wir von Anfang bis Ende gemeinsam in jedem Song investiert waren. Ich hoffe sehr, dass die Menschen beim Hören genauso viel Freude empfinden wie wir beim Entstehen des Albums und dass sie sich die Seele aus dem Leib tanzen. Das war mit Abstand die schönste Erfahrung, die ich je beim Aufnehmen eines Albums gemacht habe. Gleichzeitig fiel sie in die schwierigste Phase, die ich jemals in Bezug auf meine mentale Gesundheit erlebt habe. Das ist die Kraft von Musik und künstlerischem Ausdruck. Man kann Dunkelheit in Licht verwandeln. Die Single Upside Down eröffnet mit strahlenden Synthesizern und treibenden Percussion, über denen Natalies unverwechselbare Stimme schwebt. Im Refrain steigert sich der Song zu einem kaleidoskopischen, schwimmenden Höhepunkt, ein Moment, in dem sie die Kontrolle loslässt und letztlich Klarheit findet. Der Song entstand aus einem Gefühl der Scham im Zusammenhang mit ihrer mentalen Gesundheit. Sie erklärt, die Unfähigkeit, meine Emotionen zu kontrollieren, dieses ständige Ringen im Kampf- oder Fluchtmodus war furchtbar. Ich hatte einen kritischen Punkt erreicht. Der Song handelt auch davon, dass reine Willenskraft nicht immer ausreicht. Man braucht Werkzeuge, Unterstützung. Genau aus diesem inneren Kampf heraus ist der Song entstanden, aus dem Versuch, eine Form von Normalität aufrechtzuerhalten. Ja, hört sich alles so locker flockig an, wenn man so einfach so hinhört, ohne genau auf jedes Wort zu achten. Aber da steckt eine ganze Menge mehr dahinter. Nach dem Top 10 Comeback mit Firebird von 2021 präsentiert sich Algorithm als ein Album, auf dem Natalie Imbruglia voller Energie und Tatendrang zurückkehrt. Eine verdiente Belohnung dafür, dass sie sich kreativ weiterentwickelt hat, mit offenen, verletzlichen Themen arbeitet und das Projekt vollständig unabhängig finanziert hat. Sie war zudem Co-Produzentin und Co-Autorin jedes Songs, gemeinsam mit namhaften Kollaborateuren wie My Riot von Nan & Grammer, David Snedden, der unter anderem mit Lana Del Rey zusammenarbeitet, Fraser T. Smith, der arbeitet zusammen mit Adele, oder Dave Stormzy, Sam Smith, um nur einige zu nennen. Das sind noch eine ganze Menge mehr hier genannt. Im Anschluss an die Veröffentlichung von Algorithm wird Natalie Imbruglia ausgewählte Sommerfestival-Termine spielen und sie wird unter anderem beim Appfest und Replay als Headlinerin auftreten, sowie bei In It Together und Lazy Days im Vereinigten Königreich spielen, außerdem Shows in Spanien, Schweden und Mexiko absolvieren, und weitere Live-Termine gibt es dann in Kürze. Und ja, wir dürfen uns, glaube ich, mit ihr freuen, dass ihr musikalisch auch wieder voll im Leben steht. Ich glaube, das wird ihr sehr gut tun. Wenn wir mal kurz nochmal so ein bisschen darauf blicken, was dann seit ihren damaligen Höhepunkten in den 90ern so passiert ist. Ja, die junge Dame ist jetzt auch im 50er-Club gelandet und da ist eine ganze Menge Leben passiert, das ist klar. Und dann gibt's ja eben auch mal, kann man auch mal so einen emotionalen Tiefpunkt erreichen, wo man alles in Frage stellt. Aber dann, wenn man das meistert, dann hat man eine Stärke, die einen so schnell keiner mehr nehmen kann. Imbruglia wuchs in der kleinen, nahe an der Küste und nördlich von Sydney gelegenen Ortschaft Berkeley Vale im australischen Bundesstaat New South Wales auf. Ihr Vater Elliot Imbruglia ist ein italienischer Immigrant von der Insel Lipari und ihre Mutter Maxine Anderson ist gebürtige Australierin. So kommt man zusammen und so
gibt es dann so ein schönes, ich sag mal in Anführungszeichen, Produkt wie Natalie. Ja, und genauso wie viele ihrer australischen Kollegen, die man heute auch aus dem Business, Musikbusiness, aber auch eben aus dem Schauspielbusiness kennt, war sie auch damals im Cast von dem berühmten Nachbarn, wo auch Kylie Minogue unter anderem war. Das ist eine sehr populäre Fernsehserie dort gewesen. Beflügelt durch ihren Erfolg in jener Serie startete im Frühjahr 97 eine Karriere als Sängerin und ihre erste Single Torn, eine Coverversion des 1993 veröffentlichten Liedes Brand ihrer dänischen Gesangskollegin Liz Sorensen, erreichte im November 97 Platz 2 der britischen Singlecharts. Ihr Debütalbum Left of the Middle verkaufte sich alleine im Vereinigten Königreich über 1 Million Mal und enthielt mit Big Mistake und Smoke 2 weitere Top 10 Hits. Ja, dann machen wir mal einen Cut. Sie nahm dann ihre Schauspielkarriere auch wieder auf Anfang der 2000er Jahre und hat neben Rowan Atkinson dann in diesen Johnny English Film gespielt. Dann hat sie noch ein bisschen gemodelt für L'Oreal und dann hat sie auch wieder mal gesungen. 2005 gab es eine Single. Dann gab es so ein bisschen einen Break und 2014 unterschrieb sie bei Sony Masterworks, wo sie ihr erstes Studioalbum seit 5 Jahren veröffentlichte. Das Male betitelte Album beinhaltet ausschließlich Coversongs männlicher Interpreten. Die erste Single Instant Crush stammt im Original von Daft Punk featuring Julian Casablancas und erschien im Juli 2015. Und zuletzt, ist aber auch schon wieder eine Weile her, da war es am 12. Februar 2022, bei uns ist es, es gibt natürlich eine britische Version von The Masked Singer, das ist ja auch bei uns sehr populär. Und sie hat da als Panda die 3. Staffel gewonnen und dann hat sie nochmal teilgenommen an einer amerikanischen Version, wo sie dann auch einen guten Platz erreicht hat. Ich glaube, das hat sie dann wahrscheinlich ein bisschen beflügelt und dass sie jetzt wieder ein bisschen mehr Richtung Musik unterwegs ist. Also, wir freuen uns mit ihr und schauen mal, was als nächste Single dann bei uns in die Box droppt.

Er hat Big Stars auf Radio Rüsselsheim mit der Alex und der Nächste drängelt schon hier, um über den Äther zu gehen und das ist Nunzi. Der spuckt gerade auch eine Single nach der anderen aus und es ist gar nicht so verkehrt, was das inhaltlich oder musikalisch hier bedingt. Und er stammt aus Belgien und knüpft an seine 2025 veröffentlichte Debüt-EP Puppies an und jetzt veröffentlicht er die Single Yeah, I'm In. Das der in Antwerpen lebende Arnaud Stockbroeks startete seine Musikkarriere 2022 mit seiner EP Post-it Tapes, auf der entspannte Akustik-Gitarren-Tracks wie IDK, Spider Monkey, Awkward Feel und Let's See the World zu finden sind, was ihm ein Jahr später einen Platz im Finale von The New Lichting des belgischen Radiosenders Studio Brüssel einbrachte. Seitdem entwickelte sich sein Stil weiter bis hin zu groovigen elektronischen Produktionen, in denen seine künstlerische Identität immer deutlicher zum Vorschein kommt. Über die neue Single erzählt Nunzi: The song lives in that space between fear and desire. When you stop overthinking, trust the feeling and give yourself completely to the moment. The chord progression loops almost hypnotically, but the ever-evolving bass line keeps it moving forward so it never stands still. The vocals sit elegantly on top, giving the track a light, breezy feel while still carrying a sense of emotion and longing. It's about surrendering to the moment and letting the feeling take you wherever it wants to go. Das ist auch ein schönes Gefühl. Mal gucken, ob ihr das wiederentdeckt, wenn ihr dann auch der Musik hier lauscht mit den Zeilen. Nunzi, Yeah, I'm In.

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Die wunderbaren Musiker von The Divine Comedy hier bei Big Stars auf Radio Rüsselsheim mit der Alex und die nächste wunderbare Sängerin, die wir hier über den Äther schicken. Das ist Mika Miller, von der wir bereits einen Vorboten für ihr neues Album hier in der Sendung hatten. Jetzt hat sie die nächste Single hier hinterher geschickt. Das ganze Album gibt es dann etwas später und wird heißen A Little Bit of Me. Das ist ihr zweites Album und das erscheint dann am 5. Juni. Und gleichzeitig ist sie dann auch on Tour. Da freuen wir uns. Sie kommt auch ganz, ganz, ganz in die Nähe hier, nämlich nach Hochheim. Da ist sie innerhalb des Rheingauer Musikfestivals zu sehen am 2. August. Erreichbar wäre auch noch Würzburg hier am 29.07. Da ist sie innerhalb des Hafensommerfestivals zu sehen. Ansonsten besucht sie Berlin zweimal am 11.06. Das ist ihr Auftakt beim Rough Trade Store. Und als letztes am 7. November ist sie dann nochmal im Zigzag Club. Im Sommer ist sie dann aber erstmal zunächst am 8.7. in Stuttgart im Bigs Club, dann am 18.7. in Karlsruhe beim Zeltevel Festival, dann wie gesagt in Würzburg, dann zieht sie weiter am 31. nach Effeltrich beim Stauden Augustin Open Air ist sie dann und dann wie gesagt in Hochheim beim Rheingau Musikfestival und dann irgendwann im November nochmal in Berlin. Aber wir freuen uns jetzt erstmal auf ihre neue Single. Ja, in unsteten Zeiten wirkt ein guter Soul-Song wie Balsam für die Seele. Deshalb Bühne frei für Mika Millers neue Single A Little More Time for Love. Ach ja, das ist schön. Mit der die britische Soul-Sängerin, Produzentin und Songwriterin einen weiteren Einblick in ihr zweites Album A Little Bit of Me gibt, welches, wie gesagt, am 5. Juni erscheint. Schon ihr Debüt, Heaven Knows, hatte uns 2022 begeistert, das kann ich nur unterstreichen, aufgenommen im Schatten einer schweren Rückenmarksverletzung. Die neue Single schlägt nun einen beschwingteren Ton an, mitreißend von der Energie der Soul-Girl-Groups der 60er Jahre geprägt und mit einem Gefühl von Leichtigkeit und Energie, das den Aufbruch in ein neues Kapitel spürbar macht. Ein paar Facts vielleicht noch gefällig. Schon mit ihrem ersten Album hat Mika Fans und Kritiker gleichermaßen überzeugt. Mit Radiounterstützung von BBC Radio 2's Trevor Nelson, BBC 6 Music's Tom Robinson und Craig Charles plus Jazz FM Playlist-Unterstützung, Beiträgen bei BBC London und BBC Manchester und glühenden Kritiken von Magazinen wie Echoes Magazine, Soul Tracks, Music News, Log Magazine und vielen mehr. Also sie hat da an vielen Orten eingeschlagen. Mika wurde mit der preisgeträchtigen BBC Introducing Singer of the Week ausgezeichnet, filmte eine Live-Session für BBC Introducing mit BBC Northwest TV, trat sowohl mit dem BBC Philharmonic Orchestra als auch im Rahmen von BBC Children in Need auf. Musikalisch verbindet Mika Miller klassische Soul-Einflüsse mit zeitgemäßem Songwriting und einer starken persönlichen Handschrift, die ihr international wachsende Aufmerksamkeit sichert. Ja, Quotes gibt es natürlich auch, aber sie sind natürlich alle lobend. Greift mal vielleicht eins heraus von Music is My Radar. Mikas Powerhouse Soulful Vocal Tones made the hairs on the back of my neck stand on the edge, whilst the enchanting lyrical content was beautifully uplifting. Wow, das ist doch mal ein tolles Kompliment. So, und jetzt wird's Zeit für sie selbst. Bühne frei für Mika Miller. A little more time for love.

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hat Big Stars auf Radio Ostertime mit der Alex und ich bin gar nicht sicher, ob ich euch diesen Track hier schon vorgestellt habe. Er ist zumindest von einem Album bzw. einer EP von Jesse Roper, wo er andere Facetten zeigt und teilweise sehr, sehr countrymäßig unterwegs ist, was jetzt nicht unbedingt auf unsere Playlist passen würde, aber er mischt das mit ganz verschiedenen anderen Einflüssen und dieser Track hier, der ist davon, glaube ich, so ein bisschen der außergewöhnlichste, was diese Kombo da angeht. Deswegen habe ich ihn mir mal rausgegriffen, da er sowieso als Single-Bemusterung hier ankam und nicht in dem Gesamtwerk an sich. Ja, Bluesmusik ist die DNS der modernen Rockmusik. Das weiß auch der aus Victoria, BC stammende Gitarrist, Sänger und Songwriter Jesse Roper. Seine Lieder sind dabei allerdings nie das bloße Verklären eines Sounds, der schon Jahrzehnte around ist. Roper versteht es wie kein zweiter, Blues, Riffs mit Indie-Lässigkeit zu verbinden oder sie mit einem Punk-Touch unter Strom zu setzen. Als Gitarrist spielte er schon mit Größen wie Booker T. Jones, Beth Hart und Rock-Veteran Colin James. Heute gibt es dann jetzt die zweite Single-Auskopplung aus seiner am 5. Mai erschienenen EP. Also ist jetzt schon ein paar Tage alt, aber wir waren ja nicht zugegen. Daisy Wake Up, Green Eyed Lady. Und das hat eine beschwingte, treibende Note und greift einen Traum aus Ropers Teenagerjahren auf, indem er als Superheld seiner grünäugigen Gegenspielerin begegnet. Also wir haben hier so ein bisschen Blues-Einflüsse auf jeden Fall und Rock begegnet uns bei diesem ganzen Country-EP, sage ich mal, auch dann. Aber das hier mit diesen Blues-Einflüssen fand ich dann doch ein bisschen relativ spannend irgendwie. Mit über 305.000 monatlichen Hörern auf Spotify ist Jesse Roper längst kein unbekannter Name mehr in der Rock- und Blues-Szene. Die neue Musik wurde zusammen mit dem Juno-nominierten Produzenten Gus Van Goh produziert, mit dem Roper bereits an mehreren Projekten zusammengearbeitet hat, darunter auch sein Album Horizons. Am wohlsten fühlt sich Roper auf der Bühne. Sie ist sein Zuhause, seit er in seinen frühen 20ern sein lähmendes Lampenfieber überwunden hat. Die Angst ist ein Teil von Ropers Vergangenheit, der heute kaum noch real zu sein scheint, wenn man seine intensiven Live-Shows erlebt. Ja, so viel dazu. Tour-Dates gibt es aktuell keine, zumindest keine, die hier angekündigt sind. Dann lauschen wir einfach der Green-Eyed Lady.

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1: Hier ist das Radio Rüsselsheim mit Big Stars. 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Viel Spaß wünscht Christoph Maria Herbst.
2: Ja, genau. Es ist ein bisschen Zeit geworden für die filmische Ecke. Und da gibt's erstmal eine Ankündigung, denn gerade gestern Abend zu Ende gegangen sind die Marburger Kameragespräche mit der Verleihung des 25. Marburger Kamerapreises. Die Veranstaltung selbst ist schon zum 27. Male vor Ort gewesen, beziehungsweise hat dort stattgefunden. Angefangen hat es ja mit den Bildkunstgesprächen, dann gab es 2 Jahre später dann noch einen Preis dazu. Und diesen Jubiläumspreis hat entgegengenommen Florian Hoffmeister. Und der ist ein ganz spannender Cinematographer. Der ist nicht immer nur hinter der Kamera zu finden. Der hat auch sich schon in den Regiestuhl begeben. Und ist dann auch bei den Serien teilweise zu finden. Ganz angesagt war ja erst jetzt True Detective, die, ich glaube, das ist die 3. oder 4. Staffel jetzt mit Jodie Foster in der Hauptrolle. Hatte ich mir auch zufällig selber vor kurzem angesehen, sehr zu empfehlen. Dann hat er solche Sachen gemacht, oder ist schon länger her, das mutet sogar fast schon antik an. Vom Look her ist ein Film, den er mit Terrence Davis in der Regie gemacht hat, The Deep Blue Sea mit Rachel Weisz in der Hauptrolle und Tom Hiddleston. Dann hat er aber auch so Sachen gemacht wie Johnny English, das Stichwort hatten wir ja bereits mit Natalie Imbruglia, ja. Auch bei solchen Filmen ist er zu finden. Mordecai fällt noch in diese Sparte. Und dann hat er wieder sowas rausgehauen wie Tar. Tar eigentlich, ich glaube, sein Höhepunkt, für den er ja dann auch die Oscar-Nominierung bekommen hat. Und der letzte große Film, The Roses, ein Remake, die Rosenschlacht, der hat ja vielleicht der eine oder andere von euch gesehen. Also um den ging es und der durfte traktiert werden mit Fragen. Man hat sich sein Werk exemplarisch angesehen, gesichtet genau und auf die Kameraarbeit geachtet. Und dann hat er sich natürlich auch den Fachkollegen stellen müssen. Teilweise sind ja auch dann noch Preisträger zugegen, die natürlich ganz genau vom Fach sind und ganz genau nachfragen können. So jemand wie Jost Vacano oder auch Rolf Kular. Jetzt bin ich ein bisschen lost mit dem Nachnamen. Das trage ich aber gerne nochmal nach. Judith Kaufmann selbst war zwar nicht zugegen, gehört aber auch zu dem Beirat, der die Preisträger bestimmt und sich immer jährlich dann um die neue Ausrichtung kümmert. Ja, also darum wird es im nächsten Mal geben. Ich habe ihn selbst interviewt, den Herrn Hoffmeister, und vielleicht auch mal die eine oder andere Frage gestellt, die nicht zu sehr ins Fachdetail ging, sondern vielleicht auch mal ein bisschen Licht aufs große Ganze wirft und nochmal ein paar andere Sachen beleuchtet hat. Und möchte ich natürlich ein bisschen neugierig darauf machen und würde mich freuen, wenn ihr dann wieder einschaltet und dann diesem Interview lauscht. Wir schauen jetzt erstmal in die Kinorichtung, was denn da angelaufen ist, was vielleicht ganz unterhaltsam sein könnte oder reizvoll oder was uns vielleicht dann zu gemeinsamen Diskussionen verleiten könnte. Eher unterhaltsamer Natur ist dieser Film hier, der sicherlich für die ganze Familie tauglich ist. Es ist eher ungewöhnlich, dass man diesen Hauptdarsteller hier trifft, und das ist Hugh Jackman, der da die Leadrolle spielt bei Glen Kill. Es ist ein Schafskrimi und der Untertitel mehr oder weniger Detektive im Schafspelz. Der ist jetzt diese Woche gerade eben angelaufen. Emma Thompson hat er noch an seiner Seite und das verspricht alles lustig und ein bisschen mysteriös zu werden. Und natürlich sind auch ganz viele Schafe dabei. Bislang hatten es Schafe relativ schwer in der Popkultur, nachdem George Orwell sie in seiner Fabel Farm der Tiere als die dümmsten aller Tiere bezeichnete, werden die flauschigen Säugetiere oft mit blindem Gehorsam assoziiert. Eine Stigmatisierung, die auch in den Kreisen von Verschwörungstheoretikern, aka Online-Schwurbeln, immer noch zur Abgrenzung zur angeblich dummen Masse verwendet wird. Zumindest im Pink Floyd-Song Sheep durften sich die Herdentiere gewaltsam gegen ihre Unterdrückung auflehnen. Ganz so radikal ist Glenn Kill, ein Schafskrimi, zwar nicht geworden, aber der Film dürfte dennoch einen wichtigen Beitrag zur Imagepolierung der Schafe beitragen. Schäfer George Hardy, und das ist natürlich Hugh Jackman, ist ein guter Schäfer, denn er züchtet seine Schafe ausschließlich zur Gewinnung von Wolle und hat sogar jedem seiner Schützlinge einen Namen gegeben. Jeden Abend liest er seiner Schafherde aus einem Krimi vor. Was der ansonsten etwas mürrische Einzelgänger zu den Menschen im nahegelegenen Dorf, hat er kein besonders gutes Verhältnis, nicht weiß, ist, dass seine Schafe ihn verstehen können. Die Schafe leben ein schönes, aber einfaches Leben, da alle, bis auf Schaf Moppel, die deutsche Stimme hier ist von Bastian Pastewka, alles Unangenehme auf Kommando vergessen können. Eines Morgens aber dann der Schock. Schäfer George ist tot. Obwohl die meisten Schafe mit dem Konzept von Tod und Sterben nicht vertraut sind, versteht das schlauste Schaf Lilly, hier die Stimme von Anke Engelke, aufgrund ihrer Krimi-Erfahrung schnell, dass ihr geliebter Schäfer ermordet wurde. Da der einzige örtliche Polizist Tim Derry mit dem Fall massiv überfordert ist, beschließt Lilly, dass sie Schäfer George nicht vergessen und den Fall selber aufklären sollte. Der weitere Verlauf des Kriminalfalls entspricht dann ganz den Klischees eines traditionellen Whodunit. Eine ganze Reihe an potenziellen Verdächtigen tauchen auf und werden befragt. Beweise und mögliche Motive werden gesammelt, nur damit die Auflösung am Ende natürlich dann doch ganz anders ist als vorher angenommen. Wie schon in der Romanvorlage von Leonie Swann zu Glenn Kill, ein Schafskrimi, ist der besondere Reiz weniger die menschlichen Figuren, sondern die Perspektive der Schafe auf die Menschen. So gibt es beispielsweise eine urkomische Szene, in der die Schafe versuchen, sich das Konzept von Religion gegenseitig zu erklären und das natürlich völlig falsch verstehen. Zwar nimmt sich der Film in Bezug zum Roman einige Freiheiten und gestaltet dessen philosophische Aspekte deutlich familienfreundlicher, im Kern steckt aber auch in dieser filmischen Umsetzung eine unerwartet große Themenvielfalt. Es ist dabei beeindruckend, wie gut es dem Film gelingt, komplexe Themen wie Gemeinschaft, Abgrenzung, Individualismus, aber auch den Umgang mit Leben und Tod in einen Kriminalfall mit Schafen zu verpacken und diese Komplexität auf einer auch für jüngere Kinogänger gut verständlichen und emotionalen Ebene auszuspielen. Möglicherweise spürt man in dieser Qualität des Films das Einwirken von Produzenten Phil Lord und Chris Miller, die in der Astronaut Project Hail Mary eine ähnliche humanistische Perspektive in einem ungewöhnlichen Setting gefunden haben. Die Gestaltung und die technische Umsetzung der Schafe tragen dabei ebenfalls einen wichtigen Teil zum emotionalen Kern des Films bei. So sind die Schafe zwar naturrealistisch gehalten und sehen wirklich lebensecht aus, bei einigen wichtigen Details hat man allerdings nicht den gleichen Fehler wie Disney in ihrer Live-Action-Adaption von Der König der Löwen gemacht und den Schafen eine gewisse menschliche Mimik gestattet. Diese wirkt nie unnatürlich oder cartoonesk, aber immer menschlich genug, um zu verstehen, was das jeweilige Schaf gerade denkt oder fühlt. Auch äußerlich unterscheiden sich die Schafe bei der Gestaltung ihrer Fellfarben und Hörner auch so weit, dass man immer ein Gefühl für den jeweiligen Charakter des Tieres bekommt. Wenn dann am Ende des Films sogar der Kriminalfall befriedigend aufgelöst wird, einfach weil dieser nie mehr sein will als der Motor für die verschiedenen Themen und Figuren des Films, darf man davon ausgehen, dass jetzt die Stunde der Schafe gekommen ist und die sich endlich ihrer negativen Assoziation entledigen und zukünftig für die Harmonie aus Gemeinschaft und Individualismus stehen können. Ja, also für die ganze Familie, also könnt ihr eure Nichten und Neffen gerade mal mit einsacken und euch einfach einen schönen gemeinsamen Kinoabend oder Nachmittag gönnen mit dem entsprechenden Popcorn und dem gewünschten Kaltgetränk.

Florian müssen, also hatten wir Glück, dass Florian Hofmeister Zeit hatte. Also angesichts der Filmfestspiele in Cannes werde ich als nächstes diesen Film herausgreifen, der letztes Jahr dort im Programm war. Und das ist ein Thriller und der heißt Der lange, nein, so heißt er nicht, Eagles of the Republic, so heißt er. Und der bietet hier einen Star, nämlich Fares, der ist ziemlich bekannt. Und Tarek Saleh führt hier Regie. Und um Folgendes geht's hier. George Fahmy ist der größte Star des ägyptischen Kinos. Von seinen Fans, Kollegen und Mitarbeitern wird er als Pharao der Leinwand verehrt. Sein Ebenbild prangt an den staatlichen Filmstudios. Eine Reihe alter Filmplakate im Vorspann zeigt, dass er in einer großen Tradition steht. Privat sieht es dagegen durchwachsener aus. Von seiner Frau lebt er getrennt, seinem Sohn ist er entfremdet. Stattdessen lebt er mit der deutlich jüngeren Serienschauspielerin Donja. Doch auch ihr ist er nicht treu. Der Beginn des Films zeigt ihn beim Wetten auf Pferderennen, ein Glücksspieler. Dieser abschließende Film der Kairo-Trilogie von Regisseur Tarek Saleh nach die Nile-Hilton-Affäre und die Kairo-Verschwörung ist ein Lehrstück darüber, wie Druck auf Filmschaffende und Propaganda innerhalb einer Militärdiktatur zu einer gefügigen Filmindustrie führen. Durch den unsteten Lebenswandel gerät seine Hauptfigur in den Blick der strengen islamischen und nationalistischen Sittenwächter. Ein neuer Film wird durch die Zensuren auf seinen sittlichen Gehalt hinterfragt. Fahmy verliert Statussymbole wie seinen eigenen Wohnwagen, der viele Jahrzehnte vor dem Studio stand. Als er letztlich gar keine Filme mehr drehen darf, wird ihm von offizieller Seite angetragen, in einem Propagandafilm über das Leben des aktuellen ägyptischen Präsidenten al-Sisi mitzuwirken. Mit ihm als Staatsoberhaupt in der Hauptrolle. Es ist natürlich ein Angebot, das er nicht ablehnen kann. Kolleginnen werden zunehmend durch das autoritäre Regime bedroht. Auch Fahmy selbst erhält mehr als dezente Hinweise, dass auch seinem Sohn etwas passieren könnte, wenn er nicht kooperiert. Tarek Saleh beschreibt das derzeitige Verhältnis zwischen der Filmindustrie und dem ägyptischen Militär, das de facto die Macht innehat, als friedlich. Die Zensurbehörden beschränken jedoch die inhaltliche Bandbreite ähnlich wie der Hays Code in Hollywood, so Saleh. Nur Andeutungen sind möglich, wie das Trinken von Alkohol oder außereheliche Affären. Das Militär habe dabei ein eigenes Medienimperium aufgebaut und tatsächlich eine Serie über den Aufstieg von al-Sisi produziert. Wie eine solche Umsetzung wohl durchgeführt wurde und wie sich Saleh selbst verhalten würde, wenn er ein solches Projekt angeboten bekäme, dieses Gedankenexperiment inspirierte Eagles of the Republic. Saleh, gebürtiger Ägypter und jetzt von Schweden aus arbeitend, erzählt von seiner ägyptischen Heimat. Was Fahmy erlebt, könnte allerdings in jedem diktatorischen Regime passieren oder passiert sein. Produziert in Schweden, Dänemark, Frankreich und Deutschland, gedreht in Istanbul mit Premiere im Wettbewerb von Cannes und als offizieller Oscar-Beitrag Schwedens für den besten internationalen Film, ist Eagles of the Republic einer der bisher teuersten arabischsprachigen Filme. Als facettenreiche Figur sticht dabei der Pharao Fahmy heraus. Ein Lebemann mit zweifelhaften Moralvorstellungen, schon unter normalen Umständen gerät er erst in Ungnade und dann mit der Zusage für die Rolle des al-Sisi immer stärker in die Abhängigkeit des Regimes. Er nutzt seine wachsende Nähe zu den Mächtigen, um Gefallen für Freunde zu erbitten, wodurch er sich noch tiefer in das System verstrickt. Er besucht wieder Gottesdienste und überlegt, wie er al-Sisi möglichst überzeugend, ja sogar glorifizierend darstellen kann. Sein Sohn wirft ihm schon bald vor, du hast dich verkauft. Die Dreharbeiten der al-Sisi-Biografie werden dabei ständig von Dr. Mansour überwacht, einem Vertreter des Regimes, der sich immer mehr auch inhaltlich und gestalterisch einmischt.
Ist er erst eine Figur, die stellvertretend für den langen Arm der Regierung steht, rückt er mit Fortschreiten des Films immer mehr in den Mittelpunkt. Als

Strippenzieher eines explosiven Finals. Hier zum Ende findet der Film endgültig zu einer gelungenen Form, die vorher durch einige dramaturgisch lose Enden sowie ein zu großes und nicht immer überzeugend genutztes Figurenensemble auseinanderzufallen drohte. Der parabelhafte Fall des Pharao Fahmy ist dagegen zeitlos und ein wirkmächtiges politisches und moralisches Lehrstück. Also, vielleicht mögt ihr euch ansehen, diesen Film. Er läuft nächste Woche an, war wie gesagt im Wettbewerb von Cannes letztes Jahr und auch beim Filmfest in Hamburg.

Ihr hört Big Stars auf Radio Rüsselsheim mit der Alex und unseren Kinotipps. Und das hier, das ist eine Ankündigung. Er läuft noch nicht. Der Film läuft am 25. Juni und heißt Obsession. Und damit betreten wir nochmal ein anderes Genre, das wir nicht ganz so oft hier genauer unter die Lupe nehmen, aber manchmal lohnt es sich. Hier handelt es sich um einen Horrorfilm. Der hat aber auch schon Festivalerfahrung, ist unter anderem in Toronto gelaufen letztes Jahr, aber auch bei den Fantasy Filmfest Nights dieses Jahr. Obsession, du sollst mich lieben, so heißt der Film. Sei vorsichtig mit deinen Wünschen, sie könnten in Erfüllung gehen. Das ist eine Botschaft, die wirklich nicht neu ist. Wir kennen sie aus alten Märchen, aus Fabeln, die uns eine Moral vermitteln wollen. Auch daraus einen Horrorfilm zu formen, ist im Grunde keine allzu frische Idee. So verhandelte etwa The Substance bereits den Wunsch nach ewiger Jugend und die grausigen Folgen, die sich daraus ergeben. Der Drehbuchautor und Regisseur Curry Barker entwickelt aus diesem bekannten Leitspruch nun in Obsession, du sollst mich lieben, dennoch ein sehr originelles, smartes, fieses und unterhaltsames Werk, das zuweilen wunderbar schwarzhumorig daherkommt, in erster Linie jedoch extremes Unbehagen verursacht. Der Anfang des Films hat noch etwas von einer spleenigen Rom-Com mit ein paar düsteren Irritationsmomenten. Bear ist in seine langjährige gute Freundin Nikki verknallt. Mit Ian und Sarah bilden sie eine kleine Clique, die in einem Musikladen jobbt, bis sich eventuell irgendwann mal eine berufliche Perspektive auftut. Da er zu schüchtern ist, schafft es Bear einfach nicht, mit Nikki über seine Gefühle zu sprechen. In einem unüberlegten Augenblick greift er auf einen seltsamen, billig aussehenden Gegenstand aus einem Esoterik-Shop zurück und formuliert den Wunsch, dass Nikki ihn mehr als alles andere auf der Welt lieben solle. Prompt geschieht das auch. Schön wird das allerdings nicht. Wie die Brüder Danny und Michael Filippo in Talk to Me von 2022 hat Barker seine Karriere auf YouTube begonnen, wo er als Teil des Duos That's a Bad Idea kurze Comedy- und Horrorvideos lieferte. Auch sein erster mittellanger Film, der 62-minütige Found-Footage-Schocker Milk and Cereal von 2024, landete auf der Plattform. Während er da noch mit einem $800-Budget arbeitete, hat er für Obsession jetzt wesentlich mehr Mittel zur Verfügung und nutzt diese wirkungsvoll. Ähnlich wie David Robert Mitchells It Follows von 2014 setzt das Werk auf eine Atmosphäre, die uns ab einem gewissen Punkt stets das Schlimmste befürchten lässt, womit wir dann erschreckend oft richtig liegen. Eine ruckartige Bewegung, ein Blumenstrauß, der ein Gesicht verbirgt, ein total verstörendes Telefonat, Barker macht daraus absolutes Gruselgold. Obendrein konfrontiert er uns mit unangenehmen Fragen und Einsichten über emotionale Erpressung, erzwungene Zuwendung, Übergriffigkeit und Verantwortung. Da Bear per se kein übler Typ ist, von dem wir uns klar abgrenzen können, verläuft das Ganze umso spannender. Michael Johnston verkörpert den jungen Mann durchaus sympathisch und vor allem alsbald sehr überfordert und erschöpft. Bear ist eine Figur, die Dinge eher geschehen lässt, statt aktiv zu handeln, und auch darin kann letztlich eine große Schuld liegen. Inde Navarrete darf als Nikki wiederum jede Szene genüsslich und hochtourig als üppiges Festmahl verspeisen. Nach der fatalen Wunscherfüllung ist Nikki mal honigsüß, mal nölig, mal hochaggressiv und immer völlig unberechenbar. Wenn Navarrete in einem Moment, in dem Nikki so gar nicht mit der Situation zufrieden ist, die Mundwinkel wie ein maximal trauriges Emoji nach unten zieht, beweist das erneut, dass Horrorfilme oft die furiosesten Schauspielauftritte hervorbringen können. Amy Madigan, Toni Collette, Piper Laurie und viele mehr lassen garstig grüßen. Das Universum, das hinter dem obskuren One Wish Willow Object steckt, deutet sich in Obsession nur abgründig an. Hier könnte wohl noch ein komplexes Kino-Franchise entstehen, wobei wir verdammt vorsichtig sein sollten, was wir uns da wünschen. Doch ganz unabhängig davon ist Barker hier mit seinem hingebungsvollen Schauspiel
Duo ein bemerkenswert gemeiner, kluger Psychotrip gelungen. Also viel Spaß denjenigen, die sich solche Horrorstreifen genüsslich reinziehen. Hier werdet ihr hervorragend bedienen. Obsession ab dem 25. Juni im Kino.

0: Hat Big Stars auf Radio Rüsselsheim mit der Alex und ich glaube, ich gebe euch noch ein bisschen leichte Kost mit auf den Weg, so als letzten Hinweis, auch unter den Filmen, die gerade angelaufen sind, ganz frisch im Programm auch dieser deutsche Film, Ein Münchner im Himmel, ja, da erinnern wir uns an die Story so leicht und das ist, ich glaube, ein Remake und sowieso eine Story, die man wieder neu aufbereiten kann. Hier im Cast mit Maximilian Brückner in der Hauptrolle, Hanna Herzsprung ist dabei, Heiner Lauterbach, Michaela May, Olli Schulz und viele andere mehr. Also auch hier Unterhaltung der leichteren Art. Manchmal kommt der Tod ganz plötzlich. In einem Moment plant Vigger noch das große Reunion-Konzert seiner alten Band in der kleinen Stammkneipe auf der Ecke und schon im nächsten wird sein Taxi von einem heranrasenden Auto erwischt. Doch im Himmel erwartet den bayerischen Taugenichts anstelle von Bier und Volksmusik nur Manna, Hafenklänge und endlose Langeweile. Und weil er mit seiner Enttäuschung sogar die Engel im Vorraum zum jüngsten Gericht aus der Fassung bringt, schicken sie ihn kurzerhand mit einem Karma-Kompass ausgerüstet für eine letzte Chance zurück nach München. Ohne festen Körper und unsichtbar für nahezu alle seine Mitmenschen beginnt Wiggles seine Reise der Wiedergutmachung. Denn sollte es ihm gelingen, den Kompass vom roten in den grünen Bereich zu bringen, gestatten ihm die Engel, in seinen Körper zurückzukehren und sein gewohntes Leben auf der Erde fortzusetzen. Und weil ihn nur seine Tochter Toni wahrnehmen kann, ist seine erste Anlaufstelle zur auferlegten Selbstreflexion das von Abwesenheit und Enttäuschung gezeichnete Verhältnis zwischen Vater und Tochter. Mit Ein Münchner im Himmel, der Tod ist erst der Anfang, adaptierte Regisseur David Dietl lose die gleichnamige Kurzgeschichte von Ludwig Thoma. 1911 erst veröffentlicht und in den 60er Jahren als animierter Kurzfilm besonders in Bayern zu Kultstatus gekommen, erzählt dieser humorvoll von einem bayerischen Original und seinem Aufenthalt im Himmel. Die neue Filmumsetzung der beiden Autoren Markus Pfeiffer und Christian Lex entleiht sich allerdings hauptsächlich den simplen Aufhänger des überraschend sterbenden Bayers und strickt darum eine wie aus dem Lehrbuch stammende Geschichte über Wiedergutmachung und Katharsis. Es werden also die üblichen emotionalen Konflikte an den gewohnten Stellen der 90-minütigen Laufzeit ausgetragen und natürlich die für eine Leben nach dem Todhandlung typischen Stationen abgelaufen. Wigger sieht sich selbst komatös im Krankenhaus liegen, muss mit ansehen, wie seine Ex-Frau und seinem besten Freund angebaggert wird und wohnt seiner eigenen bescheidenen Trauerfeier bei. Das ist durch und durch vorhersehbar aufgrund des ansteckend gespielten Klamauks von Brückner und des durchgängig präsenten, dialektbeladenen Lokalkolorits, aber auch regelmäßig charmant und liebenswürdig. Wenn Olli Schulz als Schutzengel in Lederjacke und mit aufgemalten Flügeln erklärt, wie der zweite Aufenthalt auf Erden zu handhaben ist, Wigger mal wieder von einer undurchdachten Aktion in die nächste stolpert und ein bayerisches Lied nach dem anderen gespielt wird, kommt auch trotz allgegenwärtigen Overactings und einer von Klischees beladenen Handlung unweigerlich gute Laune auf. Schwer zu verzeihen ist allerdings, dass die gesamte Erzählung und auch große Teile des Humors von Ein Münchner im Himmel, der Tod ist erst der Anfang, einzig und allein darauf basieren, das Verhalten eines nachlässigen Vaters zu entschuldigen. Wie in zahlreichen Komödien der 80er und 90er Jahre diente die Abwesenheit des Vaters häufig als Pointe, wird als normales männlich väterliches Verhalten abgetan und durch eine regelrechte Schuldverschiebung äußeren Einflüssen der Mutter und vereinzelt auch der Tochter selbst angelastet. Und das ist, auch wenn natürlich jeder eine zweite Chance verdient, alles andere als zeitgemäß. So entsteht in der eigentlich so leichtfüßig erzählten Geschichte leider nach und nach ein rechtfertigend konservativer Beigeschmack. Nun ja, wenn man es auseinanderdividieren kann und es nicht allzu ernst nimmt, ist man wahrscheinlich trotzdem ganz gut unterhalten hier bei dem Film Ein Münchner im Himmel, der auch diese Woche angelaufen ist. So, damit lasse ich es bei den Kino- und Filmtipps und Ankündigungen und überlasse es euch dieses wettermäßig durchwachsene Wochenende weiter zu gestalten. Es gibt ja auch noch ein paar Streaming-Möglichkeiten und ansonsten gibt es ja auch trockene Phasen, wo man sich vielleicht dann doch bei dem einen oder anderen Fest, das ja trotzdem stattfindet, auch draußen aufhalten kann. Überlasse ich ganz euch, wo es ihr euch gemütlich macht und wie es euch am besten gefällt. Mir würde es gefallen, wenn ihr natürlich die nächste Sendung wieder einschaltet. Wie gesagt, da gibt es dann ein exklusives Interview mit dem Oscar-nominierten Kameramann Florian Hoffmeister. Und das war auch ein unterhaltsames Interview. Es war sowieso drei unterhaltsame Tage, von denen ich zwei miterleben durfte. Und ja, es ist immer wieder eine Freude, diese Veranstaltung. Und sie ist einzigartig in dieser Form, denn es wird ja eben nicht nur der Preis übergeben, sondern der Preis muss sich auch hart erarbeitet werden. Das stellen diejenigen fest, die den Preis dann am Ende entgegennehmen durften, dass sie wirklich was dafür tun mussten. Und die haben einen hart getakteten Tag, wenn sie da vor Ort sind. Pressetermine, dann Studententermine, wo sie auch wiederum wie ein Seminar das gestalten müssen, Rede und Antwort stehen und dann natürlich die Werkgespräche und manchmal schauen sie sich sogar nochmal den eigenen Film an, weil er gerade remastert wurde, wie jetzt in diesem Fall. Und wie gesagt, es ist ein voller Tag, sie wissen, was sie am Ende gemacht haben und dann nehmen sie auch glücklich den Preis entgegen, denn den haben sie sich dann wirklich verdient. Also nächste Woche Florian Hoffmeister im Gespräch mit Big Stars und euch wünsche ich bis dahin eine schöne Woche und freue mich, wie gesagt, wenn ihr einschaltet. Bis dahin, eure Alex.
1: Okay, babe. Das ist ein Fliegen. Ich wollte schon mal schauen, aber mal schauen.

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